0: dass dem ein klares Foulspiel vorausgegangen ist an Xaver Schlager, dann hätte es das 1:0 gar nicht gegeben.
1: Und das zweite Tor von Argentinien ist dann erst gefallen, als Österreich alles nach vorne werfen musste. Unterm Strich sind die Österreicher aber auch ehrlich zu sich selbst. Nach vorne hin hat die echte Durchschlagskraft gefehlt, um dem Weltmeister ernsthaft weh zu tun. Ob Österreich im Turnier bleibt, entscheidet sich dann spätestens kommenden Sonntag, 4 Uhr früh. Da geht es dann gegen Algerien.
2: Und wir bleiben noch bei der Fußball-WM. In der Gruppe I geht das Match Frankreich gegen den Irak jetzt doch weiter. In der Halbzeit ist das Spiel wegen eines Gewitters unterbrochen worden. Die Franzosen führen nach einem Tor von Mbappé mit 1:0. Und in diesen Minuten startet schon das nächste Spiel in der Gruppe I, nämlich Norwegen gegen Senegal. Gleich 5 Volksbegehren konnten bis gestern Abend unterzeichnet werden. Keines davon hat die 100.000 Unterschriften zusammenbekommen, die für eine Behandlung im Parlament notwendig gewesen wären. Am stärksten hat die Initiative für Gratis-Verhütungsmittel abgeschnitten. Stefan Kappacher.
3: Fast genau 60.000 Stimmberechtigte haben das Volksbegehren Gratis-Verhütung unterzeichnet, das die kostenlose Abgabe von Kondomen fordert, aber auch hormonelle Verhütungsmittel sind gemeint. Auf Platz 2 ist mit 49.000 Unterschriften die Initiative Karfreitag, Feiertag für alle, gefolgt von der Initiative, die eine verfassungsrechtlich abgesicherte Mindestzahl von Polizistinnen und Polizisten fordert, mit 40.100 Unterschriften. Das Volksbegehren Transparenz im Parlament, das sich dafür einsetzt, die im Zuge der Parlamentssanierung eingebaute elektronische Abstimmungsanlage in Betrieb zu nehmen, kommt auf knapp 39.000 Unterschriften. Leicht abgeschlagen mit 27.000 Unterschriften die Initiative zur Wiedereinführung der Wahlpflicht bei Nationalrats- und Bundespräsidentenwahlen.
2: Und jetzt zum Wetter mit Thomas Wostal.
4: Die Hitzewelle hält noch gut eine Woche an, also bis Ende Juni. Heute am Dienstag erwarten uns verbreitet um die 30 Grad mit Spitzenwerten bei 34. Und im Großteil Österreichs ist es den ganzen Tag recht sonnig. Regenschauer gibt es am Vormittag nur vereinzelt, am ersten im Norden. Am Nachmittag kann es besonders im Bergland stellenweise gewittern. Völlig trocken bleibt es im Osten, so vom Weinviertel über Wien bis zum Burgenland. Am Mittwoch wieder hochsommerlich mit großer Hitze, Sonne und einzelnen Gewittern am Nachmittag im Bergland.
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1: Im Studio Sebastian Rosenauer. Es ist 3 Uhr. Der britische Premier Keir Starmer tritt zurück. Er war der 6. Regierungschef innerhalb der letzten 10 Jahre. Es war ein turbulentes Jahrzehnt für Großbritannien, denn genau am 23. Juni 2016 haben sich die Briten dazu entschieden, aus der EU auszutreten. Bei dem Brexit-Referendum waren damals 52% für einen Austritt, 48% dagegen. Aus London, Jörg Winter.
2: Versprochen wurde viel, gewarnt ebenso. Fest steht, wirtschaftlich war der Brexit für Großbritannien ein Schuss ins Knie. Die britische Wirtschaft ist heute 4-8% weniger groß, verglichen mit einem Szenario ohne Austritt. Die Analysen schwanken massiv, egal welche Zahl genau stimmt, der Brexit ist dem Land teuer gekommen. Kleine Unternehmen sind am meisten betroffen, als Personengruppe junge Jobsuchende, Studenten auf beiden Seiten des Ärmelkanals, denen Möglichkeiten genommen wurden, weil es keinen freien Personenverkehr mehr gibt. Großbritannien hat nach außen an Einfluss verloren, Szenario ohne Austritt. Die Analysen schwanken massiv, egal welche Zahl genau stimmt, der Brexit ist dem Land teuer gekommen. Kleine Unternehmen sind am meisten betroffen, als Personengruppe junge Jobsuchende, Studenten auf beiden Seiten des Ärmelkanals, denen Möglichkeiten genommen wurden, weil es keinen freien Personenverkehr mehr gibt. Großbritannien hat nach außen an Einfluss verloren, nach innen an

0: werden. Robert Salzer berichtet.
1: Mobile Klimageräte scheinen eine einfache und relativ billige Lösung für Hitzetage und vor allem Nächte zu sein. Beim Feuerwehrverband sieht man allerdings die Gefahr einer Kohlenmonoxidvergiftung, wenn in der Wohnung auch eine Gastherme installiert ist. Mobile Klimageräte führen nämlich warme Luft über einen Schlauch ins Freie ab. Dadurch entsteht in der Wohnung ein Unterdruck. Dieser kann dazu führen, dass Abgase aus der Therme nicht mehr über den Kamin abgeführt werden und in die Wohnräume zurückströmen. Je heißer die Tage, desto kritischer diese Situation, denn die Hitze kann zusätzlich zu einem sogenannten Luftstoppel führen, der verhindert, dass Abgase aus dem Kamin entweichen. Es steigt damit die Gefahr einer Kohlenmonoxidansammlung.
2: Die Fußball-WM 2026.
0: Frankreich gewinnt gegen den Irak mit 3:0. Die Torschützen zweimal Mbappé und einmal Dembélé. Das Spiel war wegen eines Gewitters für fast 2 Stunden unterbrochen worden. Und im zweiten Spiel der Gruppe I zwischen Norwegen und Senegal ist jetzt Halbzeitpause. Es steht 1:0 für Norwegen durch ein Tor von Markus Holmgren-Pedersen. Und jetzt zum Wetter mit Thomas Vostal.
3: Die nächsten Stunden sind im Großteil Österreichs ganz gut zum Lüften, bei Tiefstwerten zwischen 10 und 18 Grad. Allerdings eine weitere Tropennacht gibt es dagegen im Raum Wien mit durchwegs über 20 Grad. Tagsüber wird es heute wieder heiß. Der Dienstag bringt uns Höchstwerte zwischen 27 und 34 Grad. Und im Großteil Österreichs ist es den ganzen Tag recht sonnig. Regenschauer gibt es am Vormittag nur vereinzelt, am ehesten im Mühlviertel. Am Nachmittag kann es besonders im Bergland stellenweise gewittern. Durchwegs trocken bleibt es im Osten.
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1: Im Studio Sebastian Rosenauer. Es ist 4 Uhr. Bundeskanzler Christian Stocker, ÖVP, sagt Nein zu den Enthaftungsplänen von Justizministerin Anna Sporrer, SPÖ. Sie will die überfüllten Gefängnisse entlasten und dazu 500 Häftlinge frühzeitig freilassen. Stefan Kappacher berichtet.
2: Die 500 Häftlinge sollen laut Plan der Justizministerin bei einer Einmalaktion freigehen. Betroffen werden Insassen mit geringen Haftstrafen, die sollen leichter vorzeitig entlassen werden können. Von ÖVP-Obmann Bundeskanzler Christian Stocker kommt dazu jetzt ein Jet. Zitat aus einer Aussendung.
3: Es wird keine Massenfreilassungen geben. Wenn wir per Sondergesetz hunderte Straftäter freilassen, würde das Vertrauen in den Rechtsstaat zu Recht massiv beschädigen.
2: Es brauche andere Maßnahmen, um die Effizienz in den Strafanstalten zu erhöhen, sagt Stocker. Unumstritten in der Koalition bleibt, dass Häftlinge, die kein Aufenthaltsrecht haben, künftig nach Absitzen einer Mindeststrafe auch ohne ihre Zustimmung abgeschoben werden können. Die österreichischen Gefängnisse sollen so um etwa 300 Insassen pro Jahr entlastet werden.
4: Die Fußball-WM 2026.
1: Österreich verliert das zweite Gruppenspiel am Abend gegen Argentinien. Lionel Messi trifft doppelt und vergibt sogar einen frühen Elfmeter. Die österreichischen Fans, die mit in die USA gereist sind, tragen die Niederlage mit Fassung. Berichtet aus Dallas Christoph Kohl.
5: Ich bin sehr happy. Come on, vamos Argentina, vamos!
6: Partylaune bei den argentinischen Fans.
7: That was amazing, it's unbelievable.
6: Weniger Jubel gibt es bei den Österreichern, aber die tragen die Niederlage mit Fassung.
8: Leider haben wir verloren, aber wir haben eigentlich sehr gut gespielt.
9: Ich glaube, man hat die Niederlage ja vielleicht ein bisschen erwartet.
10: Wir haben uns von einer guten Seite gezeigt, wir brauchen nicht verstecken gegen einen Weltmeister.
1: Auf Kohl.
5: Ich bin nicht happy, come on, vamos Argentina, vamos!
6: Partylaune bei den argentinischen Fans.
7: That was amazing, it's unbelievable!
6: Weniger Jubel gibt es bei den Österreichern, aber die tragen die Niederlage mit Fassung.
8: Leider haben wir verloren, aber wir haben eigentlich sehr gut gespielt.
9: Ich glaube, man hat die Niederlage ja vielleicht ein bisschen erwartet.
10: Wir haben uns von einer guten Seite gezeigt, wir brauchen nicht verstecken gegen einen Weltmeister.
6: Zumindest in Sachen Stimmung waren sie den

0: Senegal doppelt getroffen. In der Nachspielzeit gelingt den Senegalesen noch der Anschlusstreffer, aber es reicht nicht. Norwegen besiegt Senegal mit 3:2. Und jetzt zum Wetter mit Thomas Wostal.
1: Die Hitzewelle hält noch gut eine Woche an, also bis Ende Juni. Heute am Dienstag erwarten uns verbreitet um die 30 Grad mit Spitzenwerten bei 34. Und im Großteil Österreichs ist es den ganzen Tag recht sonnig. Regenschauer gibt es am Vormittag nur vereinzelt, am ersten im Norden. Am Nachmittag kann es besonders im Bergland stellenweise gewittern. Völlig trocken bleibt es im Osten, so vom Weinviertel über Wien bis zum Burgenland. Am Mittwoch wieder hochsommerlich mit großer Hitze, Sonne und einzelnen Gewittern am Nachmittag im Bergland.
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1: Am Mikrofon Martin Balder. Für gleich 5 Volksbegehren ist am Abend die Eintragungswoche zu Ende gegangen. Keines davon kam auch nur in die Nähe der 100.000 Unterschriften, die für eine Behandlung im Parlament notwendig gewesen wären. Am stärksten hat die Initiative für Gratis-Verhütungsmittel abgeschnitten. Stefan Kappacher fasst zusammen.
2: Fast genau 60.000 Stimmberechtigte haben das Volksbegehren Gratis-Verhütung unterzeichnet. Dass die kostenlose Abgabe von Kondomen fordert, aber auch hormonelle Verhütungsmittel sind gemeint. Auf Platz 2 ist mit 49.000 Unterschriften die Initiative Karfreitag, Feiertag für alle, gefolgt von der Initiative, die eine verfassungsrechtlich abgesicherte Mindestzahl von Polizistinnen und Polizisten fordert, mit 40.100 Unterschriften. Das Volksbegehren Transparenz im Parlament, das sich dafür einsetzt, die im Zuge der Parlamentssanierung eingebaute elektronische Abstimmungsanlage in Betrieb zu nehmen, kommt auf knapp 39.000 Unterschriften. Leicht abgeschlagen mit 27.000 Unterschriften die Initiative zur Wiedereinführung der Wahlpflicht bei Nationalrats- und Bundespräsidentenwahlen.
1: Bundeskanzler Christian Stocker, ÖVP, hat den Plänen von Justizministerin Anna Sporer, SPÖ, eine Absage erteilt. Die von Sporer geplante vorzeitige Entlassung von rund 500 Häftlingen werde es nicht geben. Per Sondergesetz hunderte Straftäter freizulassen, würde das Vertrauen in den Rechtsstaat massiv beschädigen, so Stocker. Stattdessen sollten ausländische Straftäter ihre Haftstrafen verstärkt in ihren Heimatländern absitzen. Sporer wollte mit der Amnestie eine Entlastung der überfüllten Gefängnisse erreichen. In Kanada sind bei einem Schusswaffenangriff 3 Menschen getötet worden. Der Täter hat in einem Hotel in Montreal einen Polizisten erschossen und dann das Feuer auf alarmierte weitere Beamte eröffnet. Er wurde bei dem Schusswechsel getötet, ebenso ein Zivilist, wobei noch unklar ist, von wem. Der Täter hat laut Medienberichten ein hasserfülltes Manifest hinterlassen und soll Anhänger der frauenfeindlichen Incel-Bewegung gewesen sein. Bei der Fußball-WM haben sich nach Argentinien mit dem 2:0 gegen Österreich noch 2 weitere Teams den Aufstieg ins 16. Finale gesichert. Frankreich mit einem 3:0 gegen den Iran und Norwegen mit einem 3:2 gegen Senegal. Das waren die Nachrichten mit Martin Balder. Und nun zum Wetter.
3: Wir sind mittendrin in einer Hitzewelle. Am Nachmittag liegen die Höchstwerte zwischen 27 und 34 Grad. Damit erwartet uns heute zum Beispiel in Bad Deutsch-Altenburg der 7. Hitzetag in Folge, also der 7. Tag mit Temperaturen über 30 Grad. Dazu scheint
1: das Nachrichten mit dem Balder. Und nun zum Wetter.
3: Wir sind mittendrin in einer Hitzewelle. Am Nachmittag liegen die Höchstwerte zwischen 27 und 34 Grad. Damit erwartet uns heute zum Beispiel in Bad Altenburg der 7. Tag in Folge, aber der 7. Tag mit Temperaturen über 30 Grad. Da scheint in ganz Österreich oft die Sonne. Wolken sind aber auch dabei. Die meisten gibt

In den Alpen. Es bleibt heiß, die Temperaturen klettern morgen auf 27 bis 34 Grad. Und Stichwort Hitze, die bleibt uns auch in der zweiten Wochenhälfte. So viel zum Wetter von Nathalie Auer.

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0: Aber bei uns in Radio Tirol in 10 Sekunden ist es bereits 5:30. Wir sind sicher unterwegs mit dem Radio Tirol Verkehrsservice. Da liegen uns keine Meldungen über Störungen vor. Wir wünschen eine gute Fahrt hinein in den Dienstag.
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2: Mit Stefan Lindner. Schönen guten Morgen. Nach dem angekündigten Rückzug von Landtagspräsidentin Sonja Ledl-Rossmann von der ÖVP hat die Partei die Nachfolge geregelt. In einem Landesparteivorstand gestern Nachmittag wurde, wie erwartet, Jakob Wolf, bisheriger Klubobmann, als neuer Landtagspräsident nominiert. Neuer Klubobmann soll der Abgeordnete Sebastian Kolland werden. ÖVP-Landesparteivorsitzender Anton Matle begründet die Wahl so.
3: Es war die Erfahrung, die gezählt hat, die langjährige Erfahrung. Und so wird Jakob Wolf als Wahlvorschlag zur Wahl des Landtagspräsidenten vorgeschlagen werden. In der Partei ist dadurch notwendig, auch einen Klubobmann zu ersetzen. Dort war es wichtig, dass man jemanden hat, der die Abgeordnetenarbeit gut kennt, aber auch die Partei und somit auch die Bezirke gut kennt. Deshalb ist Sebastian Kolland unser zukünftiger Klubobmann.
2: Die Beschlüsse für die Nominierung sind im Landesparteivorstand einstimmig gefallen. Bei einem Frontalzusammenstoß gestern früh in Schönwies ist ein 52-jähriger Motorradfahrer tödlich verunglückt. Ein 23-jähriger Pkw-Lenker ist mit seinem Wagen aus noch ungeklärter Ursache auf die Gegenfahrbahn geraten. Zunächst touchierte er den Wagen eines 44-Jährigen, dann prallte er frontal gegen den Motorradfahrer. Der 52-Jährige ist trotz umgehend eingeleiteter Rettungskette und Erstversorgung noch an der Unfallstelle seinen schweren Verletzungen erlegen. Die beiden Autolenker blieben unverletzt. Wegen der anhaltenden Hitzewelle appelliert die Stadt Innsbruck jetzt an die Bevölkerung. Vor allem ältere Menschen sind angesichts der hohen Temperaturen besonderen gesundheitlichen Risiken ausgesetzt. Benedikt Kapferer informiert.
4: Als voraussichtlich heißeste Landeshauptstadt in Österreich sei die Hitze speziell in Innsbruck für ältere Menschen sehr belastend, warnt die Stadt in einer Aussendung. Für Betroffene gilt es deshalb, genug zu trinken, körperliche Anstrengungen in die kühleren Morgen- und Abendstunden zu verlegen und die Mittagshitze nach Möglichkeit zu vermeiden. Außerdem sollten Wohnräume untertags kühl gehalten werden. Hitze werde häufig unterschätzt, sagt Pflegekoordinator Michael Urschitz. Gerade ältere Menschen würden Durst häufig weniger stark verspüren. Wichtig sei daher, rechtzeitig vorzusorgen. Bei Schwindel, starker Erschöpfung oder Kreislaufproblemen sollten Betroffene schnell medizinische Hilfe suchen.
0: Ja, und auch heute wird es heiß im Land. Hochsommerwetter bei uns, Sonne und Hitze. Und recht früh quellen heute die Wolken. Am Nachmittag kann es dann überall Wärmegewitter geben in Tirol. Am Abend lösen sich die Wolken aber schon wieder auf. Die Höchstwerte heute, so wie gestern und vorgestern, 29 bis 34 Grad. Und so geht es in dieser Woche auch weiter. In Lienz jetzt 16 Grad, in Kufstein 18, 15 Grad in Virgen, Reute 17 Grad, auch Meierhofen 17 Grad, in Landeck 16 und in Innsbruck 18. Grad. Jetzt Fenster und Türen aufreißen. Man kann sie ja ganz normal aufmachen. Man muss nicht reißen. Wichtig ist, dass die frische Luft hereinkommt. Ja, und dann zumachen, bevor wir das Haus verlassen. 3:56. Schönen guten Morgen, wünscht Thomas Arbeiter.
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0: ganz, ganz angenehme Töne. Karl Payer und Gysi Hafner, Musik aus Österreich in dem Radio. 6:10. Guten Morgen bei Radio Tirol.
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0: Eine Schwelle überschreiten. Sich dabei ganz bewusst in eine neue, in eine unbekannte Situation begeben vielleicht. Davon erzählt uns gleich Krankenhausseelsorgerin Eva-Maria Kölbl-Perner aus Kärnten. Und sie bereitet sich in ihrem Beruf oft darauf vor, ganz bewusst jetzt neue Begegnungen stattfinden lassen zu können.
2: Ich bin Seelsorgerin im Krankenhaus seit etwa 25 Jahren. Da sammelt sich viel an Erfahrung an und manche Situationen gehen mir leicht von der Hand, vom Mund und vom Herzen. Trotzdem ist aber auch für mich ein Moment immer wieder schwierig und bedarf großer Anstrengung, ihn zu überwinden. Es ist der Augenblick, in dem ich an der Schwelle zu einem Krankenzimmer stehe und das dahinter noch nicht kenne. Es ist ein Augenblick, an dem ich versuche, mir selbst und meiner Verfassung ganz gewahr zu sein. Und es ist der Augenblick, in dem ich ganz bewusst in die Gegenwart meines Herzens und damit Gottes gehe. Dann klopfe ich an, drücke die Türklinke und trete ein. Mit diesem Moment des Eintretens eröffnet sich eine neue Welt. Lebensgeschichten, die ich noch nie gehört habe, Gesichter, in denen sich Erfahrenes spiegelt, Worte, die manchmal überraschen, berühren und Neues schaffen. Der Augenblick an der Türschwelle ist schwierig. Wahrscheinlich deshalb, weil er mir bewusst macht, dass es nicht selbstverständlich ist, dass Menschen einander einladen, ihr Leben, ihre Erfahrungen, ihre durchlebten Krisen oder Freuden mit einem anderen Menschen zu teilen. Durch das Teilen entsteht Geborgenheit. Und das nimmt das Leiden nicht weg, tröstet aber zutiefst. Die Erinnerung an diese heilsamen Begegnungen spornen mich auf der Schwelle immer wieder an, es heute aufs Neue zu wagen.

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Tirol zum Beispiel. 11 Minuten noch, dann ist es 6. Guten Morgen. Und los geht's. Wir prüfen jetzt unser Stehvermögen. Balanceübungen an Waagetagen machen Sinn, sagt der Mondkalender. Waage, Balance, ist eh logisch. Wir verstehen das. Wer zum Beispiel versucht, so auf einem Bein zu stehen, das geht ja noch, und es dabei schafft, dann die Augen zu schließen, schon ein bisschen schwieriger, der tut etwas für die Balance, nicht hinkugeln. Solche Übungen könnten auch helfen, Stürze zu vermeiden, sagt mein Mondkalender. Außerdem ist heute ein guter Tag zum Backen. Kirschkuchen. Würde ich jetzt einmal nicht ablehnen. Sagen wir mal so. 10 vor 6, morgen.

0: mir aus.
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1: Am Mikrofon Martin Balder. Großbritannien hat heute vor 10 Jahren für den Austritt aus der EU gestimmt, mit 52-48%. Die Brexit-Befürworter haben wirtschaftliche Vorteile und Selbstbestimmung versprochen, die Gegner vor einem wirtschaftlichen Kollaps gewarnt. Inzwischen macht sich im Land Ernüchterung breit. Aus London, Jörg Winter.
2: Versprochen wurde viel, gewarnt ebenso. Fest steht, wirtschaftlich war der Brexit für Großbritannien ein Schuss ins Knie. Die britische Wirtschaft ist heute 4-8% weniger groß, verglichen mit einem Szenario ohne Austritt. Die Analysen schwanken massiv, egal welche Zahl genau stimmt, der Brexit ist dem Land teuer gekommen. Kleine Unternehmen sind am meisten betroffen, als Personengruppe junge Jobsuchende, Studenten auf beiden Seiten des Ärmelkanals, denen Möglichkeiten genommen wurden, weil es keinen freien Personenverkehr mehr gibt. Großbritannien hat nach außen an Einfluss verloren, nach innen an Stabilität. Das zeigt auch der jetzt angekündigte Rücktritt von Keir Starmer. Er ist der 6. Premierminister seit dem Referendum und jetzt kommt der 7. Das wird mit großer Wahrscheinlichkeit Andy Burnham sein, bisher Bürgermeister von Manchester.
1: Die 5 Volksbegehren, die bis gestern Abend unterzeichnet werden konnten, sind gescheitert. Alle verfehlten die für eine Behandlung im Parlament nötigen 100.000 Unterschriften. Am besten schnitt mit 60.000 Unterstützern jenes für Gratis-Verhütungsmittel ab, gefolgt von der Initiative, den Karfreitag zu einem gesetzlichen Feiertag für alle zu machen. US-Außenminister Marco Rubio besucht ab heute 3 Golfstaaten. Nach den Vereinigten Arabischen Emiraten folgen Kuwait und Bahrain. Rubio will den Partnerstaaten bei seiner 3-tägigen Reise das Rahmenabkommen mit dem Iran und die Bemühungen um einen freien Schiffsverkehr in der Straße von Hormus erläutern. Bei der Fußball-WM in den USA musste sich Österreichs Nationalmannschaft in Dallas gegen Argentinien mit 0-2 geschlagen geben. Den Unterschied hat vor allem der neue Rekordtorschütze des Turniers, Lionel Messi, ausgemacht. Martin Lang.
3: Zunächst verschießt Messi einen Foulelfmeter, macht aber dann das 1-0 vor der Pause, in der Nachspielzeit das 2-0. Und ÖFB-Teamchef Ralf Rangnick, dessen Mannschaft tapfer dagegen hält, sieht Leistung und Ergebnis mit gemischten Gefühlen.
4: Da wäre mehr drin gewesen. Insgesamt war der Auftritt mutig, couragiert. Im letzten Spiel brauchen wir auf jeden Fall noch einen Punkt.
3: Gefasst analysiert ÖFB-Teamkapitän David Alaba.
5: Wir wussten im Vorhinein, dass wir gegen eine Mannschaft spielen, der amtierender Weltmeister ist und die sicherlich vielleicht auch irgendwo einen Spieler haben, der einen Unterschied machen kann.
3: Lionel Messi ist mit 18 Treffern jetzt WM-Rekordtorschütze. 2 Tore erzielt der Norweger Haaland beim 3-2 gegen Senegal und der Franzose Mbappé beim 3-0 gegen Irak. Das Match der Franzosen in Philadelphia musste wegen Unwetters eine Stunde unterbrochen werden.
1: Und bei Österreichs Gruppengegnern führt Jordanien zur Halbzeit gegen Algerien mit 1-0. Das waren die Nachrichten mit Martin Balder.
6: Hochsommerwetter in Tirol im Augenblick. Sonne und Hitze und das auch bis ins Wochenende hinein. Recht früh quellen heute die Wolken in Tirol. Am Nachmittag kann es dann auch überall Wärmegewitter geben. Am Abend lösen sich die Wolken schon wieder auf. Die Höchstwerte heute 29 bis 34 Grad. In Lien jetzt 16 Grad, 17 Grad in Meierhofen und in Reute, 16 Grad in Landeck, Virgen 15, Kufstein 18 und auch Innsbruck 18 Grad. Wir sind sicher unterwegs. Mit

0: Mit der Nena geht's hinein in den Dienstagmorgen. Es ist 6:10. Grüß Gott und einen guten Morgen. Hallo Maria.
1: Hallo Thomas, guten Morgen.
0: Heute ist Fußball-Dress-Dienstag bei uns in Radio Tirol und da stehe ich jetzt mit meinem einzigen Leiberl, das ich habe.
1: Lass mal schauen. Ja. Arnautovic Nummer 7. Rotes ÖFB-Dress, sehr schick, ja.
0: Allerdings, es strahlt nicht ganz so, wie es strahlen könnte. Gestern ein 0:2 für Österreich gegen Argentinien.
1: Aber gekämpft haben sie tapfer, das muss man schon sagen.
0: Stimmt. Schämen braucht man es nicht. Der zweite Treffer allerdings war schon ein bisschen unnötig.
1: Ja, in der 94. Minute oder so, aber es war halt eben Messi.
0: Ja, auch wieder war. Hinfallen, aufstehen, Leibele richten. Das Leben geht ja weiter.
1: Und die WM geht ja auch noch
0: weiter. Am Sonntag, nächstes Spiel für uns um 4 Uhr in der Früh gegen Algerien.
1: Ja, und vielleicht strahlt ja dann dein Arnautovic-Leiberl noch ein bisschen heller.
0: Ja, wollen wir hoffen. Schönen guten Morgen, Tirol. Kopf hoch und ab in den Dienstag. Morgen.

0: Johnny Wackerlin. Sie hören Radio Tirol um 13 Minuten vor halb sieben. Willkommen am 23. Juni. Es ist ganz einfach Hochsommer. Es ist schwül. Höchstwerte heute 27 bis 34 Grad. Und auch in der Nacht hat es heute nicht so wirklich abgekühlt.
1: Ja, wer heute versucht hat, bei offenem Fenster einzuschlafen, wahrscheinlich auch gemerkt. Ja, ich auch. Also so richtig abkühlen wollte es gestern Abend.
0: Es hat gedauert. So gegen 1 Uhr früh habe ich das erste Mal das Gefühl gehabt, dass es jetzt ein bisschen kühler wird.
1: Und da war es dann eh schon fast wieder zum Aufstehen für uns. Ja, wir sehen es heute auch an den Temperaturen. Deutlich wärmer als gestern in der Früh. Pfunz hat jetzt 13 Grad, in Karres ebenfalls 13 Grad. In Kaltenbach messen wir 14 Grad, Reit bei Kitzbühel 16 Grad und in Lavant auch 13 Grad.
0: Wie heiß es heute in Tirol weitergeht, wie groß die Gefahr für Gewitter heute ist, wir erfahren das alles von Josef Lang von der Wetterdienststelle in 12 Minuten in der Frühinformation von Radio Tirol. Morgen.
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0: Gleich ist es 6:30. Schönen guten Morgen am Dienstag und wir sind sicher unterwegs mit dem Radio Tirol Verkehrsservice und mit Christoph Braxmacher.
1: Und ich habe weiterhin nur Erfreuliches zu berichten. Der Frühverkehr, der rollt problemlos. Sie kommen auf allen Hauptverbindungen ohne längere Wartezeiten voran. Ein Problem gibt es allerdings auf der Pastornstraße. Da wird gearbeitet zwischen Jochberg und Pastorn. Hier werden Sie wechselweise angehalten.
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3: Mit Stefan Lindner. Schönen guten Morgen. Nach dem Aus für ein Hotelprojekt in Hochfilzen klagen die Investoren die Gemeinde auf Schadenersatz. Es geht um 500.000 Euro. Die Kläger werfen der Gemeindeführung vor, sie nach jahrelangen Planungen überraschend gestoppt zu haben. Die Gemeinde weist das zurück und betont, dass es nie eine verbindliche Zusage gegeben habe. Roman Wagner mit den Einzelheiten.
4: Nach 8 Jahren Planung ist ein Hotelprojekt in Hochfilzen gescheitert. Jetzt beschäftigt der Fall das Innsbrucker Landesgericht. Die Investoren werfen der Gemeinde vor, sie über Jahre zu immer neuen Änderungen bewegt zu haben. Am Ende sei die Zustimmung zum Projekt trotzdem verweigert worden. Deshalb fordern sie Schadenersatz. Es geht um 500.000 Euro. Die Gemeinde weist die Vorwürfe zurück. Eine Zusage für das Projekt habe es nie gegeben. Außerdem sei immer klar gewesen, dass für die notwendigen Widmungen auch das Land zustimmen müsse. Der Innsbrucker Verfassungsjurist Andreas Brucker sieht bei der Klage wenig Chancen auf Erfolg. Er spricht von unternehmerischem Risiko. Eine erfolgreiche Klage wäre daher für ihn überraschend. Die erste Verhandlung in diesem Fall findet Anfang Oktober statt.
3: Nach dem angeblichen Versuch, eine Betriebsratswahl in einem Hotel im Stubaital zu verhindern, fordert der ÖGB jetzt härtere Strafen in solchen Fällen. Alexander Weglehner berichtet.
5: Laut Arbeitsverfassungsgesetz können Beschäftigte in Betrieben ab 5 Mitarbeitern einen Betriebsrat gründen. Das sei kein freiwilliges Angebot der Arbeitgeber, sondern ein demokratisches Grundrecht, sagt ÖGB-Vorsitzende Sonja Föger-Karlschmidt. Es fehle jedoch an Konsequenzen, wenn Betriebsratswahlen verhindert werden. Der ÖGB fordert daher gemeinsam mit der Arbeiterkammer die gerichtliche Strafbarkeit für die mutwillige Be- oder Verhinderung von Betriebsratswahlen. Vergangene Woche sorgte ein Fall in einem Hotel in Neustift im Stubaital für Aufsehen. Die Geschäftsführung hatte dort die Betriebsratswahl mittels Polizeieinsatz aufgelöst.
3: Nach dem monatelangen Warten auf das schriftliche Urteil im Glockner-Prozess will der Verurteilte die Gerichtsentscheidung bekämpfen. Weil dessen Partnerin bei einer Wintertour erfroren war, wurde er wegen grob fahrlässiger Tötung in erster Instanz zu 5 Monaten bedingter Haft und einer Geldstrafe verurteilt. Laut Landesgericht haben Verteidigung und Staatsanwalt in der Regel 4 Wochen Zeit, um das Urteil zu prüfen und ihre Einsprüche einzubringen. Im konkreten Fall hat der Verteidiger aber eine Verlängerung der Frist wegen des besonders umfangreichen Falls beantragt. Der Weg zur Energieunabhängigkeit ist lang, die Zeit tickt. Neben der Erzeugung von erneuerbarer Energie geht es derzeit auch um den Netzausbau und um Speicher. Tirol hat gerade in diesem Punkt viel Potenzial, sagt Michael Sterner. Er ist Professor für Energiespeicher an der Technischen Hochschule Regensburg.
6: Ich habe jetzt das, was im Kaunertal geplant ist, verglichen mit dem größten im Bau befindlichen Batteriespeicher Deutschlands. Und das, was im Kaunertal geplant ist, kann 88 Mal mehr Energie aufnehmen und braucht dafür aber nur 11 Mal so viel Fläche. Das heißt also, Kaunertal ist 8 Mal flächeneffizienter als der größte Batteriespeicher Deutschlands. Und das hat damit zu tun, dass Batteriespeicher nur in die Fläche gebaut werden können. Die darf man nicht stapeln wegen Brandschutz. Und ihr könnt einfach in die Höhe wachsen. Und ich glaube, das ist ein Pfund, was Tirol definitiv nutzen sollte.
3: So, Sterner, wie kann die Energiewende im Alpenraum gelingen? Das war gestern Thema beim Alpenenergieforum mit hochkarätiger Besetzung.
0: Es bleibt heiß, es bleibt hochsommerlich, es gibt Sonne und es gibt Wärme. Und recht früh quellen heute die Wolken, sagen die Meteorologen. Am Nachmittag kann es dann auch überall Wärmegewitter geben. Am Abend lösen sich die Wolken aber schon wieder auf. Die Höchstwerte heute 29 bis 34 Grad. Im Moment in Kufstein 18 Grad, 18 Grad auch in Reute, 17 Grad in Innsbruck, 16 Grad in Landeck und in Lienz, auch in Meierhofen 16 Grad sehe ich gerade und in Vierigen 15 Grad. 6:54. 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Und hier kommt Billy Joel und liefert Schwung für den Start in den Tag. Machen Sie

0: Da dreht sich die Disco-Kugel und es schimmert an den Wänden. Diana Ross mit Upside Down. 7:10. Wir werden munter und all unsere Sinne erwachen schön langsam. Dazu gehört ja auch das Hören, Maria.
1: Ja, wir horchen uns jetzt ganz einfach einmal wach.
0: Genau.
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1: Jeden Tag kommt wieder eins dazu und wir horchen uns an, wie jemand eine Melodie singt, ohne Text.
0: Aber mit dem gewissen Lala.
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0: Und das ist der Song von heute, eben mit diesem Lala dabei. Ohrenspitzen. Wunderschön gelad.
1: So lala.
0: Ja. Haben Sie vielleicht schon eine Ahnung, welches Lied wir da suchen?
1: 0800 22 69 23 ist die Nummer, unter der Sie Ihren Songtipp abgeben können. Und Sie dürfen ihn natürlich auch sehr gerne singen, wenn Sie mögen.
0: Wird uns freuen.
1: Und ist es richtig, entscheidet dann der Zufall oder das Los, wen wir dann so gegen 11 Uhr zurückrufen.
0: Also helfen wir alle zusammen. Vielleicht sind Sie ja der Nächste oder die Nächste, der die Sonnenenergie, jetzt wird es kompliziert für das Elisabethinum, in Axams entfesselt. Einfach probieren. Was war das für ein Lied?
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0: Beschwingt geht's hinein in den Dienstagmorgen. Das brauchen wir um diese Uhrzeit. 7:10. Und dann brauchen wir was zum Anziehen. Kurze Hose, Sandalen. Was zieht man an, wenn die Temperaturen über 30 Grad steigen? Schönen guten Morgen, Stefan aus der Nachrichtenredaktion.
1: Guten Morgen, lieber Thomas.
0: Hallo, Maria.
2: Hallo nochmal.
0: Stefan, gestern hast du dich für kurze Hose entschieden?
1: Ja.
0: Heute hast du dich wieder umentschieden. Ich erinnere mich so an eine Kollegin bei uns im Haus, die einmal furchtbar gewettert hat gegen Männer in kurzen Hosen und die gesagt hat, sie hat Angst vor so heißen Tagen, weil da muss sie die schieren Haxen sehen von den Männern.
2: Ich weiß nicht.
1: Naja, ich hatte mal einen Direktor, der hat mich tatsächlich gerügt, das war schon Jahre her, ja? Weil ich eine Bermuda-Hose und Crocs anhatte.
0: Okay, das geht
1: und
0: nicht.
1: Gestern war es so heiß, und man dachte, na, probierst du das wieder mal. Ich habe mich dann doch ein bisschen unwohl, ein bisschen nackt gefühlt und habe mir gedacht, na, heute wieder lange Hose.
0: Maria, wie siehst du das?
2: Ich finde, der Stefan kann das schon tragen. Generell bei solchen Temperaturen, wenn es wirklich so heiß ist, finde ich, spricht gar nichts dagegen. Und so ein Bermuda in Kombination dann vielleicht mit einem Leinenhemd, so hochgekrempelt, das kann auch schon,
0: okay, schon
2: sehr lässig ausschauen. Ja. Aber wie so oft, wenn man dann schon nackte Körperstellen sieht, dann sollten die auch ein bisschen gepflegt sein, finde ich.
0: Aber sehr diplomatisch.
1: Sehr diplomatisch. Auf alle Fälle verbieten kann man das gar nicht so leicht. Ja,
0: was darf der Chef vorstellen?
1: Also es ist schwierig. Gell? Man muss das gut, der Arbeitgeber kann schon irgendwelche Dresscodes verlangen, aber die müssen gut argumentiert sein. Und es wird ja immer lockerer. Früher war es bei uns Pflicht, zum Beispiel im ORF, im aktuellen Dienst, musste man Krawatte tragen, wenn man Kundenkontakt hatte, also wenn man draußen war. Das ist mittlerweile nicht mehr so, aber auch die Politik trägt ja schon lange nicht mehr diese Krawatte. War früher auch Pflicht. Also das wird schon als ein bisschen lockerer kommen.
0: Was auch immer Sie heute anziehen, wir hoffen, Sie finden Ihr Gewand möglichst schnell und fühlen sich dann darin wohl. Einen guten Start in den Dienstag. 7:08.
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2: Am Mikrofon Martin Balder. Der Iran beansprucht die Kontrolle über die Straße von Hormus. Sein Land wird die Meerenge künftig verwalten, so der iranische Chefunterhändler nach der ersten Runde der Gespräche mit den USA. Hartmut Fiedler berichtet.
3: Der Krieg in der Golfregion ist zu Ende. Die Verhandlungen über ein dauerhaftes Abkommen zwischen den USA und dem Iran laufen und der Schiffsverkehr durch die Straße von Hormus im Persischen Golf nimmt wieder zu. Der iranische Parlamentspräsident und Chefverhandler Mohammad Bagher Ghalibaf hat allerdings nach dem Auftakt der Gespräche in der Schweiz klargestellt, dass der Iran die Kontrolle über die für den internationalen Handel so wichtige Wasserstraße für sich beansprucht. Ich habe es schon vor dem Waffenstillstand gesagt. Jeder soll wissen, dass die Verwaltung der Straße von Hormus nie wieder zum Zustand vor dem Krieg zurückkehren wird. Über die Einhebung etwaiger Zollgebühren sagte der iranische Politiker nichts. US-Präsident Donald Trump hat zuvor gesagt, die Straße sei nunmehr frei passierbar.
2: Großbritannien hat heute vor 10 Jahren mit knapp 52% für den Austritt aus der EU gestimmt. Vollzogen wurde der Brexit dann Anfang 2020. Die Befürworter wollten etwa beim Außenhandel und in der Migrationspolitik von Brüssel unabhängig werden. Tatsächlich stieg das britische Handelsdefizit ebenso wie die Zahl von Migranten aus Nicht-EU-Staaten. In Rumänien ist der designierte neue Regierungschef Adrian Veștea bei einer Vertrauensabstimmung im Parlament gescheitert. Die rechtsradikale Oppositionspartei AUR verweigerte dem pro-westlichen Politiker die Unterstützung. Nun muss Präsident Nicos Urdan einen neuen Kandidaten nominieren. Fällt auch dieser durch, könnte es Neuwahlen geben. Die politische Krise gefährdet Rumäniens Kreditwürdigkeit und den Zugang zu EU-Fördermitteln. Österreichs Fußballnationalteam hat sich bei der Weltmeisterschaft gegen Titelverteidiger Argentinien teuer verkauft, aber mit 0:2 verloren. Mann des Spiels war Lionel Messi, der mit seinen Toren Nummer 17 und 18 zum WM-Rekordhalter wurde. Die österreichischen Fans tragen die Niederlage gegen den Superstar mit Fassung. Aus Dallas, Christoph Kohl.
4: Extremely happy, come on, vamos Argentina, vamos!
5: Partylaune bei den argentinischen Fans.
6: That was amazing, it's unbelievable!
5: Weniger Jubel gibt es bei den Österreichern, aber die tragen die Niederlage mit Fassung.
7: Leider haben wir verloren, aber wir haben eigentlich sehr gut gespielt.
8: Ich glaube, man hat die Niederlage ja vielleicht ein bisschen erwartet.
9: Wir haben uns von einer guten Seite gezeigt, wir brauchen nicht verstecken gegen einen Weltmeister.
5: Zumindest in Sachen Stimmung waren sie den Argentiniern im Stadion überlegen.
10: Austrian Fans were phenomenal.
9: Unsere Fans haben eine gute Stimmung gemacht. Obwohl wir eine Unterzahl waren.
5: Und in einem sind sich alle einig, Mann des Spiels war er.
11: Der Messi ist ein unglaublich guter Spieler.
12: He's like the idol.
5: Jetzt geht es für viele Fans weiter nach Kansas City zu Österreich gegen Algerien.
13: Algerien hat kein Messi.
2: Das waren die Nachrichten mit Martin Balder.
14: Hochsommerwetter auch heute, Sonne und Hitze in Tirol und recht früh quellen die Wolken. Am Nachmittag kann es dann überall Wärmegewitter geben. Am Abend lösen sich die Wolken schon wieder auf, heißt es. Die Höchstwerte heute 29 bis 34 Grad. In Reutte jetzt bereits 18 Grad, auch Kufstein macht mit bei den 18, 16 Grad jetzt in Meierhofen, Lienz und Landeck, in Virgen 15 und in Innsbruck 17 Grad. Und wir sind sicher unterwegs um 6:35 mit Christoph Praxmar aus der Verkehrsredaktion.
15: Geduld am Weg in die Arbeit brauchen Sie aktuell, wenn Sie im Unterland auf der A12 der Interlautobahn Richtung Innsbruck unterwegs sind. Von Fomp bis Wartens brauchen Sie aktuell rund 10 Minuten länger.
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17: Guten Morgen.
14: Guten Morgen nach Tannheim. Hallo in Telfs. Grüß Gott in Ladis. Servus in Langkampfen. Viel Erfolg beim Aufstehen nach Kampel im Stubaital. Und ein kräftiges Aus den Betten jetzt nach Katitsch. Tirol wird munter und startet hinein in den 23. Juni.
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14: Ampel im Stubaital und ein kräftiges Aus den Betten jetzt nach Katitsch. Tirol wird munter und startet hinein in den 23. Juni.
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0: nach 7. Was darf es denn heute so gegen die Hitze sein? Wir erwarten ja wieder, was steht im Wetterbericht, bis zu 34 Grad. Vielleicht ein Sprung ins kühle Nass oder dann doch lieber die Flucht in die Berge, Maria?
1: Ja, es heißt schon, pro 100 Höhenmeter wird es circa einen Grad kühler. Mhm. Je höher man also raufklettert, je höher man es schafft, desto kühler wird's.
0: Ja, muss man halt da hinaufkraxeln, das muss man schon wollen. Ne?
1: Ja, das sehen ein paar Tirolerinnen und Tiroler auch so wie du. Und wir haben sie einmal gefragt, ob sie bei der Hitze eher Team Bad oder Team Berg sind.
2: Ich bin Team mehr Baden,
3: weil es einfach viel feiner ist, weil es Abkühlung ist bei der Hitze.
4: Boah, nein, ich mag nicht auf den Berg gehen.
5: Meine Knie machen das nicht mit.
6: Ich bin jetzt so der Berggeher, würde ich sagen, ist mir ein bisschen zu anstrengend.
7: Dann lieber doch Team Bad wohl. Einfach leid, weil der Sommer jetzt endlich gekommen ist.
0: Also dann doch lieber am nächsten See das Handtuchel ausbreiten und einfach nur still darlegen oder vielleicht zwischendurch einmal hineinhupfen.
1: Ja, dann gibt es auch die anderen, die sehen die Abkühlung bei so einem Hitzetag ein bisschen anders. Die nehmen die anstrengenden Höhenmeter gern in Kauf.
8: Berg, ja, weil es kühler ist. Hier oben und feiner.
9: In der Früh losgehen und dann ist man bei der Hitze oben.
10: Das ist schöner, es ist fein, man schwimmen kann in der Badewanne im Winter.
11: Ich sag Baden am Berg.
1: Ja, das ist natürlich ganz gescheit, weil man beides einfach kombiniert, oder?
0: Genau, in einen Bergsee hupfen vielleicht.
1: Ja.
0: Egal, was es bei Ihnen heute ist, wir begleiten Sie. Guten Morgen.
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0: Wahnsinns-Hit von Cher bei uns in Radio Tirol. Strong enough. Ich hoffe, wir sind stark genug für diesen Tag. 13 Minuten noch, dann ist es 7:30. Ein Hochsommer-Hitzetag steht uns heute bevor. Da braucht man wirklich Kraft. Da werden viele schwitzen, ganz egal, ob sie jetzt Sport machen oder nicht, Maria.
1: Ja, am besten jetzt schon ganz viel trinken und die Sporteinheit in diese feinen Morgenstunden verlegen. Für die Läufer, Nordic Walker, Radlfahrer haben wir jetzt noch die idealen Temperaturen. Entlang der Drau bei Leisach 14 Grad. Zur schönen Aussicht in Würgl geht's rauf bei 18 Grad. Besonders erfrischend der wilde Wasserweg im Stubaital hat jetzt 12 Grad.
0: Fein.
1: Und rund um den Fernsteinsee auch noch kühle 15 Grad.
0: Ja, da lässt sich's aushalten. Wir schauen noch einmal auf Tirol Straßen. 10 Minuten länger dauert es auf der A12 im Moment, auf der Interlautobahn Richtung Bregenz von Fomp bis Wattens. Und der nächste Service-Info-Check bei uns in 12 Minuten in der Frühinformation von Radio Tirol.
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0: Guten Morgen, Tirol. In 4 Minuten ist es 7:30. Hitzewarnstufe Rot. Das ist die höchste Hitzewarnstufe in Italien und die gilt heute für viele Teile in Südtirol, vor allem für das Unterland, für Bozen und für das Etschtal. Wir berichten darüber in der Frühinformation in Radio Tirol in 3 Minuten.
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0: Radio Tirol um kurz vor 7:30. Da sind wir auch sicher unterwegs mit dem Radio Tirol Verkehrsservice und mit Christoph Praxmacher.
1: Geduld am Weg in die Arbeit müssen Sie aktuell auf der A12 der Interlautobahn in Richtung Innsbruck einplanen. Und zwar bei Zirl, da zeigen uns die Kameras aktuell sehr dichten Verkehr. Und auch 10 Verkehr gibt es weiterhin im Unterland Richtung Innsbruck von Vomp bis Wattens.
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3: Am Mikrofon begrüßt Sie Stefan Lindner. Schönen guten Morgen. Das kirchliche Verfahren gegen Generalvikar Roland Burenberger wird laut Diözese Innsbruck noch einige Monate dauern. Bischof Hermann Glättler will sich derzeit nicht zu dem Fall äußern, berichtet Christiane Knapp.
4: Nachdem Vorwürfe gegen den Generalvikar Roland Burenberger bei der unabhängigen Ombudsstelle der Diözese Innsbruck gemeldet wurden, hat Bischof Hermann Glättler die kirchlichen Verfahrensschritte in die Wege geleitet. Auch die Klasnik-Kommission wurde eingeschaltet. Diese bestätigt gegenüber ORF Tirol:
5: Die unabhängige Opferschutzanwaltschaft und Kommission haben sich bereits ausführlich mit der Causa befasst. Eine finale Entscheidung sollte zeitnah erfolgen. Jedenfalls bewerten wir die Maßnahme von Diözesanbischof Hermann Glättler als richtigen Schritt und hoffen auch auf ein möglichst rasches Ergebnis der kirchenrechtlichen Untersuchung.
4: Das gesamte Verfahren könnte mehrere Monate dauern. Die Causa hätte Überraschung und Betroffenheit ausgelöst, teilt die Diözese Innsbruck mit und betont, dass die Vorwürfe gegen Roland Burenberger zeitlich vor seiner Tätigkeit als Generalvikar liegen. Es gilt die Unschuldsvermutung.
3: Nach dem angekündigten Rückzug von Landtagspräsidentin Sonja Ledl-Rossmann aus der Politik wurden gestern Nachmittag in der ÖVP, wie berichtet, die personellen Weichen gestellt. Als Landtagspräsident wird der bisherige Clubobmann Jakob Wolf nominiert, als neuer Clubobmann der bisherige Abgeordnete Sebastian Kolland. Weitere personelle Änderungen werde es in der ÖVP vor der Landtagswahl im kommenden Jahr nicht geben, sagt der Parteivorsitzende Anton Matle.
6: Nein, das ist überhaupt kein Vorzeichen für die kommende Landtagswahl. Wir arbeiten bis zum Ende dieser Legislaturperiode. Dann werden die Listen erstellt. Da gibt es ja ganz klare Richtlinien auch im Parteistatut.
3: Im kommenden Jahr wird in Tirol ein neuer Landtag gewählt. Eine 18-köpfige Schulgruppe aus Deutschland musste gestern Abend bei einer Bergtour im Rigetal in der Nähe des Bitztals gerettet werden. Die Gruppe hat nach ersten Informationen der Bergrettung ein Unwetter erwartet und bei einer Notunterkunft unterhalb des Großsees Zuflucht gesucht. Daraufhin hat sie die Tour abgebrochen und die Einsatzkräfte alarmiert. Alle 18 Personen sind mit dem Hubschrauber unverletzt zum Hochzeigerhaus gebracht worden. Ab heute gilt Hitzewarnstufe Rot für weite Teile Südtirols. Die höchste Hitzewarnung wurde vom italienischen Bevölkerungsschutz ausgerufen. Betroffen sind das Unterland, Bozen und das Etschtal, wo am Samstag auch heftige Gewitter niedergegangen sind. Aus Bozen berichtet Hartwig Mummelter.
7: Die Hitzewelle in Italien sorgt auch in Südtirol für außergewöhnlich hohe Temperaturen. Während in der Po-Ebene Spitzenwerte bis zu 40 Grad erwartet werden, sind es in Südtirol immerhin bis zu 37 Grad. Damit liegt die Hitzewelle im langjährigen Trend. Immer früher werden tropische Temperaturen gemessen, sagt der Südtiroler Landesmeteorologe Dieter Peterlin.
8: Das hat sich eindeutig vorverlagert. Also normalerweise ist im Juni der Sommer erst so langsam in Fahrt gekommen und dann Juli und August, da kamen normalerweise die Hitzewellen. Das ist vor allem heuer ja sehr früh.
7: Am Samstag gab es in Montan im Unterland bereits beträchtliche Hagelschäden im Weinbau. Für die gesamte Woche muss die Landwirtschaft mit weiteren Gewittern rechnen.
0: Ja, es ist warm für alle, die gerne im freien Fußball schauen. Dafür ideale laue Abende. Alle, die heute selber Fußball spielen wollen, die werden bald ins Schwitzen kommen. Josef Lang vom Cheers für Austria Wetterdienst. Guten Morgen.
9: Grüß Gott, einen schönen guten Morgen. Ganz genau, Thomas. Schattenspendende Bäume sind eher unpraktisch auf dem Fußballfeld. Ja. Die Temperaturen, die steigen und steigen und gehen auf 35 Grad hinauf. Heute am Nachmittag auch große Wärme im Hochgebirge. 21 Grad auf 2000 Meter. Die Gewitteranfälligkeit heute, ja, die ist als mäßig einzustufen. Ein paar Wärmegewitter bilden sich nachmittags im Außerfern beim Arlberg Unterland Osttirol. In Südtirol kann es heute verbreitet gewittern, nachmittags bis abends. Der Ausblick morgen am Mittwoch, auch am Donnerstag und die jetziger Sicht auch am Freitag, sollte es dann gewitterfrei bleiben. Es geht mit großer Hitze weiter und der Höhepunkt dieser Hitzeperiode bei uns in Tirol ist für Samstag, Sonntag zu sehen mit bis zu 37 Grad. Zum Sonntag hin steigt dann die Gewitteranfälligkeit.
0: Berichtet Josef Lang um 4 Minuten nach 7:30.
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0: Guten Morgen, in 4 Minuten 7:45.
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0: Es war ein ideales Wetter für Public Viewing gestern. Viele waren dabei in Telfs beim ORF Tirol Fußballabend. Norbert Belliner war für uns dort und Norbert, es war viel los.
2: Über 1000 Fans da am Wallnöfer Platz in Telfs sehen. Leider eine 0:2 Niederlage der Österreicher. Zweimal Messi, der Superstar, hat zugeschlagen. War das der Unterschied?
3: Ja, wahrscheinlich. Ja, haben aber super gespielt, haben gekämpft und war ein Traum eigentlich. War schon geil.
2: Was heißt das jetzt für den weiteren Verlauf der Weltmeisterschaft? 16. Finale?
3: Es geht weiter auf jeden Fall. Es passt, wir unterstützen sie und gut.
2: 0:2, zweimal Messi. Hat der den Unterschied gemacht?
4: Ja, auf jeden Fall. Man hat schon gemerkt, dass Österreich eigentlich voll stark gespielt hat. Vor allem so in der zweiten Halbzeit waren sie eigentlich immer mehr am gegnerischen Tor zu suchen. Aber ja, man muss schon sagen, das zweite Tor war schon gut gespielt.
2: Aber macht Hoffnung für den weiteren Verlauf der Weltmeisterschaft die Leistung?
4: Ja, auf jeden Fall. Also ich finde, Österreich hat noch eine gute Chance, dass sie weiterkommen. Wenn man jetzt denkt, dass eigentlich Argentinien Weltmeister war, hat eigentlich Österreich sich schon stark geschlagen.
2: Also die Fans hier in Delft durchaus zufrieden aus der 0:2 Niederlage. Und wir hoffen natürlich, dass es was wird mit dem Einzug ins 16. Finale.
0: Brav gespielt, sich teuer verkauft, die Österreicher. Nächstes Spiel am Sonntag gegen Algerien um 4 Uhr. In der Früh.
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0: Musik aus Italien an diesem heißen Tag. 10 Minuten noch, dann ist es 8. Jetzt hat es doch gefühlt gerade erst noch geschneit und von Hopp auf Trott ist es so heiß wie in der Karibik.
1: Was soll mir einer nur erzählen, dass das für unseren Körper nicht eine extreme Belastung ist, diese Wetterumschwünge?
0: Ja, da hat man schon fast wieder vergessen, wie man sich am besten schützt oder wie man umgeht mit der Hitze.
1: Aber einige Tiroler wissen ganz gut, wie man der Hitze sozusagen die Schneid abkauft.
2: Mehr Eis essen, viel chillen.
3: Gefrorene Trauben sind richtig gut, weil Trauben, wenn man zu viele kauft, die werden ja so schnell schlecht. Deswegen muss man sie einfrieren und dann hat man was für die heißen Tage.
4: Waldbaden über Mittag.
5: Duschen, lauwarm, ganz kalt ist, zum Abschrecken vielleicht.
6: Aperol Spritzer?
7: Schlafen, sag ich wirklich, ja.
8: Einen Kopf in einen kalten Bach stecken.
0: Okay, bisschen extreme Maßnahme vielleicht.
1: Ja, aber die kann ich nachvollziehen. Das würde ich jetzt auch gerne machen. Wenn nichts mehr hilft, dann Kopf in den Bach. Besser als Kopf in den Sand.
0: Auf jeden Fall. Da waren auch ganz gute Tipps dabei, würde ich sagen. Aber das Ärger ist halt, dass es auch auf Nacht nicht und nicht kühler werden möchte.
1: Da gibt es aber auch noch zwei Sachen, die man mal ausprobieren könnte.
9: Ich habe den ganzen Tag die Fensterläden zu bei meinem Schlafzimmer und deswegen geht es dann in der Nacht.
5: Ja, nackt schlafen.
0: Ja. Also das eine oder das andere oder vielleicht sogar beides ausprobieren, kann ja einmal nicht schaden. Wir machen jetzt einmal die Fenster auf und schauen, dass wir die Hitze aus der Wohnung lüften, bevor es dann wieder an die 30 Grad geht.
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4: Am Mikrofon Martin Balder. Hitzestress nimmt weltweit deutlich zu. Das ergab eine aktuelle Studie. Auch in Österreich sind Temperaturen von 35 Grad und mehr keine Seltenheit mehr. Und oft fühlt sich die Hitze sogar noch schlimmer an. Raphael Krapscher berichtet.
5: Hitzestress entsteht, wenn sich im Körper Wärme anstaut. Er belastet das Herz-Kreislauf-System und kann im schlimmsten Fall sogar tödlich sein. Ob es dazu kommt, hängt aber nicht nur von der Lufttemperatur ab, sondern auch von Faktoren wie der Luftfeuchtigkeit, erklärt die britische Klimaforscherin Rebecca Emerton.
6: Während der Hitzewelle, die Europa im Mai getroffen hat, lag die gefühlte Temperatur oft 4, manchmal sogar 5 Grad Celsius über der tatsächlichen Lufttemperatur. Und das zur heißesten Tageszeit.
5: Laut der neuen Studie werden solche Hitzestresstage immer häufiger. In Südeuropa etwa gibt es heute bereits bis zu 50 solcher Tage mehr pro Jahr als noch in den 1970ern. Und auch weltweit sind heute rund 1 Milliarde mehr Menschen mit extremem Hitzestress konfrontiert als noch vor 50 Jahren.
4: Der Iran will künftig die Straße von Hormus kontrollieren. Die Meerenge werde niemals in den Zustand vor dem Krieg zurückkehren, sondern im Einklang mit dem Völkerrecht vom Iran verwaltet werden, so Chefunterhändler Mohammed Bagher Ghalibaf. Ghalibaf äußerte sich laut Staatsmedien nach seiner Rückkehr aus der Schweiz, wo Verhandlungen mit den USA stattfanden. Dort seien Arbeitsgruppen vereinbart worden, die sich mit dem iranischen Atomprogramm und der Aufhebung der Sanktionen befassen sollen. In Washington sollen unterdessen hochrangige Vertreter Israels und des Libanon eine neue Verhandlungsrunde starten. Ziel sei ein umfassendes Friedens- und Sicherheitsabkommen, so ein Sprecher der US-Regierung. Es ist die 5. Gesprächsrunde seit Beginn des Kriegs zwischen Israel und der Hisbollah. Österreichs Fußballnationalteam verliert das 2. Gruppenspiel der WM gegen Titelverteidiger Argentinien mit 0:2. Daniel Kulowitz in Dallas. Der Matchverlauf sorgt aber für Diskussionen.
7: Streitthema war das 1:0 von Lionel Messi, denn zuvor gab es ein Foul an Xaver Schlager, das weder der Unparteiische noch der Videoreferee entdecken wollten. Sehr zum Ärger von Teamchef Ralf Rangnick.
8: Ärgerlich auch, dass der VAR nicht den Mut hatte, seinem Schiedsrichter zu sagen, geh mal raus und schau dir die Entstehung beim 1:0 an. Klares Foul an Xaver Schlager, aber er hat leider nicht den Mut gehabt, dem Schiedsrichter das zu sagen.
7: Und schon langsam muss man von einem Messi-Bonus sprechen bei dieser WM. Im ersten Spiel hätte er mit Rot vom Platz fliegen müssen, im zweiten Spiel ein Führungstor mit fahlem Beigeschmack, aber trotzdem Hut ab von allen Seiten für dieses Phänomen Lionel Messi.
8: Dass er nicht so viele Situationen braucht, um dann so ein Spiel am Ende trotzdem zu entscheiden.
7: Latest News vom 2. Gruppenspiel. Algerien schlägt Jordanien 2:1 und das bedeutet, Österreich würde am letzten Spieltag ein Unentschieden gegen Algerien reichen, um Platz 2 abzusichern.
4: Das waren die Nachrichten mit Martin Balder.
9: Und es wird wieder ein warmer Tag heute, Hochsommerwetter, viel Sonnenschein, aber recht früh quellen dann die Wolken und am Nachmittag wird es dann überall Wärmegewitter geben können. Am Abend lösen sich dann die Wolken wieder auf, die Höchstwerte heute 29 bis 34 Grad. Die Temperaturen im Moment in Kufstein 18 Grad, in Viergen 16, Lienz 18, Meierhofen 17 Grad, 18 Grad in Reute auch, in Landeck 17 und in Innsbruck bereits 21 Grad. Und wir sind sicher unterwegs mit dem Radio Tirol Verkehr. Service und mit Christoph Praxmarer.
10: Geduld am Weg in die Arbeit brauchen Sie weiterhin im Unterland auf der 12. Interlautobahn in Richtung Innsbruck. Da zeigen uns die Kameras zwischen Vomp und Hall sehr dichten Verkehr.
9: Schönen guten Morgen. Es war ein heißer Fußballabend und es hat kein Wunder gegeben in Dallas. Dallas ist eben nicht Cordoba und wir haben keinen Messi. Haben wir schon gehört bei uns in den Weltnachrichten. Man muss im Leben halt ein paar Dinge akzeptieren, aber die Chance lebt und gespielt haben wir tapfer, finde ich. Schämen muss man sich nicht. Es ist kurz nach acht. Anpfiff jetzt für das Dienstagsspiel. Aus den Betten auf das Spielfeld.
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0: Guten Morgen, Tirol. Dienstag, 23. Juni, 9 nach 8. So früh, aber der erste Schweißfleck auf dem Hemd zeichnet sich schon ab.
1: Bei mir nicht, oder?
0: Noch sehe ich nichts, aber schauen wir mal, was da kommt. Der Arbeitstag hat ja gerade erst begonnen, Maria.
1: Ja, draußen laufen die Menschen mit Sandalen und kurzen Hosen rum. Drin im Büro herrscht aber ein anderer Dresscode.
0: Ja, da steht man mit Krawatte vielleicht, mit langer Hose, mit geschlossenen Schuhen vor der Kaffeemaschine und fragt sich, wie geschniegelt muss ich bei einer Hitzewelle wie der jetzigen eigentlich sein?
1: Ja, zu dem Thema haben wir uns auch einmal umgehört, was die Tirolerinnen und Tiroler von etwas freizügigeren Outfits bei den Temperaturen wie heute im Büro halten.
2: Also ich finde generell, dass sich jeder das anziehen kann, was er möchte. Und wenn er dann einfach leider kurze Hosen anhat und ein freizügigeres Oberteil, dann passt das auch voll, weil es ist voll der Hors.
3: Nein, es kommt immer darauf an, wie die Firma ist. Also ich habe in einem Architekturbüro gearbeitet, wo es voll entspannt war. Da kann jeder kommen, wie er will. Gerade, dass sie angezogen sind, ist super.
4: Freilich, Sommerkleid geht immer.
5: Wenn es im Team abgesprochen ist, dann finde ich es voll in Ordnung.
6: Es ist okay, solange du jetzt nicht in Unterwäsche

0: Stehst.
1: Naja, vielleicht so ein bisschen mehr als Unterwäsche wäre schon angebracht.
2: Ja, oder? Ich finde auch. Und auch die Sophie Marie aus Seefeld sieht das nicht ganz so locker. Sie geht auf die Tourismusschule und findet, dass freizügig nicht immer passt.
3: Ja, ich finde eine gute Lösung sind zum Beispiel weite Hosen oder Röcke sind auch erlaubt. Also so kann man das halt irgendwie ausweichen. Aber freizügig ist jetzt halt nicht so in dieser Branche oder in manchen anderen Branchen angebracht.
2: Bleiben wohl auch die Flipflops im Schrank bei der Sophie Marie.
1: Ja, zumindest bis nach der Arbeit. Fürs Baden kann sie sich dann ruhig wieder auspacken, die Sophie Marie.
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0: Shocking Blue, Radio Tirol, Dienstag in der Früh, 12 Minuten noch, dann ist es 8:30. Guten Morgen. Tausende österreichische Fans sind da gestern fürs Österreich-Argentinien-Match in Dallas gewesen, waren in den USA, um die Nationalhelden anzufeuern.
1: Marie. Ja, ganz viele rote Trikots haben da aus den Zuschauerrängen geleuchtet. Und auch die Fangemeinde aus Bettnau mit ihrer Bettnau-Flagge war da wieder nicht zu übersehen. Mhm. Ganz liebe Grüße nach Amerika, rüber in die Hitze.
0: 40 Grad im Schatten hat man gestern in Dallas, Texas, vor dem Stadion gemessen. 40 Grad bitte. Und was singen die Fans bei 40 Grad? Klingt ein bisschen nach Skifahren.
2: It's awesome to learn new ones.
1: Ja, wir lernen da neue Leute und neue Songs kennen, freuen sich die Amerikaner. Auch wenn sie wahrscheinlich beim Skifahren null verstanden haben.
2: Even in a language I don't know.
0: Ja. Skifahren bei 40 Grad. Ich meine, der Gedanke dran kann vielleicht helfen, damit es einem ein bisschen kühler vorkommt.
1: Ja, Temperaturen bis zu 34 Grad erwarten uns heute.
0: Wie heiß es heute bei uns wird, das erfahren wir gleich in der Frühinformation von Radio Tirol, von der Wetterdienststelle live in 11 Minuten.
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0: Die Saragossa Band. Gleich ist es 8:30 und wir sind sicher unterwegs mit Christoph Fraxmer aus der Verkehrsredaktion.
1: Dichten Verkehr zeigen uns die Kameras der Asfinag weiterhin im Unterland auf der A12 der Interlautobahn in Fahrtrichtung Innsbruck. Von Fomp bis Hall müssen Sie jetzt mit kurzen Verzögerungen rechnen.
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3: Mit Stefan Lindner. Schönen guten Morgen. Nach dem Aus für ein Hotelprojekt in Hochfilzen klagen die Investoren die Gemeinde auf Schadenersatz. Es geht um 500.000 Euro. Die Kläger werfen der Gemeindeführung vor, sie nach jahrelangen Planungen überraschend gestoppt zu haben. Die Gemeinde weist das wiederum zurück und betont, dass es nie eine verbindliche Zusage gegeben habe. Roman Wagner mit den Einzelheiten.
4: Nach 8 Jahren Planung ist ein Hotelprojekt in Hochfilzen gescheitert. Jetzt beschäftigt der Fall das Innsbrucker Landesgericht. Die Investoren werfen der Gemeinde vor, sie über Jahre zu immer neuen Änderungen bewegt zu haben. Am Ende sei die Zustimmung zum Projekt trotzdem verweigert worden. Deshalb fordern sie Schadenersatz. Es geht um 500.000 Euro. Die Gemeinde weist die Vorwürfe zurück. Eine Zusage für das Projekt habe es nie gegeben. Außerdem sei immer klar gewesen, dass für die notwendigen Widmungen auch das Land zustimmen müsse. Der Innsbrucker Verfassungsjurist Andreas Brucker sieht bei der Klage wenig Chancen auf Erfolg. Er spricht von unternehmerischem Risiko. Eine erfolgreiche Klage wäre daher für ihn überraschend. Die erste Verhandlung in diesem Fall findet Anfang Oktober statt.
3: Bei einem Frontalzusammenstoß gestern früh in Schönwies ist ein 52-jähriger Motorradfahrer tödlich verunglückt. Ein 23-jähriger Pkw-Lenker ist mit seinem Wagen aus noch ungeklärter Ursache auf die Gegenfahrbahn geraten. Zunächst touchierte er den Wagen eines 44-Jährigen, dann prallte er frontal gegen den Motorradfahrer. Der 52-Jährige ist trotz umgehend eingeleiteter Rettungskette und Erstversorgung noch an der Unfallstelle seinen schweren Verletzungen erlegen. Die beiden Autolenker blieben unverletzt. Das kirchliche Verfahren gegen Generalvikar Roland Burenberger wird laut Diözese Innsbruck noch einige Monate dauern. Bischof Hermann Glättler will sich derzeit nicht zu diesem Fall äußern, berichtet Christiane Knapp.
5: Nachdem Vorwürfe gegen den Generalvikar Roland Burenberger bei der unabhängigen Ombudsstelle der Diözese Innsbruck gemeldet wurden, hat Bischof Hermann Glättler die kirchlichen Verfahrensschritte in die Wege geleitet. Auch die Klasnik-Kommission wurde eingeschaltet. Diese bestätigt gegenüber ORF Tirol:
6: Die unabhängige Opferschutzanwaltschaft und Kommission haben sich bereits ausführlich mit der Causa befasst. Eine finale Entscheidung sollte zeitnah erfolgen. Jedenfalls bewerten wir die Maßnahme von Diözesanbischof Hermann Glättler als richtigen Schritt und hoffen auch auf ein möglichst rasches Ergebnis der kirchenrechtlichen Untersuchung.
5: Das gesamte Verfahren könnte mehrere Monate dauern. Die Causa hätte Überraschung und Betroffenheit ausgelöst, teilt die Diözese Innsbruck mit und betont, dass die Vorwürfe gegen Roland Burenberger zeitlich vor seiner Tätigkeit als Generalvikar liegen. Es gilt die Unschuldsvermutung.
3: Wegen der anhaltenden Hitzewelle appelliert die Stadt Innsbruck jetzt an die Bevölkerung. Vor allem ältere Menschen sind angesichts der hohen Temperaturen besonderen gesundheitlichen Risiken ausgesetzt, informiert Benedikt Kapferer.
7: Als voraussichtlich heißeste Landeshauptstadt in Österreich sei die Hitze speziell in Innsbruck für ältere Menschen sehr belastend, warnt die Stadt in einer Aussendung. Für Betroffene gilt es deshalb, genug zu trinken, körperliche Anstrengungen in die kühleren Morgen- und Abendstunden zu verlegen und die Mittagshitze nach Möglichkeit zu vermeiden. Außerdem sollten Wohnräume untertags kühl gehalten werden. Hitze werde häufig unterschätzt, sagt Pflegekoordinator Michael Urschitz. Gerade ältere Menschen würden Durst häufig weniger stark verspüren. Wichtig sei daher, rechtzeitig vorzusorgen. Bei Schwindel, starker Erschöpfung oder Kreislaufproblemen sollten Betroffene schnell medizinische Hilfe suchen.
0: Ich habe gerade geschaut, um 6 Uhr in der Früh, da hat es 17 Grad gehabt, jetzt schon 22 Grad. Josef Lang vom GSV Austria-Wetterdienst, es geht flott dahin mit den Temperaturen.
8: Grüß Gott, einen schönen guten Morgen noch einmal. Ganz genau, Thomas, aber das Wichtigste ist, dass es in der Früh unter 20 Grad abgekühlt hat, in allen Tiroler Orten und Städten, also gut zum Lüften in den Morgenstunden. Ja, und jetzt geht es rasant dahin, auf 30 bis 35 Grad steigen die Temperaturen heute hinauf wieder. Und die Gewitteranfälligkeit ist leider auch heute mäßig gegeben. Es gibt ein paar Wärmegewitter heute, vor allem im Nordalpenbereich, im Unterland, auch in Osttirol. In Südtirol kann es verbreitet gewittern heute am Nachmittag. Also heute noch einige Wärmegewitter unterwegs am Nachmittag. Der Ausblick morgen Mittwoch, dann bis Freitag viel Sonne, Hitze und meistens gewitterfrei. Also es sollten stabile Sommertage folgen. Und der Höhepunkt dieser Hitzewelle ist für Freitag, Samstag zu sehen mit bis zu 37 Grad dann bei uns in Tirol. Am Wochenende steigt dann die Gewitteranfälligkeit langsam wieder an.
0: Berichtet Josef Lang um 5:05.
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0: mit dem Ex-Beatle, mit George Harrison, geht's hinein in den Dienstagmorgen in 4 Minuten, bereits 8:45.
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0: Tirol ist wach, hoffe ich doch. Haben Sie sich heute schon eine Ladung kaltes Wasser ins Gesicht geklatscht vielleicht oder beim Duschen einmal auf kalt gestellt, vielleicht zumindest für ein paar Sekunden?
2: Oder haben Sie vielleicht sogar schon einen Sprung ins kühle Nass irgendwo gemacht?
0: Ja, könnte ja sein. Wir haben die Hanna aus Schönwies getroffen.
2: Die Hanna hat das für uns heute schon gemacht. Sie sorgt mit ihrem Platscher dafür, dass wir alle ganz frisch in diesen Dienstag starten.
0: Geht schon, Hanna.
3: Hallo, ich bin die Hanna von Schönwies. Hallo. Ich bin Radio Tirol. Sagen wir Platscher. Gut. Ich mache die Aussprache im Schwimmbad.
0: Super geplatscht. Danke, Hanna.
2: Bis zu uns her.
0: Ins Studio. Aber durchaus angenehm bei den Temperaturen.
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0: Und mit der Fußball-WM hat man auch immer was zu reden. So ist es auch mit dem Norbert Belin und mit mir. Hallo.
2: Hallo Thomas.
0: Servus Norbert. Ein interessantes Spiel gestern Abend. Also mir persönlich hat es getaugt, auch wenn wir nicht gewonnen haben. Ich finde, wir haben uns gut, wir haben uns durchaus teuer verkauft. Schämen brauchen wir uns nicht. Du warst für uns in Telfs gestern dabei, ORF Tirol, Fußballabend. Auch dort war man, schätze ich einmal, nicht übermäßig traurig, oder?
2: Ein bisschen Wehmut hat es gegeben, logischerweise unfassbar lässige Stimmung. Über 1000 Fußballfans haben da den Eduard Waldhöfer Platz rappelvoll gemacht. Und ein bisschen Enttäuschung, aber der Tenor war ja durchaus eine zufriedenstellende Leistung der Österreicher. Und was mir so getaugt hat, da waren so viele junge Buben und Mädels dort, eben auch mit dem Trikot, mit der Österreich-Flagge im Gesicht. Riesenbegeisterung, Rieseneuphorie. Super. Positive Stimmung, keine Aggressionen, also genau so, wie es sein soll.
0: Fein. Jetzt heißt es für all diese Österreich-Fans am Sonntag früh aufstehen. Quasi, wie geht es jetzt weiter mit uns?
2: Ja, Sonntag um 4 Uhr früh geht es gegen Algerien. Algerien, die haben jetzt in der Früh gespielt, haben 2-1 gegen Jordanien gewonnen. Österreich und Algerien haben gleich viele Punkte. Österreich hat aber die bessere Tordifferenz, weil sie gegen Jordanien ein Tor mehr geschossen haben. Was heißt das jetzt? Holt Österreich einen Punkt, ist man Gruppenzweiter, ist man auf jeden Fall ganz, ganz fix,
0: es ist fix
2: dabei. Ganz, ganz fix. Aber, da könnte dann oder wird wahrscheinlich im 16. Finale niemand geringer als der Europameister Spanien auf Österreich warten. Jetzt gibt es vielleicht noch diese Diskussion, wenn Österreich nur mit einem Torunterschied gegen Algerien verliert, dann könnte man ja Dritter werden und dann vielleicht einen leichteren Gegner haben. Aber das hängt dann wieder von den anderen aus, von den anderen Gruppen. Geht es überhaupt aus? Und da ist jetzt der große Vorteil für Österreich. Das ist nämlich interessant. Aha. Österreich gegen Algerien ist tatsächlich das letzte Spiel der Vorrunde der Fußball-Weltmeisterschaft. Mhm. Eben am Sonntag um 4 Uhr früh. Das heißt, Österreich weiß vor dem Spiel ganz genau, was braucht es. Also das wird, ich bin sehr gespannt, aber sie sollen auf Sieg spielen. Das ist am besten sagen, und es gibt keine leichten Gegner. Klar will man Spanien nicht, aber wenn Spanien wird, dann ist es halt Spanien im 16. Finale. Aber ich bin sicher, sie kommen in 16.
0: Die Entscheidung fällt auf jeden Fall am Sonntag um 4 Uhr früh in

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1: Am Mikrofon Martin Balder. Die Bundesregierung will für die kommenden 2 Jahre 60 Millionen Euro als sogenannte Krisenmaßnahme für den Luftverkehr zur Verfügung stellen. Die Branche beklagt seit langem zu hohe Kosten in Österreich und leidet auch unter den Folgen des Kriegs im Iran. Mehr von Maria Kern.
2: Was Klimaschützer freut, wird von der Luftfahrtbranche beklagt. Die Zahl der Passagiere geht in Österreich zurück. Einerseits, weil es kriegsbedingt weniger Flüge in den Nahen Osten gibt. Andererseits, weil Billigfluglinien wegen hoher Kosten aus Wien weggegangen sind. Das Verkehrsministerium stellt im Gegenzug nun je 30 Millionen Euro für die kommenden 2 Jahre bereit. Luftfahrtexperte Kurt Hoffmann.
3: Also es ist ein nettes Zeichen, aber es ändert eigentlich an der Problematik für die österreichischen Fluglinien oder die Fluglinien, die nach Österreich fliegen, und die Airports eigentlich nichts.
2: Es brauche eine langfristige Lösung, so Hoffmann. Flughäfen und Airlines fordern, dass die Ticketsteuer fällt, weil viele andere Länder keine solche Abgabe haben. In Österreich macht sie 12 Euro pro Ticket aus, 30 Euro sind es für Kurzstrecken. Mit den neuen Mitteln der Regierung könnte die Abgabe geringfügig gesenkt werden.
1: Hitzestress nimmt weltweit zu. Laut einer neuen Studie gibt es etwa in Südeuropa heute um bis zu 50 Hitzetage mehr als noch in den 90er Jahren. Ein Wärmestau im Körper belastet das Herz-Kreislauf-System und kann im Extremfall sogar tödlich sein. Hitzestress hängt nicht nur von der Temperatur, sondern auch von der Luftfeuchtigkeit ab. So kann sich die tatsächliche Temperatur um 4 bis 5 Grad höher anfühlen. In Tschechien haben die Mitarbeiter des öffentlich-rechtlichen Rundfunks gestern gestreikt. Grund war die von der Regierung geplante Abschaffung des Rundfunkbeitrags. Markus Langer berichtet.
4: Hunderte Mitarbeiter des tschechischen Fernsehens protestierten vor ihrem Arbeitsplatz, während Beschäftigte des Radios eine Menschenkette um das Gebäude bildeten. Manche Sendungen begannen verspätet. Insgesamt beteiligten sich tausende Menschen an dem eintägigen Streik. Die Regierung von Premier Babiš hatte in der vergangenen Woche dafür gestimmt, die Finanzierung des öffentlich-rechtlichen Rundfunks von einem von den Zuschauern gezahlten Rundfunkbeitrag auf eine direkte staatliche Finanzierung umzustellen. Sie kündigte außerdem eine Kürzung der Mittel an. Kritiker wie die Organisation Reporter ohne Grenzen sehen die Unabhängigkeit des öffentlich-rechtlichen Rundfunks in Tschechien gefährdet.
1: In Kanada sind bei einem Schusswaffenangriff 3 Menschen getötet worden. Der Täter hatte in einem Hotel in Montreal einen Polizisten erschossen und dann das Feuer auf alarmierte weitere Beamte eröffnet. Er wurde bei dem Schusswechsel getötet, ebenso ein Zivilist, wobei noch unklar ist, von wem. Der Täter hat laut Medienberichten ein hasserfülltes Manifest hinterlassen und soll Anhänger der frauenfeindlichen Incel-Bewegung gewesen sein. Das waren die Nachrichten mit Martin Balder.
5: Sonne und Hitze heute in Tirol. Recht früh fangen die Wolken an zu quellen und am Nachmittag kann es dann überall auch Wärmegewitter geben. Am Abend lösen sich die Wolken aber schon wieder auf. Die Höchstwerte heute 29 bis 34 Grad. Im Moment 22 Grad in Kufstein und in Innsbruck, 20 Grad in Lienz, in Reutte ebenfalls 20 Grad, 17 in Virgen und in Landeck 18 Grad. Und wir sind sicher unterwegs mit dem Radio Tirol Verkehrsservice und mit Christoph Praxmaran.
6: Dichten Verkehr zeigen uns die Kameras der Asfenag weiterhin auf der 12. Interlautobahn im Unterland in Richtung Innsbruck von Vomp bis Innsbruck Ost.
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5: Ja, die machen ganz nett Wind, die großen Hits. Und Wind kann man durchaus brauchen, wenn es so ein Hits hat. Gleich bei uns der Hitsänger aus Nordirland, Fergal Shockey. Frischen Wind bringt auch der Berliner Tim Bensko.
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5: Und jetzt sofort lösen wir mit Eruption einen Fahrschein in nur eine Richtung. Und diese Richtung heißt Dienstag, der 23. Juni. Guten Morgen.

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1: Schönen guten Morgen, Tirol. Tim Bensko bei uns um fast 8:45. Und das ist so ein bisschen, finde ich, Maria, so ein bisschen wie ein Musiktest. Unser Gewinnspiel mit den Melodien ohne Text.
2: Ja.
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1: Mit ihren Ohrwascheln und mit ihrem Musikmerkverstand schenken sie dem Elisabethinum in Axams vielleicht richtig viel Energie.
2: Und so geht's. Wir la la la. Sie rufen an und gewinnen für das Elisabethinum das nächste Photovoltaikpanel. So funktioniert's eben. Und das ist unser heutiger Song. La.

0: Was ist das für ein Song? Da haben wirklich schon ganz, ganz viele bei uns angerufen und waren zumindest gut gelaunt.
1: La, la, la, la.
0: Ja, genau.
2: Genau, haben es probiert nachzusingen.
0: Richtig. Ist nur die Frage, was ist das für ein Lied?
3: Wer es errät, gewinnt ein Photovoltaikpanel für das Elisabethinum Axams und erhält als Dankeschön ein kleines Geschenk. Zur Verfügung gestellt von Hansesan, Photovoltaik Tirol.
2: Und die Nummer, wo Sie Ihren Songtipp abgeben können, ist 0800 22 69 23. Wie der Herr vorhin, dürfen Sie es auch gerne nachsingen. Und wenn es richtig ist, entscheidet dann das Los, der Zufall, wen wir kurz nach 11 Uhr zurückrufen.
0: Also, helfen wir zusammen. Vielleicht sind Sie ja der nächste Botschafter, die nächste Botschafterin in Sachen Energie für das Elisabethinum in Axams.
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0: Radio Tirol am Dienstag, 4 Minuten noch, dann ist es 9:30. Und das hat, glaube ich, jeder schon mal gemacht von uns. Man fühlt sich irgendwie krank, hat irgendwelche Symptome, gibt das alles in einer Suchmaschine ein und dann kommen die Antworten daher und dann fühlt man sich danach oft kranker als davor. Im Netz kriegt man halt viele Antworten. Man weiß nicht, stimmt das eigentlich alles? Die Medizin-Uni Innsbruck bietet seit kurzem jetzt einen Podcast an über Gesundheitswissen und was da drinnen zu hören ist, ist alles verständlich und vor allem wissenschaftlich fundiert. Darüber berichten wir. In der Frühinformation von Radio Tirol in 3 Minuten.
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0: Susi Quattro bei uns in Radio Tirol. Gleich ist es 9:30 und wir sind sicher unterwegs mit dem Radio Tirol Verkehrsservice. Die Verkehrslage auf Tirolstraßen hat sich beruhigt. Sie kommen überall ohne Störungen voran. Eine gute Fahrt.
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2: Am Mikrofon begrüßt Sie Stefan Lindner. Angenehmen Vormittag. Nach dem angekündigten Rückzug von Landtagspräsidentin Sonja Lidl-Rossmann aus der Politik wurden gestern Nachmittag in der ÖVP die personellen Weichen gestellt. Als Landtagspräsident wird der bisherige Clubobmann Jakob Wolf nominiert, als neuer Clubobmann der bisherige Abgeordnete Sebastian Kolland. Weitere personelle Änderungen werde es in der ÖVP vor der Landtagswahl im kommenden Jahr nicht geben, sagt der Landesparteivorsitzende Anton Mattle.
3: Nein, das ist überhaupt kein Vorzeichen für die kommende Landtagswahl. Wir arbeiten bis zum Ende dieser Legislaturperiode. Dann werden die Listen erstellt. Da gibt es ja ganz klare Richtlinien auch im Parteistatut.
2: Der neue Landtag, der wird übrigens im kommenden Jahr gewählt. Eine 18-köpfige Schulgruppe aus Deutschland musste gestern Abend bei einer Bergtour im Rigetal in der Nähe des Bitztals gerettet werden. Die Gruppe hat nach ersten Informationen der Bergrettung ein Unwetter erwartet und bei einer Notunterkunft unterhalb des Großsees Zuflucht gesucht. Daraufhin hat sie die Tour abgebrochen und die Einsatzkräfte alarmiert. Alle 18 Personen sind mit dem Hubschrauber unverletzt zum Hochzeigerhaus gebracht worden. Die Medizin-Uni Innsbruck bietet seit kurzem einen Podcast über Gesundheitswissen. In Fragt die Medizin geht es verständlich und wissenschaftlich fundiert um alltagsrelevante Medizinthemen. Masern und Sonnenbrand, Zecken und Organtransplantation. Das alles passt in den 15-Minuten-Podcast, berichtet Ulrike Finkenstedt.
4: Fragt die Medizin ist die Antwort auf Dr. Google. Inhalte sind aktuelle Erkenntnisse der medizinischen Universität, saisonale Themen, im Sommer zum Beispiel Wespenstiche, im Winter die Grippe oder andere Gesundheitsthemen, wie zum Beispiel Ernährungstrends im Faktencheck. Die 15 Minuten langen Podcast-Folgen sollen Wissen kompakt und gleichzeitig qualitativ hochwertig vermitteln. Die Medizinische Universität möchte damit die Wissenschaftskommunikation ausbauen und der Wissenschaftsskepsis entgegenwirken.
0: Hochdruckwetter heute, Hochsommerwetter, Sonne und Hitze in Tirol und recht früh fangen die Wolken an zu quellen. Man sieht es jetzt schon über den Bergen. Am Nachmittag kann es heute überall in Tirol Wärmegewitter geben. Am Abend lösen sich dann die Wolken schon wieder auf. Die Höchstwerte heute 29 bis 34 Grad, was doch recht warm ist, wie ich finde. In Kufstein jetzt schon 24, auch in Innsbruck bereits 24 Grad. Meierhofen 23, da hat es etwas gemeinsam mit Lienz. Hier ebenfalls 23 Grad, 19 Grad in Virgen, 20 in Landeck und 22 Grad. In Reute ein Blick auf morgen. Morgen geht das Hochsommerwetter weiter im Land. Die Gewitterneigung in Nord- und Osttirol ist aber morgen wieder gering und die Höchstwerte ähnlich wie heute 28 bis 34 Grad. 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
1: Guten Morgen nach Tannheim. Hallo in Telfs. Grüß Gott in Ladis.
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1: Und ein kräftiges Aus den Betten jetzt nach Katitsch. Was darf es denn heute so gegen die Hitze sein? Was zieht man an, wenn die Temperaturen über 30 Grad steigen? Schönen guten Morgen, Stefan aus der Nachrichtenredaktion.
3: Guten Morgen, lieber Thomas.
1: Stefan, gestern hast du dich für kurze Hose entschieden.
3: Ja.
1: Ich erinnere mich so an eine Kollegin bei uns im Haus, die mal furchtbar gewettert hat gegen Männer in kurzen Hosen, weil da muss sie die schiefen Haxen sehen.
4: Was nicht.
3: Der Arbeitgeber kann schon irgendwelche Dresscodes verlangen, aber die müssen gut argumentiert sein.
1: Wir schenken dem Elisabethinum in Axams Photovoltaik-Panel.
4: Jeden Tag kommt wieder eins dazu.
1: Der Song von heute, wunderschön gelad. Haben Sie vielleicht schon eine Ahnung, welches Lied wir da suchen?
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2: Am Mikrofon Martin Balder. Der Abschuss von Braunbären soll in der EU erleichtert werden. Das fordern Rumänien und die Slowakei in einem Brief an die EU-Kommission. Begründet wird das nicht nur mit Bärenangriffen auf Nutzvieh, sondern auch mit der steigenden Gefahr für Menschen. Bei der heutigen Sitzung der Landwirtschaftsminister wollen die beiden Länder um Unterstützung für ihren Vorstoß werben. Aus Brüssel, Tim Kubal.
3: Als Spitzenraubtier ohne natürliche Feinde sei für die Art dringend eine wirksame Bewirtschaftung notwendig, heißt es in dem Schreiben der beiden Länder, das von Kroatien, Tschechien und Finnland unterstützt wird. Das sei auch für Finnland sehr wichtig. Mit einer Population von fast 2600 Braunbären, sagt die finnische Landwirtschaftsministerin Sari Essayah. Die Bären würden eine Bedrohung für die Menschen darstellen. Man müsse daher auf vorsorgliche Jagd zurückgreifen. Kroatien und Rumänien berufen sich in ihrem Schreiben auf das Beispiel des Wolfs, dessen Schutzstatus ist erst vor 2 Jahren in der Europäischen Union gelockert worden. Der Wolf ist von einer streng geschützten zu einer geschützten Art herabgestuft worden, was Abschüsse erleichtert.
2: US-Außenminister Marco Rubio besucht ab heute 3 Golfstaaten. Nach den Vereinigten Arabischen Emiraten folgen Kuwait und Bahrain. Rubio will den Partnerstaaten bei seiner 3-tägigen Reise das Rahmenabkommen mit dem Iran und die Bemühungen um einen freien Schiffsverkehr in der Straße von Hormuz erläutern. Belgien hat 5 Vertretern der radikal-islamischen Taliban Visa erteilt. Die Delegation wird in Brüssel erwartet, um Gespräche mit der EU über die Rückführung abgelehnter Asylwerber nach Afghanistan zu führen. Markus Langer berichtet.
4: Die Visa seien nun nach einer Sicherheitsüberprüfung gewährt worden, sagte eine Sprecherin des belgischen Außenministers. Die Einreiseerlaubnis gelte demnach nur für einen Tag und nur für Belgien, nicht für den Schengen-Raum. Aus Sicherheitsgründen soll das Ankunftsdatum der Delegation nicht veröffentlicht werden. Informell hieß es allerdings, dass die Gespräche bereits heute stattfinden könnten. Die Europäische Kommission hat die Vertreter der Taliban zu Gesprächen eingeladen, um die irreguläre Migration einzudämmen und die Abschiebungen zu verstärken, obwohl sie die Taliban-Regierung nicht offiziell anerkennt. Das geplante Treffen ist umstritten. Kritiker sprechen von einem Verstoß gegen die Werte der Europäischen Union.
2: Die 5 Volksbegehren, die bis gestern Abend unterzeichnet werden konnten, sind gescheitert. Alle verfehlten die für eine Behandlung im Parlament nötigen 100.000 Unterschriften klar. Am besten schnitt mit 60.000 Unterstützern jenes für Gratis-Verhütungsmittel ab, gefolgt von der Initiative, den Karfreitag zu einem gesetzlichen Feiertag für alle zu machen. Das waren die Nachrichten mit Martin Balder.
5: Es ist hochsommerlich heiß und noch kein Ende in Sicht. Der Radio Tirol Wetterservice mit Katrin Ladstätter.
6: Viel Sonne heute und mit der Sonne steigen die Temperaturen wieder schnell. Der Nachmittag hat 27 bis 34 Grad. Auf den Bergen in 2000 Meter Höhe bis etwa 19. Im Bergland ist aber mit einzelnen Gewittern zu rechnen. Sie können auch heftig sein. Am größten ist die Gewittergefahr heute von Tirol bis in die Steiermark sowie im Mühlviertel. Im Osten wird es mit Nordwind weniger schwül als zuletzt. Morgen am Mittwoch heiß und überwiegend sonnig. Einzelne Gewitter morgen am ehesten im Süden. Meist bleibt es aber trocken. So viel zum Wetter von Katrin Ladstätter.
5: Und sicher unterwegs, da sind Sie mit dem Radio Tirol Verkehrsservice auf der Pastornstraße zwischen Jochberg und Pastorn. Vor einer Baustelle wird der Verkehr wechselweise angehalten. Das war's. Gute und sichere Fahrt.
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5: Ganz herzlich willkommen an diesem Dienstag. Wir schreiben den 23. Juni. Die Krebserl haben Geburtstag. Und wie ein Krebserl im Kochtopf habe ich mich echt in der Nacht gefühlt. Es war so heiß. Bei Ihnen auch? Stehende Luft und keine Klimaanlage. Wie ein Krebserl im eiskalten Nordseewasser. Das wäre jetzt schon besser. Also Erfrischung her.
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0: Übern Berg? Naja, was unsere Energiewende betrifft, da steht der Berg noch vor uns.
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0: Es hilft nichts, die Zeit, die fliegt dahin. Bis spätestens 2050 müssen wir die Energiewende schaffen, um uns unabhängiger zu machen und stärker als Wirtschaftsstandort zum Beispiel. Energieausbau, ja klar, aber nicht bei mir. Darüber diskutieren wir im Rahmen von Ein Ort am Wort, Daniela Schmiederer.
2: Ja, die Zustimmung beim Ausbau erneuerbarer Energien ist eigentlich ja groß innerhalb der Bevölkerung. Wenn es dann aber ernst wird, sind auch die lokalen Proteste groß. Wir wollen mit Ihnen als unser Publikum diskutieren. Energieausbau ja, aber nicht bei mir. Tirol forciert ja die Wasserkraft, Windrad gibt es noch keines, PV-Anlagen sind beliebt, aber auch da hinken wir noch hinterher. Diskutieren Sie also mit uns und Vertretern des Landes, der TIWAG, der Bürgerinitiative Feldringer Böden, der Interessensgemeinschaft Windkraft, der Landesumweltanwaltschaft, dem Alpenverein und vielen mehr.
0: Und wo, Daniela, kann man mitdiskutieren?
2: Am 30. Juni um 20 Uhr im Oberlandsaal in Haiming, also heute in einer Woche. 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Wir freuen uns aber über ganz viele Mitdiskutanten vor Ort. Energie geht uns ja wirklich alle etwas an.
0: Ja, und das ist doch eine wunderbare Idee, sich ein Bild zu machen und zu diskutieren und mitbeteiligt zu sein an der Energiewende. Das ist super. 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

0: Es ist 10:30 und Sie schon unterwegs, da sind Sie mit dem Radio Tirol Verkehrsservice und wir schauen zur Zillertalstraße, talauswärts bei Strass. Der Brettfalltunnel ist wegen einer Baustelle gesperrt, der Verkehr wird umgeleitet. Sie brauchen eine Viertelstunde länger. Und auf der Pastornstraße zwischen Jochberg und Pastorn vor einer Baustelle wird der Verkehr wechselweise angehalten. Das war's. Gute und sichere Fahrt.
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2: Mit Stefan Lindner, angenehmen Vormittag. Nach dem Aus für ein Hotelprojekt in Hochfilzen klagen die Investoren die Gemeinde auf Schadenersatz. Es geht um 500.000 Euro. Die Kläger werfen der Gemeindeführung vor, sie nach jahrelangen Planungen überraschend gestoppt zu haben. Die Gemeinde weist das wiederum zurück und betont, dass es nie eine verbindliche Zusage gegeben habe. Roman Wagner berichtet.
3: Nach 8 Jahren Planung ist ein Hotelprojekt in Hochfilzen gescheitert. Jetzt beschäftigt der Fall das Innsbrucker Landesgericht. Die Investoren werfen der Gemeinde vor, sie über Jahre zu immer neuen Änderungen bewegt zu haben. Am Ende sei die Zustimmung zum Projekt trotzdem verweigert worden. Deshalb fordern sie Schadenersatz. Es geht um 500.000 Euro. Die Gemeinde weist die Vorwürfe zurück. Eine Zusage für das Projekt habe es nie gegeben. Außerdem sei immer klar gewesen, dass für die notwendigen Widmungen auch das Land zustimmen müsse. Der Innsbrucker Verfassungsjurist Andreas Brucker sieht bei der Klage wenig Chancen auf Erfolg. Er spricht von unternehmerischem Risiko. Eine erfolgreiche Klage wäre daher für ihn überraschend. Die erste Verhandlung in diesem Fall findet Anfang Oktober statt.
2: Nach dem monatelangen Warten auf das schriftliche Urteil im Glockner-Prozess will der Verurteilte die Gerichtsentscheidung bekämpfen. Weil dessen Partnerin bei einer Wintertour erfroren war, wurde er wegen grob fahrlässiger Tötung in erster Instanz zu 5 Monaten bedingter Haft und einer Geldstrafe verurteilt. Laut Landesgericht haben Verteidigung und Staatsanwalt in der Regel 4 Wochen Zeit, um das Urteil zu prüfen und ihre Einsprüche einzubringen. Im konkreten Fall hat der Verteidiger aber eine Verlängerung der Frist wegen des besonders umfangreichen Falls beantragt. Ab heute gilt Hitzewarnstufe Rot für weite Teile Südtirols. Die höchste Hitzewarnung wurde vom italienischen Bevölkerungsschutz ausgerufen. Betroffen sind das Unterland, Bozen und das Etschtal, wo am Samstag auch heftige Gewitter niedergegangen sind. Aus Bozen berichtet Hartwig Mummelter.
4: Die Hitzewelle in Italien sorgt auch in Südtirol für außergewöhnlich hohe Temperaturen. Während in der Poebene Spitzenwerte bis zu 40 Grad erwartet werden, sind es in Südtirol immerhin bis zu 37 Grad. Damit liegt die Hitzewelle im langjährigen Trend. Immer früher werden tropische Temperaturen gemessen, sagt der Südtiroler Landesmeteorologe Dieter Peterlin.
5: Das hat sich eindeutig vorverlagert. Also normalerweise ist im Juni der Sommer erst so langsam in Fahrt gekommen und dann Juli und August, da kamen normalerweise die Hitzewellen. Das ist vor allem heuer ja sehr früh.
4: Am Samstag gab es in Montan im Unterland bereits beträchtliche Hagelschäden im Weinbau. Für die gesamte Woche muss die Landwirtschaft mit weiteren Gewittern rechnen.
0: Und wir kommen zum Wetter auch in Tirol. Das Leben unter der Hitzeglocke. Es ist wirklich ein bisschen anstrengend. Schon jetzt messen wir 27 Grad in Kufstein, 26 Grad in Neustift im Stubaital in knapp 1000 Metern. Aber dennoch ist diese Hochsommerphase angenehmer, wenn man natürlich in einer erfrischenden Höhe wohnt. Galtür zum Beispiel 24 Grad, Obergurgl 19, St. Anton 24 Grad. Auch in dieser Höhe kann das Thermometer heute auf knapp 30 Grad klettern. Herunten wird es wieder tropisch bei 35 Grad. Angenehm in 2000 Metern, 12 bis 19 Grad und Gewitter ja, vor allem heute in Osttirol. Melone Passione und ein Bussi im Park. Ich weiß, der Knutschfleck, der lässt sich irgendwie nicht verstecken. Süß war das heute zu beobachten. Kissed Girl an der Bushaltestelle. Wir genießen die Süße des Lebens und schwingen die Hüften. Es ist ja schließlich Sommer.
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1: Ja, ja, das Lalala, das kennen wir bereits. Fröhlich geprobt, gesungen, der Sonne entgegen haben wir heute schon in der Früh und versucht, diesen Song zu finden. Ja.

0: Was ist das wohl für ein Song? Was suchen wir für ein Lied? Schon viele haben es probiert.
1: Die richtige Lösung ist das kleine Beißen von Peter Alexander.
0: Nein, der Peter Alexander würde zwar jetzt am 30. Juni seinen 100. Geburtstag feiern, aber das ist nicht das richtige Lied. Weiter probieren. 0800 22 69 23 nach 11. Hören wir nochmal rein in die spannende Musikkiste. Schauen wir dann, ob es jemand erraten kann.

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3: Und es ist gleich 11. Schönen Vormittag. Good work ins Land.

0: 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Es ist 11 Uhr.
1: Am Mikrofon Martin Balder. Die EU will die Abhängigkeit von den großen US-Zahlungsanbietern wie PayPal, Visa oder Mastercard verringern. Erreichen will man das mit dem Bezahldienst Vero. Nun sind auch österreichische Banken an Bord. Mehr von Julian Kern.
2: Die erste Bank, die Raiffeisenbank International, sowie drei Raiffeisen-Landesbanken steigen beim europäischen Bezahldienst Vero ein. Technisch funktioniert Vero ähnlich wie eine SEPA-Sofortüberweisung. Geld wird per Handynummer in Echtzeit übertragen, direkt zwischen zwei Bankkonten, ohne Kreditkarte oder US-Zwischenhändler. Hinter Vero steht ein Zusammenschluss von mehr als 10 Banken und zwei Zahlungsdienstleistern. Rund 55 Millionen Menschen in ganz Europa nutzen die Anwendung bereits, vor allem in Frankreich, Deutschland und Belgien wird das System für Überweisungen zwischen Privatpersonen verwendet. Seit Ende des vergangenen Jahres bieten auch Online-Shops Vero als Bezahlmethode an. Künftig möchte die europäische Initiative eine echte Alternative für etablierte Anwendungen wie etwa PayPal sein. Anfang 2028 soll der europäische Zahlungsdienstleister auch in Österreich starten.
1: Rumänien und die Slowakei wollen den Abschuss von Braunbären in der EU erleichtern. Weil die Bären keine natürlichen Feinde haben, würden sie nicht nur Nutzvieh, sondern auch Menschen gefährlich, heißt es in einem Brief an die Kommission. Auch Kroatien, Tschechien und Finnland befürworten eine vorbeugende Bejagung. In Saudi-Arabien wird heute das Urteil gegen Hassan E. erwartet. Der 21-jährige Niederösterreicher hatte im März 2024 in Mekka einen Sicherheitsbeamten niedergestochen und sitzt seitdem in Haft. Ihm droht die Todesstrafe. Christoph Benders berichtet.
3: Hassan E. soll für die Radikalisierung von Behran A. verantwortlich gewesen sein, jenem Mann, der ein Attentat auf eines der Taylor Swift-Konzerte geplant hatte. Gemeinsam wollten sie auch Anschläge im Ausland begehen. Hassan E. hat in Mekka auf einen Sicherheitsbeamten eingestochen. In Saudi-Arabien gilt die Todesstrafe. Prinzipiell habe Saudi-Arabien als souveräner Staat das Recht, über das Strafmaß zu entscheiden, so Völkerrechtler Ralf Janik.
4: Andererseits hat Österreich das Recht und die Möglichkeit, sich für eigene Staatsbürger einzusetzen. Das heißt, eine Art salomonische Lösung wäre, dass er nicht mit dem Tod bestraft wird, aber lebenslänglich im Gefängnis ein wahrscheinlich tristes Dasein fristet.
3: Dass Hassan E. die Haft in Österreich verbüßen könnte, hält Janik für unwahrscheinlich. Vom Außenministerium heißt es, man leiste konsularische Unterstützung.
1: In Italien hat das Gesundheitsministerium wegen der extremen Hitze für 15 Städte die höchste Alarmstufe ausgerufen, darunter auch Rom. Die Bevölkerung wird aufgerufen, sich in den heißesten Stunden drinnen aufzuhalten, viel zu trinken und nur leichte Mahlzeiten zu sich zu nehmen. Im Badeort Legnano mussten unterdessen 19 Jugendliche aus Österreich wegen Hitzschlags ärztlich versorgt werden. Die 15- und 16-jährigen Camper hatten den ganzen Tag am Strand verbracht, ohne Sonnenschutz und ohne genug zu trinken. Das waren die Nachrichten mit Martin Balder.
5: Die Luft hat die richtige Sommerfeuchtigkeit bei uns in Tirol von 55%, gerade im Moment in Kirchdorf zum Beispiel. Gewitter kann es heute schon geben. Gut möglich sind sie in Osttirol. Der Radio Tirol Wetterservice jetzt mit Katrin Ladstätter.
6: Einiges an Sonne heute, allmählich entstehen am Nachmittag aber mehr Wolken. Auch ein paar Gewitter und Regenschauer bilden sich. Sie können vereinzelt heftig sein. Am wahrscheinlichsten sind die Gewitter in Tirol, Kärnten und der Steiermark sowie im Mühlviertel. Die Temperaturen steigen heute noch auf 27 bis 34 Grad. Im Osten wird die Luft mit Nordwind etwas trockener und damit weniger schwül. Morgen Mittwoch ähnlich heiß wie heute und überwiegend sonnig. Einzelne Gewitter morgen nur im Süden. Meist bleibt es aber auch hier trocken. So viel zum Wetter von Katrin Ladstätter.
5: Und sicher unterwegs, da sind Sie mit dem Radio Tirol Verkehrsservice auf der Zillertalstraße, talauswärts bei Strass. Der Brettfalltunnel ist wegen einer Baustelle gesperrt. Der Verkehr wird umgeleitet. Sie brauchen in etwa 20 Minuten mehr. Gute und sichere Fahrt.
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5: Willkommen in Tirol. Die einen arbeiten alles ab in den frühen Morgenstunden schon ohne Klimaanlage im Büro. Die anderen bleiben gerne länger im klimatisierten Büro, ganz brav. Und das hat schon was. Konzentrieren kann man sich einfach im Kühlen besser.
8: Wenn es richtig heiß ist, dann bin ich eher lieber in so einem kühlen Raum, aber ja.
5: Einfach viel Soda Zitron trinken und alles Gute wünsche ich.
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5: und erfrischenden Tönen.

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1: Na, dann schauen wir mal, wie lange es uns noch zum Lachen ist. Wir haben diesen Song gesucht. La.

0: Tja, was kann das wohl sein? Ich begrüße jetzt die Barbara Tina in Hall. Hallo Barbara, weißt du, wer da spricht?
1: Hallo Isabella.
0: Du erkennst mich, das ist ja unglaublich. Ja. Barbara, was glaubst du denn, was das für ein Song sein könnte, den wir da eingespielt haben?
1: Zeig mir den Platz an der Sonne vom Udo Jürgens.
0: Da bist du ja total dir sicher, gell?
1: Ja, schon.
0: Das hast du uns heute draufgesungen.
1: Zeig mir den Platz an der Sonne, wo alle Menschen sich verstehen. Liebe allein ist die Sonne, drum darf die Liebe nie untergehen. Also normalerweise singe ich nur unter der Dusche.
0: Aber du hast es wunderschön draufgesungen und liebe Barbara.
2: Ja.
0: Vielen Dank für deinen Tipp.
1: Bitte.
0: Das war goldrichtig und du hast Gutes getan.
3: Und damit haben sie ein Photovoltaikpanel für das Elisabethinum Axams gewonnen. Als Dankeschön fürs Mitspielen gibt es für sie ein kleines Geschenk. 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
0: Liebe Barbara, du bist gerade am Arbeiten oder geht's für dich später los?
1: Für mich geht's ein bisschen später los heute.
0: Okay, wie geht's dir mit der Hitze?
1: Ach, es ist schon sehr heiß.
0: Ist schon sehr heiß. Also abfrischen an den Knöcheln und an den Knien und einfach ein kaltes Handtuch habe ich gestern gemacht, in den Nacken legen. Ja. Hilft ein bisschen zwischenrein. Dann wünsche ich dir aber noch viel Freude an diesem Sommer. Komm gut durch deinen Job, den du noch zu machen hast und freu dich des Lebens und such dir einen Platz an der Sonne. Den spielen wir jetzt für dich.
1: Dankeschön.
0: Alles Liebe, Barbara. Ciao, ciao.
1: Danke.
0: Ciao.
1: Ciao.
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0: Musik von Foreigner in Radio Tirol. Es ist 11.30 Uhr und sicher unterwegs, da sind Sie mit dem Radio Tirol Verkehrsservice. Eine Meldung, Zillertalstraße talauswärts bei Strass. Der Brettfalltunnel ist wegen einer Baustelle gesperrt. Der Verkehr wird umgeleitet. Sie brauchen 20 Minuten mehr. Gute und sichere Fahrt.
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2: Mit Stefan Lindner, angenehmen Vormittag. Erheblich verletzt wurde gestern Nachmittag eine Bäuerin in Telfs im Zuge einer Kuhattacke. Mit ihrer vierjährigen Tochter wollte die Frau auf der eingezäunten Weide nach einem Kalb sehen. Dabei wurde die 38-Jährige von einer Kuh angegriffen. Augenzeugen eilten zu Hilfe und brachten die Frau aus dem Gefahrenbereich. Das vierjährige Mädchen blieb unverletzt. Die Bäuerin wurde nach der Erstversorgung in den Schockraum der Klinik Innsbruck eingeliefert. Ins Unterland in Angerd ist gestern Abend ein Motorradfahrer schwer verletzt worden. Beim Überholen mehrerer Fahrzeuge übersah er einen abbiegenden BKW. Der 54-jährige Einheimische prallte ungebremst gegen die Fahrertür des Autos. Schwer verletzt blieb er auf der Fahrbahn liegen. Er musste nach der Erstversorgung ins Krankenhaus Kufstein eingeliefert werden. Die 36-jährige BKW-Lenkerin wurde durch Glassplitter leicht verletzt. Die Medizin-Uni Innsbruck bietet seit kurzem einen Podcast über Gesundheitswissen. In Frag die Medizin geht es verständlich und wissenschaftlich fundiert um alltagsrelevante Medizinthemen. Masern und Sonnenbrand, Zecken und Organtransplantation. Das alles passt in den 15-Minuten-Podcast, berichtet Ulrike Finkenstedt.
3: Frag die Medizin ist die Antwort auf Dr. Google. Inhalte sind aktuelle Erkenntnisse der medizinischen Universität, saisonale Themen, im Sommer zum Beispiel Wespenstiche, im Winter die Grippe oder andere Gesundheitsthemen, wie zum Beispiel Ernährungstrends im Faktencheck. Die 15 Minuten langen Podcast-Folgen sollen Wissen kompakt und gleichzeitig qualitativ hochwertig vermitteln. Die Medizinische Universität möchte damit die Wissenschaftskommunikation ausbauen und der Wissenschaftsskepsis entgegenwirken.
0: Und wir werfen gemeinsam noch einen raschen Blick auf das heiße Sommerwetter. Knapp 30 Grad hat es jetzt schon in Heiming, der junge Wein, also der tankt Sonne vom Feinsten. Bis zu 34 Grad kann es in Heiming heute auch noch geben. 35 Grad im Raum Innsbruck, knapp 30 Grad sind es sogar in St. Anton und auch in Schmirn. Angenehm ist es in 2000 Metern bei Temperaturen so um die 20, 21 Grad. Gewitter wird es heute auch geben, vor allem in Osttirol.
1: Mein Land.
0: Da der Sommer mit fast 100 Tagen die längste Jahreszeit des Jahres ist, kann es schon noch ein bisschen dauern mit der Hitze. 100 Tage Sommer habe ich nachgeschaut. Das ist eine Netflix-Horrorserie. Aber wenn Sie einen richtigen Kultfilm zu 500 Tage Sommer sehen möchten, unbedingt anschauen. 500 Tage Sommer, 500 Days of Summer aus dem Jahr 2009. Ein Kultfilm, eine lovely love story. Kann ich empfehlen.
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0: atmosphärisch erfrischende Töne von Nick P. in Radio Tirol. Echt wahr. Ich mache das Fenster auf im Studio und es ist heißer als vorher. Wieder zu und Klimaanlage an. Der Hund japst, der Mensch schwitzt, also jeder draußen, der arbeiten muss, der stöhnt wirklich. Eine massive Hitzewelle begleitet uns die ganze Woche. Bis zu 36 Grad soll es ja noch geben. Wie schützen wir uns vor diesen extremen Temperaturen? Darüber sprechen wir heute, Markus, in Tirol am Wort.
1: Da gibt es auch viele Tipps und nicht jeder hat natürlich eine Klimaanlage, gerade zu Hause nicht. Fein, wenn man im Büro eine hat. Selbst Schüler stöhnen dieser Tage, habe ich mir gestern sagen lassen, ganz extrem, dass es so fünfte, sechste Stunde wirklich schlimm wird in den Schulklassen. Wie schützen Sie sich und was ist zu tun? Wir sprechen unter anderem mit einem Mediziner darüber heute in Tirol am Wort. Hören auch unseren Pflanzenexperten Erwin Seidemann, weil viele müssen ja die Pflanzen drüber bringen über diese heiße Woche oder im Garten, was zu tun wäre, damit dann alles weiterhin auch blüht und grünt. Und wir hören auch uns bei der Stadt um, was getan wird, beispielsweise in den Altersheimen, in den alten Wohnheimen, damit auch beispielsweise die Bewohnerinnen und Bewohner genug trinken und wollen von Ihnen wissen, was machen Sie? Hupfen Sie ins Bad? Sind Sie Team Bad oder Team Berg eher? Und jetzt ein E-Mail, tirol@orf.at. Wie schützt du dich?
0: Ich bin Team Badewanne. Ich gehe in die kalte Badewanne. Ja, hilft nichts, nutzt nichts. Kalte Umschläge und eintauchen.

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kommt nie aus der Mode. Smokey mit Alice. Unglaublich. Mittag ist nah. Haben wir jetzt schon die 30 Grad? Ja, fast haben wir sie schon. Und bis auf 35 Grad können die Temperaturen heute Nachmittag ja noch klettern. Die Hitzewelle dauert an. Das Riesen-Omega, das hat sich wie eine Wärme-Hitzeglocke auf unser Europa gelegt. Eine Runde mit dem süßen Kleinen. Vielleicht jetzt noch das Kinderwagerl wie eh und je mit einer weißen Windel vorne abgedeckt. Manche Dinge ändern sich halt nie. Spazieren gehen, draußen in der Hitze, gut durch die Temperaturen kommen.

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2: Es ist 12 Uhr. Sie hören die Glocken der Pfarrkirche zur heiligen Gertraud von Nivelles in Belgien, in Sistrans in Tirol.

0: Die Gemeinde Sistrans liegt rund 9 Kilometer südöstlich von Innsbruck auf dem Mittelgebirge zwischen Foldertal und Wipptal. Die Pfarrkirche entstand im 14. Jahrhundert. Circa 400 Jahre später wurden die Rippen der gotischen Kirche abgeschlagen und das Gewölbe von Cassian Singer aus Schwarz mit Stuckaturen überzogen. Die Deckengemälde stammen von den Brüdern Franz und Josef Kirchebner aus Götzens. Um die barocke Ausstattung der Kirche haben sich besonders die aus Sistrans stammenden Künstlerfamilien Mussack und Kienast verdient gemacht.
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2: Willkommen zum Mittagsjournal. Der öffentliche Dienst muss sich auf Einschnitte einstellen. Bei der Hitze träumen viele von einer Klimaanlage, doch der Einbau kann an der Hausgemeinschaft scheitern. Am Mikrofon ist Anselm Peer. Heute ist Welttag des öffentlichen Dienstes und der steht vor großen Veränderungen. Das hat der zuständige Staatssekretär Alexander Bröll bei einer Veranstaltung in Wien klargemacht. Die Devise lautet weniger Personal, dafür mehr künstliche Intelligenz und Digitalisierung. Mehr von Eva Haslinger.
3: Der feierliche Rahmen täuscht nicht über die Realität hinweg. Jeder zweite Vertragsbedienstete soll nicht nachbesetzt werden, so beamten Staatssekretär Alexander Bröll, ÖVP.
4: Ja, das ist eine Realität. Ja, wir haben budgetäre Notwendigkeiten, aber wir starten erst mit Ende 27 damit der Transformationsprozess auch gelingen kann.
3: Durch Digitalisierung und künstliche Intelligenz könne man viele Prozesse vereinfachen, meint er. Nicht ganz ohne Skepsis reagiert der oberste Beamtengewerkschafter Eckehard Quinn auf die Ankündigungen. Ohne Aufgabenreform werde das zu einer Mehrbelastung führen.
5: Wenn weniger Personen die gleiche Arbeit verrichten sollen, wird sich das nicht ausgehen und das ist dann etwas, was die Kundinnen und Kunden, also die Menschen, die in Österreich leben, bemerken, halt längere Wartezeiten etc.
3: Mittelfristig sei mit KI und Digitalisierung einiges möglich, aber nicht kurzfristig, so Quinn.
2: Die Hitzewelle hat Europa fest im Griff. In Spanien werden bis zu 44 Grad erwartet. Bei uns werden es am Wochenende bis zu 39 Grad. Viele träumen da von einer Klimaanlage. Beim Einbau kann man aber auf einige Hürden stoßen. Beate Tomasovic hat einen Pensionisten in einer Dachgeschosswohnung in Wien besucht.
6: Ernst Dahlus wohnt seit einem Vierteljahrhundert im Dachgeschoss eines Hauses aus den 1960er Jahren. Neben dem Esstisch läuft ein neu angeschaffter Ventilator. Wie heiß es wird, zeigt mir der Pensionist im Gang. Beim Eingang.
7: Wir haben jetzt 30,2, das ist mein anderer Thermometer, der hat 30,3.
6: Ja. Gehen dann die Temperaturen in der Nacht im Moment überhaupt runter?
7: Kaum, also nicht so, wie sie eigentlich sollten. Ja. Ich meine, ich gehe dann halt immer wie im schlimmsten Fall her und reiße die Tür auf und unten die Tür auf und mache einen Durchzug, weil dann komme ich wenigstens auf 4 Grad runter.
6: Schlafen also manchmal nur bei offener Haustür. Eine Klimaanlage ist an der Hausgemeinschaft gescheitert.
7: Müsste jeder Hausbesitzer oder Wohnungsbesitzer sozusagen sein Okay dazu geben. Das kann man in dem Haus vergessen, das kriegt man halt.
6: Im Vorjahr ist der Pensionist im Sommer aufs Land geflüchtet. Ob er sich das heuer auch leisten kann, weiß er noch nicht.
2: In der US-Hauptstadt Washington soll heute eine neue Verhandlungsrunde zwischen Israel und dem Libanon starten. Trotz Waffenruhe gibt es ja weiter Angriffe zwischen Israel und der pro-iranischen Hisbollah-Miliz. Die Hisbollah ist an den Gesprächen aber gar nicht beteiligt und Israel will nicht aus dem Südlibanon abziehen. Die Hoffnung auf eine Einigung ist also gering. Nach dem Brandanschlag auf eine Mittelschule in Oberösterreich hat die Polizei einen 15-Jährigen ausgeforscht. Er gibt zu, im April 2 Molotow-Cocktails in den Eingangsbereich der Schule in Haid im Bezirk Linz-Land geworfen zu haben. Er wollte, dass der Unterricht ausfällt und der Elternsprechtag abgesagt wird. Die Schule musste wochenlang renoviert werden. Bei der Fußball-WM hält die knappe Niederlage Österreichs gegen Weltmeister Argentinien noch nach. Der Blick ist aber bereits nach vorne gerichtet, Daniel Kulowitz.
8: Das 0:2 gegen den Weltmeister ist sicherlich kein Beinbruch. Mit einem Punktgewinn haben sicherlich nur die größten Optimisten gerechnet. Die Fehler Beinhardt analysieren und dann das Gruppenspiel mutig anlegen gegen Algerien. So der Marschbefehl von Kapitän David Alaba.
9: Ja, bei einem Turnier gibt es nicht viel Zeit, nach hinten zu schauen. Man muss nach vorne schauen und wir haben trotzdem weiterhin die Möglichkeit, alles in unserer Hand zu haben. Und wir wissen, dass es ein wichtiges Spiel wird gegen Algerien. Dementsprechend wollen wir dann auch auftreten.
8: Algerien schlägt in dieser Gruppe Jordanien 2:1 und das bedeutet, vor dem Schlusstag. Verlieren verboten für Österreich, aber es reicht uns ein Unentschieden zu Platz 2. Sonntag, 4 Uhr früh, Österreich gegen Algerien.
2: Das war das Mittagsjournal mit Anselm Peer.
10: Die Luft, die steht, wollte ich sagen, jetzt in Tirol. Also kaum ein Lüftchen ist zu spüren im Land und die Sonne, die brennt gnadenlos runter. 35 Grad wird es heute geben. Hitzesommer, Jörg Stieber.
11: Nur vorübergehend hat sich die Hitzewelle ein bisschen abgeschwächt. In den nächsten Tagen nimmt sie wieder Fahrt auf. Zum Wochenende hin muss man mit extremer Hitze rechnen. Im Norden und Osten sind dann Höchstwerte um 39, vielleicht sogar 40 Grad zu erwarten. Derzeit hat es in den Landeshauptstädten aber noch relativ gemäßigt, zwischen 27 Grad in St. Pölten und 30 Grad in Salzburg und Innsbruck, und es ist überall sonnig. Am Nachmittag überwiegt zwar weiterhin der Sonnenschein, allmählich kommen aber vermehrt Quellwolken dazu und stellenweise bilden sich Regenschauer und Gewitter. In erster Linie in Kärnten und der Steiermark. Und einzelne Gewitter können auch wieder heftig ausfallen. Ziemlich sicher trocken bleibt es im östlichen Flachland. Hier sowie auf den Bergen weht teilweise lebhafter Nordwind. Die Temperaturen erreichen 27 bis 34 Grad und zum Teil ist es schwül. Morgen wird es wieder oft sonnig und heiß. Im Tagesverlauf entstehen dann einige Quellwolken, besonders von Tirol bis in die westliche Steiermark und nach Kärnten, da und dort auch Regenschauer und Gewitter. Höchstwerte morgen 27 bis 34 Grad. So viel zum Wetter mit Jörg Stieber.
10: Und sicher unterwegs, da sind Sie mit dem Radio Tirol Verkehrsservice auf der Zillertalstraße. Zahl auswärts bei Strass, da ist der Brettfalltunnel wegen einer Baustelle gesperrt. Der Verkehr wird umgeleitet. Gute und vor allem sichere Fahrt. Ein bisschen Kühlung jetzt für Sie. Mit einem 7 Grad kalten Bach. Die einen stöhnen, die anderen freuen sich.
12: Ich denke mal, dass bald ein geiler, heißer Sommer wird.
10: Naja, die Ferien beginnen ja in knapp 3 Wochen und die Jungen, die schmieden Ferienpläne. Schönen Mittag.
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0: Musik von Cliff Richards in Radio Tirol. Töne von Cliff Richards hat eine Studie einst ergeben, sind super gut für die Pflanzen. Lassen sie so richtig sprießen. Im Moment lassen die Pflanzen wohl eher die Köpfchen hängen. Die Hitze ist in den höheren Regionen gut zu ertragen, aber im Hotspot Innsbruck ist es wirklich schlimm. Aber an der öffentlichen Kühlung, da wird schon gearbeitet. Was ist da geplant, Alexander Weglehner?
1: Ja, die genauen Pläne werden zur Stunde im Rahmen einer Pressekonferenz mit Wirtschaftsminister Wolfgang Hartmannsdorfer präsentiert. Fix ist, dass die Landeshauptstadt näher an den Inn rücken soll. In den nächsten Jahren soll mitten in der Stadt eine strandähnliche Uferzone entstehen. Mehr über die Pläne hören Sie dann bei uns in der Mittagsinformation in wenigen Minuten.
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0: halb eins und sicher unterwegs, da sind Sie mit dem Radio Tirol Verkehrsservice auf der Zillertalstraße talauswärts bei Strass. Da ist der Brettfalltunnel wegen einer Baustelle gesperrt und der Verkehr wird umgeleitet. Gute und sichere Fahrt.
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2: Schönen Mittag, das sind unsere Themen. Innsbruck rückt an den Inn, strandähnliche Uferzone soll entstehen. Neue Nikotinprodukte stellen die Suchtprävention vor große Herausforderungen. Und am Wetter ändert sich wenig, es bleibt heiß.
1: Im Studio Alexander Wegener.
2: Passend zur großen Hitze präsentieren die Stadt Innsbruck und Wirtschaftsminister Wolfgang Hartmannsdorfer zur Stunde erfrischende Pläne für die Landeshauptstadt. Innsbruck soll endlich näher an den Inn rücken. In den nächsten Jahren soll mitten in der Stadt eine strandähnliche Uferzone entstehen. Und damit auch das Hinterland passt, wird auch der Hofgarten neu gestaltet. Kurt Arbeiter berichtet direkt von der Präsentation der neuen Pläne.
3: Terrassensitz- und Liegeflächen, drei Buchten direkt am Wasser. Man kann also die Füße direkt in den Inn hängen. So soll das südliche Innufer zwischen Kongresshaus und Emil-Betuarsteig in 3 Jahren ausschauen. Was wird da alles möglich sein für die Innsbruckerinnen und Innsbrucker und für ihre Gäste, frage ich jetzt Bürgermeister Johannes Anzengruber.
4: Ja, von Innsbruck an den Inn kommen wir zu Innsbruck am Inn. Wir haben heute das Projekt gesichert mit dem Bundesministerium, mit dem Land Tirol und mit den zuständigen Stellen. Es wird Aufenthaltsqualität. Man kann endlich direkt an das Gewässer gehen im Zentrum der Stadt Innsbruck. Es werden Stadtterrassen, die barrierefrei erreichbar sein. Und das Ganze werden wir am Englischen Garten umsetzen, weil da die einzige Möglichkeit ist im innerstädtischen Bereich. Wir werden den Englischen Garten und den Baumbestand erhalten. Man kann so an Tagen wie diesen oder heute, wo es so warm ist, hinten den Schatten gespendet haben und vorne die Füße ins Wasser heben am Inn. Man kann verweilen, Aufenthaltsqualitäten. Und das ist das lang ersehnte Projekt der Innsbrucker Bevölkerung wird jetzt endlich umgesetzt.
3: Wenn man genug hat vom Strandspaziergang oder vom Wasser, dann kann man sich auch der Botanik widmen. Es wird das Palmenhaus komplett neu gestaltet, das 250 Jahre alte. Und es wird das Hofgartencafé wieder aufgebaut. Was wird das alles kosten?
4: Wir haben heute die Basis beschlossen, genau in den Innsbrucker Terrassen am Inn auch das Hofgartencafé umzusetzen und das Palmenhaus zu erneuern und die botanische Sammlung für die Zukunft zu sichern. Ich kann die Auskunft geben für sozusagen Innsbruck am Inn, für diese Aufenthaltsqualität, wo wir ans Wasser kommen. Es wird ca. 3,5 Millionen kosten, sind die ersten Schätzungen, werden wir finanzieren mit Geldern des DVBs, der Stadt Innsbruck und auch des Bundes in Kooperation mit dem Land Tirol. Und der Umsetzungszeitraum wird die Niederwasserperiode 28/29 sein. Somit können wir im Sommer 29 schon die Füße in den Inn hineinheben.
3: Oder vielleicht sogar baden gehen im Inn. Danke, Herr Bürgermeister, und damit zurück ins Studio.
2: Danke, Kurt Arbeiter, direkt von der Pressekonferenz mit Bürgermeister Johannes Anzengruber und Wirtschaftsminister Wolfgang Hartmannsdorfer. Eine Investorengesellschaft und ein Bauer ziehen gegen die Gemeinde Hochfilzen vor Gericht. Auslöser ist ein großes Hotelprojekt. Nach 8 Jahren Planung und mehreren Anpassungen hat der Gemeinderat das Vorhaben abgelehnt. Für die Projektwerber völlig überraschend. Sie fühlen sich getäuscht und klagen deshalb auf Schadenersatz. Roman Wagner informiert.
5: Die Kids Ambience GmbH, ihr deutscher Geschäftsführer und der Grundeigentümer wollen von der Gemeinde Hochfilzen 500.000 Euro. Geplant war im Ortsteil Unterwarming ein großes Hoteldorf mit Apartments. Mehr als 60 Millionen Euro sollten investiert werden. Doch im Frühjahr 2024 hat der Gemeinderat dem Projekt endgültig die Zustimmung verweigert, in einer geheimen Abstimmung. Für die Projektwerber sei das überraschend gekommen. In der Klageschrift heißt es, die Gemeinde habe über Jahre hinweg immer neue Vorgaben gemacht. Die habe man stets in die Planungen eingearbeitet. Das bestätigt auch Alois Wimmer. Er ist Mitglied des Gemeindevorstandes in Hochfilzen.
6: Meiner Meinung nach ist das eine Hinhaltetaktik gewesen. Jetzt mal bei das Gutachten da gewesen ist, hat noch das nächste gefeiert und dann hat noch Planungsänderungen gemacht werden müssen, als wieder das gewesen.
5: Die Kläger stützen sich auch darauf, dass das Raumordnungskonzept zu ihren Gunsten angepasst wurde. Das werten sie als Bekenntnis der Gemeinde. Es fehlte aber noch die Umwidmung der Flächen, zu der es eben nie gekommen ist. Die Gemeinde weist die Vorwürfe zurück. Eine verbindliche Zusage habe es nie gegeben. Außerdem sei die Zustimmung des Landes immer Voraussetzung gewesen. Tatsächlich hatte das Land das Projekt zuletzt als nicht umsetzbar beurteilt. Das Scheitern sei deshalb unternehmerisches Risiko, sagt der auf Gemeinderecht spezialisierte Anwalt Andreas Brucker. Für die Klage sieht er wenig Erfolgschancen.
7: Ansprüche würden nur durchdringen, wenn das Gericht zum Ergebnis kommen hätte müssen. Bei richtiger Gesetzesauslegung wäre der Gemeinderat verpflichtet gewesen, umzuwidmen. Und das ist kaum der Fall.
5: Aus dem geänderten Raumordnungskonzept lasse sich kein Anspruch auf eine Umwidmung ableiten. Ähnlich sieht man es beim Tiroler Gemeindeverband. Verhandelt wird der Fall Anfang Oktober in Innsbruck. Der Prozess wirft aber schon jetzt seine Schatten voraus. Der beteiligte Grundeigentümer wird seine Felder nicht mehr für die beliebte Langlaufloipe zur Verfügung stellen.
2: Neue Nikotinprodukte und ein immer breiteres Angebot an süchtig machenden Substanzen stellen die Suchtprävention vor große Herausforderungen. Das ist eines der Resümees, das heute bei einer Pressekonferenz in Innsbruck anlässlich des 30-jährigen Bestehens von Kontakt & Co. gezogen wurde. Die Suchtpräventionsstelle des Roten Kreuzes ist Anlaufstelle für Beratungen und Schulungsprogramme. Robert Schuler berichtet.
8: Der Ausgangspunkt von Kontakt & Co. waren vor 30 Jahren das Jugendrotkreuz Tirol und Suchtpräventionsberatungen in Schulen. Heute reicht die Arbeit der Beratungsstelle mit 7 Mitarbeitenden auch in Kindergärten, Betriebe, Gemeinden und Vereine. Verändert hat sich auch die Aufklärungsarbeit selbst, sagt Geschäftsführerin Barbara Strehle.
9: Wenn man die Plakate von vor 30 Jahren sieht, dann sind da Totenköpfe drauf und 100.000 Mahnungen und so ungefähr. Du wirst sicher sterben, wenn du konsumierst. Und von diesem sehr erhobenen Zeigefinger, von diesem Mahnenden, ist es dann hingegangen zu, wir klären über Substanzen auf.
8: Mittlerweile seien Sozialkompetenz und mentale Stärke ein großer Schwerpunkt bei der Suchtpräventionsarbeit mit Kindern und Jugendlichen, so Strehle. Verändert habe sich auch das Suchtverhalten. Während die Zahl der rauchenden Jugendlichen abnehme, sorgen andere Produkte für steigende Nikotinsucht.
9: Wir haben sinkende Zahlen bei den Tabakprodukten und haben stark steigende Zahlen bei den Nikotinprodukten. Der Gesetzgeber, der ist immer hinten nach, ohne dass er was dafür kann. Kaum können wir die Nikotinbeutel regulieren, gibt es Nikotinzahnstocher. Und ich finde, das ist gerade bei den Produkten sehr deutlich, auf wen die abzielen. Mit ihren bunten Farben und diversen Geschmacksrichtungen und so weiter. Da ist die Zielgruppe nicht der 40-jährige Anzugträger, sondern das sind unsere Jugendlichen, um die es da geht.
8: 600.000 Euro bekommt Kontakt & Co. als jährliches Budget vom Land Tirol. ÖVP-Gesundheitslandesrätin Cornelia Hagele lobte bei der Pressekonferenz die Arbeit der Beratungsstelle. Suchtprävention trage einen wesentlichen Beitrag zur Gesundheit der Bevölkerung bei.
2: Und zum Schluss noch eine erfreuliche Meldung aus dem Unterland. Der Brettfalltunnel ist ab heute Nachmittag wieder zweispurig befahrbar. Die Montage der Paneele an den Seitenwänden konnte frühzeitig abgeschlossen werden. Das teilt das Land heute mit. Die Geschwindigkeitsbeschränkung im Tunnel beträgt wieder 80 km/h. Der Brettfalltunnel wurde während der vergangenen 3 Jahre generalsaniert. Die Arbeiten sind jetzt abgeschlossen.
0: Und wir werfen jetzt gemeinsam mit Erhard Berger noch einen Blick aufs Wetter. 22 Grad in Galtür, eigentlich total fein. 29 Grad in Söll, ja, erträglich. 32 in Haiming, 32 in Innsbruck. 35 sollen sie ja werden. Wann hört das auf?
10: Die Temperatur steigt jetzt noch 2-3 Stunden lang an. Pro Stunde um 1 Grad mehr gibt zum Nachmittag hin 35 bis 36 Grad, jedenfalls im Inntal als Höchsttemperatur. Besonders fein, apropos Brettfalltunnel, da hat es Tag und Nacht 17 Grad, durchaus erfrischend. Das ist die Mitteltemperatur in diesen Tagen. In den nächsten Tagen geht es mit der Hitze weiter, sogar noch ein bisschen ausgeprägter. Bis Freitag liegt das Hochdruckgebiet, das momentan auch über Frankreich liegt, ganz genau über uns. Dann werden es Wolken extra schwer haben, es werden kaum welche entstehen. Dafür hat der Sonnenschein volle Kraft, auch der Sahara-Staub, der heute noch in der Luft ist, wird abgezogen sein. Am Donnerstag und am Freitag sind Temperaturen von 36 Grad und knapp darüber, jedenfalls vorauszusagen, es könnte sogar noch ein bisschen heißer werden. Das heiße Wetter hält mindestens bis Sonntag weitestgehend gewitterfrei an. Erst am Montag schaut es nach Gewittern aus. Heute am Nachmittag ein paar große Quellwolken, am ehesten im Süden des Alpenhauptkamms. Recht viel, würde ich sagen, wird aber nicht passieren. Insgesamt also, an der Wetterlage ändert sich nichts Gravierendes. Es wird noch heißer, die Luft wird trockener, Gewittergefahr bis zum Wochenende immer geringer.
0: Dann werden wir vorbauen müssen.

Oh yes, Soul Asylum in Radio Tirol, ab in den Schatten. Schatten kommt übrigens aus dem Germanischen, bedeutet das Dunkle oder der Schirm. Okay, der Sonnenschirm. Und mit den Beach Boys gehen wir baden, jetzt.

Es ist gleich eins und viele machen sich auf zum See, sind schon drin in der wohlverdienten Freiheit und viele im Land sind ja auch jetzt schon knackebraun. Andere haben noch Mozzarella-Beine und ich finde es so gut und eigentlich ziemlich entspannend, dass das Bräunungsdiktat der 70er und 80er aufgehoben ist. Wie lang bin ich in der Sonne gelegen, um ein bisschen bloß braun zu werden? T-Rex begleitet uns.

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1: Am Mikrofon ist Anselm Peer. Der Plan, Häftlinge vorzeitig freizulassen, um die Gefängnisse zu entlasten, sorgt in der Regierung für dicke Luft. Bundeskanzler Christian Stocker von der ÖVP hat dem Vorhaben der roten Justizministerin eine Absage erteilt. SPÖ-Chef Andreas Babler nennt das wiederum populistisch. Aber auch der andere Koalitionspartner, die NEOS, sind dagegen. Niklas Lercher berichtet.
2: 500 Häftlinge vorzeitig aus der Haft zu entlassen. Dieser Plan sei durchdacht, sagt SPÖ-Chef und Vizekanzler Andreas Babler.
3: Aus populistischen Gründen da etwas abzulehnen, wo die Vorschläge sehr differenziert sind und in Überschriften zu denken, bringt uns nicht weiter.
2: Ein unmissverständlicher Fingerzeig in Richtung ÖVP und Kanzler. Christian Stocker hat sein Nein gestern noch am Rande des WM-Spiels des ÖFB-Teams nach Österreich gesendet. Dort nimmt Innenminister Gerhard Kahner heute den Ball seines Parteichefs auf und hält fest:
4: Straftäter gehören eingesperrt und nicht amnestiert.
2: Auch der andere Koalitionspartner ist gegen vorzeitige Haftentlassungen. NEOS-Abgeordnete Sophie Wotschke lässt wissen:
5: Das wird es nicht geben.
2: Stattdessen sollen mehr ausländische Insassen die Haft in ihrer Heimat absitzen. Eine Maßnahme, die in der Regierung aber ohnehin unumstritten ist.
1: Eine unabhängige Untersuchungskommission der UNO wirft der israelischen Armee vor, palästinensische Kinder absichtlich getötet zu haben. Das habe zu Völkermord, Verbrechen gegen die Menschlichkeit und Kriegsverbrechen im Gazastreifen sowie zu Kriegsverbrechen im Westjordanland geführt, heißt es in dem heute veröffentlichten Bericht. Allein im Gazakrieg seien rund 30% der Todesopfer Kinder. Israel weist den Bericht zurück. Ein Schweizer Schwimmbad an der Grenze zu Frankreich ist mit Rassismusvorwürfen konfrontiert. Im vergangenen Jahr hat das Bad in Porrentruy Ausländern den Zutritt verwehrt, weil Frauen belästigt wurden. Heuer dürfen Auswärtige zwar rein, müssen aber das Doppelte bezahlen. Bettina Brendergast berichtet.
6: Merci. Badegäste müssen am Eingang warten. Ein Security-Team prüft, ob Auswärtige sich online registriert haben. Erst dann bekommen sie die teurere Karte. Ist das Preisregime rassistisch? Lionel Maitre, der Bürgermeister von Boncourt, einem Nachbarort, das das Schwimmbad mitfinanziert, sagt nein.
7: On vise absolument pas les nationalités et aujourd'hui c'est une minorité de la population qui pense ça.
6: Es werden keine bestimmten Nationalitäten ausgeschlossen und er fügt hinzu, dass sowieso nur eine Minderheit so denkt. Die Gemeinde sieht sich in ihrer Haltung bestätigt. Im Schwimmbad ist es ruhiger. Die Debatte verstummt aber nicht so schnell.
1: Im Burgenland hat die Getreideernte früher begonnen als üblich und sie dürfte heuer schlechter ausfallen als in den vergangenen Jahren. Bei Wintergerste und Winterraps könnte der Ertrag um ein Drittel einbrechen, weil es über zu lange Zeiträume nicht geregnet hat, heißt es von der Landwirtschaftskammer. Das waren die Nachrichten mit Anselm Peer. Und jetzt zum Wetter.
8: Heute Nachmittag überwiegt weiterhin der Sonnenschein, allmählich kommen aber vermehrt Quellwolken dazu und stellenweise bilden sich auch Regenschauer und Gewitter, und zwar vor allem in Kärnten und in der Steiermark. Einzelne Gewitter können auch wieder heftig ausfallen. Ziemlich sicher trocken bleibt es heute Nachmittag im östlichen Flachland. Hier und auf den Bergen weht lebhafter Nordwind. Die Temperaturen am Nachmittag 27 bis 34 Grad. Morgen der Mittwoch wird wieder oft sonnig und heiß. Ab Mittag entstehen im Süden dann wieder da und dort Regenschauer und Gewitter. So viel zum Wetter von Daniel Zeinlinger.
9: Und sicher unterwegs, da sind Sie mit dem Radio Tirol Verkehrsservice und da gibt es eigentlich keine nennenswerten Nachrichten, keine Störungen. Und damit wünsche ich eine gute und sichere Fahrt. Eine selber gemachte Topfencreme, boah, die ist köstlich als Aufstrich mit Minze und Gurke gegen die Hitze oder mit frischen Erdbeeren. Und laktosefreies Joghurt mit einem Löffel Olivenöl und vielen frischen Kräutern ist gerade mein absoluter Personal Hit gegen die Hitze. Feine Kühle, nächste Woche wird es dann eh vorbei sein.
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1: Am Unicampus an der Technik in Innsbruck, da wird geschwitzt und Anfang Juli gibt es dann noch eine satte Prüfungsphase und es gibt natürlich noch viel zu tun für das Team der Studienvertretung Technische Wissenschaften. Ein Team, das am Campus der Technik der Uni Innsbruck die Studierenden vertritt. Das sind ungefähr 1400 und sie haben natürlich das eigene Studium zu bewältigen, helfen den anderen aber bei Prüfungen und auch einen Leitfaden zu geben, wie es denn weitergehen soll. Und eine kurze Pause macht jetzt der Alexander Hartl und ich erwische ihn jetzt gerade in seiner Mittagspause oder kurz danach. Hallo Alexander.
2: Ja, hallo.
1: Du, ihr seid ein recht engagiertes Team, lese ich da. Ihr macht es irrsinnig viel, neben dem eigenen Studium auch die anderen noch zu beraten und zu unterstützen. Sag einmal, wie geht sich denn das aus?
2: Ja, das ist eine gute Frage. Das ist mit sehr viel Engagement und das können wir dank unserer sehr durchaus großen Team, das wir jetzt da haben. Also wir sind so, die da wirklich
1: dankbar. Warte, Alexander, stell dich zum Fenster. Du bist zwar in der Technik, aber man hört dich schlecht. Du hast ein paar Aussetzer drinnen. Wie viele seid ihr im Team?
2: Ja, 6 Leute sind wir.
1: 6 Leute seid ihr. Und was ist euch da wichtig? Warum macht ihr das?
2: Uns macht einfach der Spaß ein bisschen, was zurückgeben können und wir haben schon ein bisschen gesehen, wie wir selber praktisch angefangen haben zu studieren, dass es doch viel wert ist, wenn man da einen Kontakt hat und wen hat, der dem man Fragen stellen kann und wo man auch ein bisschen so Events machen kann, um zu connecten und da uns doch, das macht uns Spaß und das machen wir auch.
1: Und das nehmen die Studierenden gerne in Anspruch?
2: Ja, also wir kriegen immer wieder gutes Feedback auch. Von den Events, die wir jetzt organisieren. Und
1: was macht's für Events?
2: Wir haben jetzt zum Beispiel im Sommer ein Grillfest gehabt, ein größeres. So als Abschluss, bevor die große Prüfungsphase anfängt, so nochmal kurz zur Entspannung. Oder sonstige, wir waren jetzt mal, haben jetzt für die heißen Tage haben wir jetzt eine Eisaktion gemacht, um da ein bisschen für Abkühlung zu sorgen, wo wir einfach am Campus Eis verteilt haben.
1: Okay.
2: Und am Anfang vom Semester steht auch immer wieder die erste Woche, wo man praktisch so den

0: Studierenden am Campus ein bisschen den Studienstart erleichtern und für Fragen und zur Verfügung stehen. Das ist auch, da gibt es auch immer ein paar so Events, Kennenlern-Events.
1: Ja.
0: Ja, da tut sich immer was.
1: Da tut sich immer was und ihr seid quasi eine große Familie geworden, oder?
0: Ja, genau. Wir haben auch die anderen Vertretungen von den anderen Studienrichtungen am Campus, wo wir auch immer tagkräftige Unterstützung kriegen und sie gegenseitig helfen. Also das ist wirklich ein gutes Team und macht Spaß.
1: Super, dann sagen wir danke und werden den Campus mit schöner Radio Tirol Musik begrünen. Die nächsten drei Lieder gehören euch. Einen schönen Sommer und gut durch die Prüfungsphase Anfang Juli tauchen, gell? Alles klar.
0: Ja, danke schön.
1: Ciao, ciao, Alexander. Ciao.
0: Ciao.

Super Trooper Beams are Blinding und noch einen großen Hit gibt es für die Studienvertretung der Technischen Wissenschaften am Unicampus in Innsbruck für ihr Engagement mit Studierenden ganz fest unter die Arme zu greifen.

0: Es ist 13:30 und sich unterwegs, da sind Sie mit dem Radio Tirol Verkehrsservice und eigentlich sind uns keine nennenswerten Störungen gemeldet worden. Das ist gut, gute und sichere Fahrt.
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2: Um 13:30 Uhr einen angenehmen Nachmittag wünscht Alexander Wegliner. Die Medizinische Universität Innsbruck hat Grund zur Freude. Zwei ihrer Forscherinnen wurden mit dem prestigeträchtigen ERC Advanced Grant ausgezeichnet. Stefan Lindner berichtet.
3: Gleich zwei der begehrten Fördergelder des Europäischen Forschungsrats gehen an die Innsbrucker Forschungsgruppe für biomedizinische Physik. Monika Ritsch-Marte und Alexander Jessacher konnten mit ihren innovativen Projekten überzeugen. Ritsch-Marte entwickelt im Rahmen ihres Projekts SOFT ein neuartiges akustofluidisches Werkzeug. Damit können optische und mechanische Eigenschaften biologischer Proben gleichzeitig erfasst werden. Unterdessen arbeitet Jessacher an der Mikroskopietechnologie Deep Wipes, die tiefere Einblicke in Gewebeschichten ohne Farbstoffe gewähren soll. Damit soll die Streuung des Lichts in Proben aktiv kompensiert werden, beschreibt Jessacher sein Vorhaben. Für beide Projekte gab es je 2,5 Millionen Euro Fördergelder.
2: Die Suchtpräventionsberatungsstelle des Tiroler Roten Kreuzes Kontakt & Co. feiert dieser Tage ihr 30-jähriges Bestehen. Ausgehend von Beratungen in Schulen hat sich die Arbeit zur Vermeidung von Suchterkrankungen mittlerweile auf Kindergärten, Betriebe, Gemeinden und Vereine ausgeweitet, sagt Geschäftsführerin Barbara Strehle. Ihr bereitet die steigende Zahl an nikotinabhängigen jungen Menschen Sorge.
4: Für uns sicher eine große Herausforderung und auch für den Gesetzgeber ist jetzt zum Beispiel das Thema neue Nikotinprodukte. Der Gesetzgeber, der ist immer hinten nach, ohne dass er was dafür kann. Weil kaum verbieten wir ein Produkt, schießt ein neues Produkt aus dem Boden. Kaum können wir die Nikotinbeutel regulieren, gibt es Nikotinzahnstocher. Und ich finde, das ist gerade bei den Produkten sehr deutlich, auf wen die abzielen. Mit ihren bunten Farben und diversen Geschmacksrichtungen und so weiter. Da ist die Zielgruppe nicht der 40-jährige Anzugträger, sondern das sind unsere Jugendlichen, um die es da geht.
2: Sagt Barbara Strehle, Geschäftsführerin von Kontakt & Co. In Angaut ist gestern Abend ein Motorradfahrer schwer verletzt worden. Beim Überholen mehrerer Fahrzeuge übersah er einen abbiegenden Pkw. Der 54-jährige Einheimische prallte ungebremst gegen die Fahrertür des Autos. Schwer verletzt blieb er auf der Fahrbahn liegen. Er musste nach der Erstversorgung ins Krankenhaus Kufstein eingeliefert werden. Die 36-jährige Pkw-Lenkerin wurde durch Glassplitter leicht verletzt.
0: Und das Hitzehoch, das hält sich bei uns noch bis Mitte der nächsten Woche. Dann sollte es endlich in Richtung Südosten abwandern. Jetzt schon Temperaturen um 33 Grad bis 35 Grad. Kriegen wir heute noch 20 Grad in 2000 Metern. Dort kann man ein bisschen Erfrischung suchen und finden. Isabella Krasnitzer wünscht einfach nur, kommen Sie gut durch diese heißen Tage.

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0: Man kann dem Quecksilber regelrecht beim Steigen zuschauen. Wir sind jetzt schon bei 34 Grad angekommen und es ist noch nicht mal 2 Uhr am Nachmittag. Erfrischen, mutig oder Zaudertasche beim Reingehen in den kühlenden See? Naja, egal wie, man kann sich auch zu Hause gut erholen und erfrischen.
1: Ins kühle Wohnzimmer, in der Frische die Jalousien runterlassen und es ist innen fein kühl.
2: Aber im Keller, da ist ganz schön frisch. Da geht es eigentlich auch ganz gut für so einen heißen Tag.
0: Jetzt müssen wir die Kühle konservieren.

Es ist kurz vor zwei, kommt ein Regenschauer heute herunter, ist das sehr fein, kurzfristig, aber es fehlt irgendwie der Wind und die kühle Luft dazu. Es kühlt nicht ab. Mir hat Mentholcreme geholfen heute Nacht, also wie im Winter gegen den Schnupfen. Das ist echt bizarr, im Sommer um den Nacken und auch die Stirne zu kühlen. Was die Hitze mit uns macht und was wir gegen die Hitze machen, das alles in Tirol am Wort bei Markus Feichter dann kurz nach zwei. Isabella Krasnitzer sagt auf Wiederschauen. Ich wünsche Ihnen einen super feinen, coolen Nachmittag.

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4: Am Mikrofon ist Anselm Peer. Das Innenministerium will mehr Syrerinnen und Syrer dazu bewegen, in ihr Herkunftsland zurückzukehren. Für die freiwillige Ausreise werden jetzt 3.000 Euro geboten, berichtet Annabella Mini.
5: Mehr Geld für die Rückkehr. Das ist die zentrale neue Maßnahme des Innenministeriums. Dabei setzt der Innenminister Gerhard Karner auf Freiwilligkeit.
6: Wir wissen, das sehen wir aus den Zahlen, dass freiwillige Rückkehr, freiwillige Ausreise immer deutlich billiger ist als zwangsweise Abschiebungen.
5: Von Juli bis September soll im Rahmen einer neuen Rückkehraktion mehr Syrerinnen und Syrer außer Landes gebracht werden.
6: Was ist hier vorgesehen? Dass für jene syrischen Staatsbürger, die im Asylverfahren sind, beziehungsweise in der Grundversorgung sind und einen subsidiären Schutzstatus haben, sie 3.000 Euro pro Person bei freiwilliger Rückkehr erhalten.
5: Darüber hinaus werde die finanzielle Starthilfe für alle anderen Syrerinnen und Syrer, die freiwillig zurückkehren, von 1.000 auf 1.500 Euro angehoben. Seit dem Sturz des Assad-Regimes vor anderthalb Jahren sind 2.000 Syrerinnen und Syrer in ihr Heimatland zurückgekehrt, die Hälfte davon freiwillig.
4: Europa stöhnt unter der großen Hitze. In Spanien ist jetzt fast landesweit Hitzealarm ausgerufen worden, bei bis zu 40 Grad im Schatten. Und in England haben einige Schulen bei über 35 Grad den Unterricht verkürzt. Auch in Wien klagt die Personalvertretung der Lehrkräfte über die Hitze in den Klassenzimmern. Vereinzelt habe es bis zu 39 Grad.
7: Man sitzt da teilweise zu 30 in einem Klassenraum. Das macht ja dann nochmal ein bisschen mehr Hitze. Die nächsten Jahre, wenn das sich vielleicht nach vorne verlegt und diese Hitze schon Ende Mai oder Mitte Mai stattfindet, dann muss man sich natürlich was überlegen, weil Unterricht ist bei diesen Temperaturen einfach nicht mehr möglich.
4: Sagt Melanie Rössler von der Personalvertretung der Pflichtschullehrerinnen und Lehrer. Im Abwehrkampf gegen Russland hat die Ukraine in der Nacht laut Medienberichten erneut die russische Ölversorgung auf der besetzten Halbinsel Krim angegriffen. Treibstoff und Strom werden dort knapp, berichtet Carola Schneider.
8: Leere Straßen und geschlossene Tankstellen. Handyvideos im Internet zeigen die Folgen des Tankverbots für Private auf der Krim. Ohne Benzin habe ich keine Arbeit, meint ein Taxifahrer. Dann gehen wir eben zu Fuß. Wir passen uns an, sagt dieser Autofahrer. Das dürfte aber immer schwieriger werden, denn die Ukraine greift mit Drohnen und Raketen regelmäßig Treibstofflager, Energieanlagen und Häfen auf der Krim und auf dem gegenüberliegenden russischen Festland an. Die seit 2014 von Russland annektierte Halbinsel ist zunehmend von der Versorgung abgeschnitten. Auch Strom wird mittlerweile rationiert und Touristen aus Russland stornieren massenhaft ihre Buchungen für das beliebte Ferienziel. Der Kreml kommentiert die konkreten ukrainischen Angriffe nicht. Es heißt nur, man arbeite an der Beseitigung ihrer Folgen.
4: Das waren die Nachrichten mit Anselm Peer. Und jetzt zum Wetter.
9: Der Sonnenschein überwiegt heute Nachmittag zwar weiterhin, die Wolken werden aber mehr und stellenweise bilden sich Regenschauer und Gewitter. In erster Linie in Kärnten und der Steiermark. Möglich sind sie aber in fast jedem Bundesland. Ziemlich sicher trocken bleibt es im östlichen Flachland. Hier sowie auf den Bergen weht teilweise lebhafter Nordwind. 33 Grad hat es jetzt in Bludenz, während es in Lofer bei einem Schauer auf 23 Grad abgekühlt hat. Morgen Mittwoch wieder oft sonnig und heiß. Ab Mittag besonders im Süden, aber da und dort noch einmal Regenschauer und Gewitter. So viel zum Wetter mit Jörg Stibor.
10: Kurzer Blick auf Tirol Straßen. Alles ruhig, alles planmäßig. Sie sind störungsfrei unterwegs. Ich wünsche gute und sichere Fahrt.
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10: Der Dienstagnachmittag, ein heißer wieder. 31 Grad aktuell in Imst. Auch in Landeck und in Kufstein 31 Grad. Es wird noch ein Stückchen heißer. Und quer durch Europa, Sie haben es eben gehört. Eine Hitzewelle, wir mittendrin. Und wir fragen heute, haben Sie ihn schon aufgenommen, den Kampf gegen die Hitze? Wie schaut's aus? Ihr Rezept?
11: Mehr Eis essen, viel chillen.
12: Ein Kopf in den kalten Bach stecken.
10: Das ist eine Idee, wenn man kann. Wir sprechen heute über die Hitze in dieser Stunde und holen uns Ihre Tipps für Abkühlung oder wo Sie sich abkühlen. Schön, dass Sie da sind.
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0: verstehen.
1: Eine Brücke, glaube ich, reicht auch bei der Hitze, wenn man drüber gehen muss, wenn es so lange ist. Wo finden Sie Ihr kühlstes Platzerl? Tirol am Wort @of.at. Verraten Sie es uns.
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1: Ja, die Hitze begleitet uns in dieser Woche und in Richtung Wochenende geht es noch ein bisschen heißer. Da sollen dann 36 Grad erreicht werden. Verraten Sie uns Ihr kühlstes Platzerl? Wäre nett. 0800 22 69 22. Was tun Sie?
3: Ich habe den ganzen Tag die Fensterläden zu bei meinem Schlafzimmer und deswegen geht es dann in der Nacht.
4: Ja, nackt schlafen.
1: Auch eine Möglichkeit. Ja, und viel zu tun momentan auch an der Innsbrucker Klinik. Der leitende Oberarzt des Medizinzentrums Anistraße kann ein Lied davon singen. Frank Hartig, der ist jetzt am Telefon, ist eigentlich viel mehr los als üblich momentan?
5: Ja, es ist etwas mehr los im Sinne von, dass kranke Menschen, ältere Menschen, Menschen mit Medikationen vermehrt unter der Hitze leiden und dann zu uns kommen mit diesen Verschlechterungen ihrer Beschwerden durch die Hitze. Das können Patienten sein, die an sich stabil sind mit Rhythmusstörungen oder Kreislaufprobleme. Aber die zweite Gruppe, die uns zunehmend mehr auffällt, sind die Sportler, die halt wirklich in der Hitze Gas geben und dann bis hin zu einem Hitzschlag, das ist die gefährlichste Form der Hitzeerkrankungen, zu uns kommen. Auch interessant, jetzt gerade ganz frisch am Wochenende, wir haben eine deutliche Zunahme von Vergiftungen, also von Mischintoxikationen, meistens junger Menschen oder auch suizidale Intoxikationen. Das ist wirklich ganz, ganz überrascht. Wir hätten jetzt am Wochenende eigentlich mit mehr Hitzschlägen gerechnet. Die sind ausgeblieben, aber dafür ganz, ganz viele Intoxikationen.
1: Wenn wir bei der Hitze bleiben, Tagen wie diesen, auch heute am Nachmittag Temperaturen weit über 30 Grad. Was raten Sie den Tirolerinnen und Tirolern? Wie kann man sich ein bisschen schützen? Einfach vielleicht?
5: Nun, die einfachsten Tipps ist Hitze, Asphalt, Betonwüsten meiden, die direkte Sonnenexposition meiden, unbedingt auf eine Kopfbedeckung achten, auf eine luftige Kopfbedeckung. Am besten ist hier nach wie vor der gute alte Strohhut, ausreichend Flüssigkeitszufuhr für den Sportler, nicht zu viel trinken, das ist vielleicht ganz, ganz wichtig. Und wirklich meiden von Aufenthalten im Freien, in der prallen Sonne. Das ist etwas, was auch uns Gesunde wirklich zunehmend zu schaffen macht.
1: Sagt also der leitende Oberarzt Frank Hartig. Danke für diese kurze Einschätzung aus der Klinik direkt quasi. Es schwört auf den guten alten Strohhut, haben wir jetzt gehört. Und vielleicht machen Sie sich auch Gedanken, was Sie mit Ihren Pflanzen tun sollen. Am Balkon vielleicht oder auch im Garten. Dazu hören wir gleich unseren Pflanzenexperten.
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0: Vanessa Paradis, ein großer Hit in Radio Tirol aus Frankreich. Schön, dass Sie bei uns sind. Jetzt schauen wir zu den Pflanzen.
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0: Denen gefällt es ja auch nicht immer so ganz in dieser Offenhitze, wenn man so sagen darf. Also besser die Pflanzen in der Früh gießen oder vielleicht mehrmals täglich gießen oder besser am Abend. Oder was tun in der Mittagshitze mit den Pflanzen am Balkon? Vielleicht denen auch irgendwie Schatten spenden oder sie wegräumen? Da gibt es viele Fragen dieser Tage für Pflanzenliebhaberinnen und Liebhaber. Am Telefon ist jetzt Radio Tirol Pflanzenexperte Erwin Seidemann. Also Erwin, was, bitte schön, soll man denn tun?
3: Das Gleiche wie mir Menschen, ist das richtige Gießen ein ganz wichtiges Thema. Das heißt, am besten ist in der Früh und kräftig gießen, als wir unseren Tag verteilt, in der Hitze sowieso nicht, und am Abend dann wieder mit kaltem Wasser drauf oder was immer. Also wichtig ist es, am besten wäre es, wenn man die Möglichkeit hat, aus der Regentonne raus oder abgestelltes Wasser, dass es nicht direkt mit 5, 6 Grad ist, wie es aus dem Wasserhahn kommt, dass man da noch die Pflanzen gießt. Am besten ist, die Blätter nicht zu benetzen, sondern nur am Boden zu bleiben, also wirklich nur um den Baum herum, beziehungsweise in der Balkonkiste, im Trog, auf der Terrasse, beim Gmiers und überall, wirklich nur auf den Ballen drauf zu gießen. Und da war natürlich, in dem Fall fängt der frühe Vogel den Wurm, wenn man so will. Also für sie früher, desto besser.
0: Erwin Seidemann, Gretchenfrage, besser in der Früh oder am Abend? Oder ist das
3: immer
0: egal?
3: Besser in der Früh. Immer besser in der Früh. In der Früh. Okay. Besser in der Früh durchgehend. Bei den Temperaturen immer besser in der Früh. Und am Abend lieber mal die Pflanze schlappen lassen, dass sie mal ein bisschen hängt. Natürlich bei einer Balkonblume, die extrem viel Wasser braucht, kann schon passieren, dass man zwar mal gießen muss. Aber ich sage immer wieder dazu, bei der Tomate oder Paprika, die was auf Nacht ein bisschen da hängt, keine Skrupel haben, die Tomate wird besser, schöner und gesünder mit mehr Wurzeln, wenn sie nicht übervorteilt wird mit Wasser.
0: Und es ist wie bei uns Menschen, hast du richtig gesagt, am Abend ein bisschen schlappen lassen, ist auch für den Menschen gut, bei dieser Hitze vielleicht sich am Abend nicht zu überanstrengen. Ein Satz noch, welche Pflanzen vertragen die Hitze besonders gut, wenn man jetzt vielleicht auch an die nächsten Jahre denkt und sich überlegt, was könnte ich mir auf den Balkon stellen, was geht gut im Garten, ändert sich ja vielleicht auch mit diesen extremen Hitze.
3: Ja, ja. Natürlich Pflanzen, die Schatten spenden, sind von Haus aus sehr hitzeverträglich. Das darf man nicht ganz vergessen. Sprich, ein Nussbaum, ein Ahornbaum, eine Kastanie sind einfach hitzeverträglicher als viele andere Pflanzen und die heben diese Temperaturen aus, auch wenn sie es manchmal dann auch selber ein bisschen Tribut zollen müssen und ein bisschen schlapp reinschauen. Aber diese Pflanzen, die bei uns schon etabliert sind, also ich sage jetzt so, als wenn Pflanzen wie ein Bambus, der wenn einmal eingewachsen ist, dann haben wir jetzt auch nichts fallen, dass der nicht mehr so viel Wasser braucht. Aber bis er einwächst, braucht extrem viel Wasser und das kann Jahre dauern. Das heißt, die Pflanzen werden vielleicht dann nicht mehr so zum Tragen kommen, aber viele Sachen wie Gräser und dergleichen, die eben mit der Hitze besser zurechtkommen, werden dann die Gewinner sein von der ganzen Geschichte. Und die Sachen, die was eben sehr viel Wasser brauchen, wie schon aufgezählt, da wird man vielleicht sich dann ein bisschen einen Bogen drum machen. Aber, und das Wichtige ist immer das, wenn die Pflanze gut angewachsen ist, vertragen viel mehr Pflanzen Hitze, als wie man glaubt. Also die Pflanze muss zuerst einmal einen guten Start hingelegt haben und sich nicht jetzt überlegen, was könnte ich noch in den Garten pflanzen, sondern lieber mal ein bisschen Pause machen, so wie und einmal die Schaufel verstecken, wenn man so will, und lieber mal die Pflanze ruhen lassen und einmal sagen, okay, ich lasse mal das, was ich jetzt habe, und schaue, dass das gut über den Sommer kommt. Das ist schon mal vielleicht das wichtig. Und das muss
0: Danke.
3: Man die Blöde überstehen.
0: Danke. Ich muss Herrn Erwin immer ein bisschen unterbrechen, weil sonst bekommen wir so viele Tipps, dass wir uns nicht mehr auskennen.
3: Ich weiß.
0: Das waren die Gewinnerpflanzen dieser Hitzewoche quasi. Wir Menschen müssen uns ein bisschen anpassen und kämpfen uns durch. Danke, Erwin Seidemann, mit guten Tipps für heiße Tage für die Pflanzen.
3: Ja, danke, Markus.
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0: Mit großen Hits geht's durch diesen Dienstagnachmittag. Aha, in Radio Tirol. Schauen wir kurz auf Tirol Straßen. Da läuft alles planmäßig. Sie sind störungsfrei unterwegs. Gute und sichere Fahrt. Gleich 14 Uhr und 31 Minuten.
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2: Einen angenehmen Nachmittag wünscht Alexander Wegliner. In einer Kooperation von Bund, Land und Stadt soll in Innsbruck bis 2029 ein neuer Naherholungsraum direkt am Inn entstehen mit einem Zugang zum Wasser. Im Englischen Garten zwischen dem Betuarsteg und dem Kongresshaus sind drei Buchten am Innufer geplant, zugänglich über abfallende Terrassen, erklärt Bürgermeister Johannes Anzengruber von der Liste Ja, jetzt Innsbruck.
3: Man kann endlich direkt an das Gewässer gehen im Zentrum der Stadt Innsbruck. Es werden Stadtterrassen, die barrierefrei erreichbar sein. Und das Ganze werden wir am Englischen Garten umsetzen, weil da die einzige Möglichkeit ist im innerstädtischen Bereich. Wir werden den Englischen Garten und den Baumbestand erhalten. Man kann so an Tagen wie diesen oder heute, wo es so warm ist, hinten den Schatten gespendet haben und vorne die Füße ins Wasser heben am Inn. Man kann verweilen, Aufenthaltsqualitäten. Und das ist das lang ersehnte Projekt der Innsbrucker Bevölkerung wird jetzt endlich umgesetzt.
2: Erste Schätzungen sprechen von Kosten von 3 bis 3,5 Millionen Euro. Neben der Stadt sollen sich auch der Bund als Eigentümer des Hofgartens inklusive Englischem Garten, der Tourismusverband und das Land daran beteiligen. Die Errichtung wird in der Niedrigwasserperiode 2028-29 angepeilt. Das Naherholungsgebiet am Inn soll damit im Sommer 2029 nutzbar sein. Der Brettfalltunnel ist ab heute Nachmittag wieder zweispurig befahrbar. Die Montage der Paneele an den Seitenwände konnte frühzeitig abgeschlossen werden. Das teilt das Land heute mit. Die Geschwindigkeitsbeschränkung im Tunnel beträgt wieder 80 km/h. Der Brettfalltunnel wurde während der vergangenen 3 Jahre generalsaniert. Die Arbeiten sind jetzt abgeschlossen. Und erheblich verletzt wurde gestern Nachmittag eine Bäuerin in Telfs im Zuge einer Kuhattacke. Mit ihrer 4-jährigen Tochter wollte die Frau auf der eingezäunten Weide nach einem Kalb sehen. Dabei wurde die 38-Jährige von einer Kuh angegriffen. Augenzeugen eilten zur Hilfe und brachten die Frau aus dem Gefahrenbereich. Das 4-jährige Mädchen blieb unverletzt. Die Bäuerin wurde nach der Erstversorgung in den Schockraum der Klinik Innsbruck eingeliefert.
0: Die Hitze hält an, die Temperaturen steigen jetzt am Nachmittag auf bis zu 34 Grad und zur Sonne kommen auch Wolken, jetzt in Innsbruck beispielsweise. Stellenweise gibt es Regenschauer oder auch Gewitter, am größten ist die Wahrscheinlichkeit da in Osttirol und am Hauptkamm. Trocken dann die kommende Nacht und ganz ähnlich der Mittwoch, morgen wieder hochsommerlich bei Temperaturen zwischen 28 und 34 Grad.
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1: 0800 22 69 22, so landen sie bei uns, wenn sie uns erzählen wollen, wie sie der Hitze begegnen. Fest lüften in der Früh, das bringt was, haben wir jetzt schon gehört, weil es unter 20 Grad abkühlt in der Nacht. Und dann gibt es natürlich andere Tipps. Auch die haben uns quasi zusammengesucht bei Ihnen. Was tun Sie?
2: Mehr Eis essen, viel chillen.
3: Gefrorene Trauben sind richtig gut, weil Trauben, wenn man zu viele kauft, die werden ja so schnell schlecht. Deswegen muss man sie einfrieren und dann hat man was für die heißen Tage.
4: Waldbaden über Mittag.
5: Duschen, lauwarm, ganz kalt ist, zum Abschrecken vielleicht.
6: Aperol Spritzer?
7: Schlafen, sag ich wirklich, ja.
8: Einen Kopf in einen kalten Bach stecken.
1: Das ist einmal eine Idee, muss nur ein Bach in der Nähe sein. Man darf vielleicht dann nicht in die Arbeit zurück oder wohin auch immer gehen muss. Und dann war noch die Frage, sind Sie eher Team Berg oder eher Team Schwimmbad, Team Badesee?
2: Ich bin Team mehr Baden, weil es einfach viel feiner ist, weil es Abkühlung ist bei der Hitze.
9: Boah, nein, ich mag nicht auf den Berg gehen. Meine Knie machen das nicht mit.
10: Ich bin jetzt so der Berggeher, wie sagen, ist mir ein bisschen zu anstrengend.
11: Dann lieber doch Team Bad wohl. Einfach leid, weil der Sommer jetzt endlich gekommen ist.
1: Eben, viele mögen es ja auch. Wenn es heiß ist, zu heiß, das soll auch nicht sein. Tirol am Wort @of.at für die E-Mails.
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0: von der Sonne in Jamaika zurück nach Tirol. Weiß nicht, ob es bei uns kühler ist, momentan. Die Heidi hat ganz eine klare Meinung. Hallo.
1: Hallihallo, du bist die Heidi aus Dux. Ich möchte gerade sagen, wenn wir nicht immer jammern über die Hitze, haben wir vor, dass endlich der Sommer da ist. Ich liebe den Sommer. Der Sommer ist herrlich.
0: Ja, wunderbar, so soll es auch sein. Schauen wir nach Salzburg. Der Gerhard ist dran. 31 Grad hat es momentan. Lieber Gerhard, wie schützen Sie sich?
2: Ja, grüß Gott, Gerhard aus Salzburg. Bin ein gebürtiger Kärntner und ich habe viel Lebenserfahrung, bin in Pension und muss dazu sagen, es gibt ganz eine einfache Methode.
0: Ja.
2: Der Körper sollte nicht, man sollte nicht mit nacktem Oberkörper gehen, leicht zugehüllt sein. Es gibt ja eine riesengroße Religion, da sind die Frauen auch zugehüllt, wo ich wieder dagegen bin. Aber es gibt ganz einen besonderen Tipp. Man kann zum Beispiel ein altes Leintuch nehmen, ein Baumwollleintuch, ein Stirnband, sich binden wie Pierre Brice und sich füllen wie Winnetou, weil das kühlt extrem ab. Und wenn man sich über dieses Stirnband auch noch einen schönen Strohhut zieht, dann hilft das schon extrem viel. Und es ist auch wichtig, in der Früh, wenn man aufsteht, um 4-5 Uhr zu lüften, anständig durchlüften, die Fenster dicht zu halten und dann eine anständige Brotzeit zu nehmen, dann kommt man den ganzen Tag ohne Essen aus und es geht einem besser. Und am Abend um 16, 17 Uhr isst man noch einmal und dann die ganze Nacht nichts. Und vor allem wichtig jetzt zu dieser Periode ist es, wenn man die Wärme am Körper zu heiß wird, alle beide Daumen festdrücken, dass Österreich ins Halbfinale kommt.
0: Das kommt nach Tirol. Das wird am schwierigsten. Danke, liebe Grüße nach Salzburg. Der Gerald war das. Schaut gut aus, glaube ich, mit dem Turban und drüber noch der Strohhut, hat uns ja auch schon der Mediziner heute empfohlen. Und gleich hören wir noch, was der Pflegekoordinator der Stadt Innsbruck zu sagen hat. Das ist ja die heißeste Landeshauptstadt Österreichs momentan. Auch da gibt es einige Tipps, die zu beherzigen vielleicht sinnvoll wäre.

0: Lass mal durchaus als Sommerhit durchgehen, Gianna Nannini in Radio Tirol. Der Dienstagnachmittag.
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0: Ein heißer Dienstag, 28 Grad, momentan in Holzgau, also fern. In Achenkirch 29, schon über 30 Grad in Jembach, 32 momentan und aktuell 33 Grad in Bozen. Und die Temperaturen, die legen bis zum Wochenende noch ein bisschen zu. Da warten wir dann 35 bis 36 Grad. Am Telefon ist jetzt Innsbrucks Pflegekoordinator Michael Urschitz. Sie beschäftigen sich ja viel damit, was gerade jetzt zu tun ist, um quasi hitzemäßig gewappnet zu sein. Helfen Sie uns weiter.
2: Also grundsätzlich ist ja so, dass Hitze den Körper ja belastet, weil die Temperaturveränderungen sozusagen über einen Regelkreis funktionieren und das kann sich auf den Kreislauf auswirken, kann sich auf Blutdruck oder sonstige auch klinische Symptome auf den Organismus sozusagen beeinflussen. Vor allem bei älteren Menschen ist es halt noch einmal mehr eine Belastung, weil da fehlt eben oft einmal das, wie soll man sagen, der Gefühl noch durch und so weiter. Und da ist es halt schon sehr wichtig, dass man ein bisschen Augenmerk darauf legt, dass man insbesondere diese harten Hitzezeiten rund um die Mittagsstunden sozusagen möglichst vermeidet, sie draußen aufzuhalten. Und auch wenn man jetzt zum Beispiel keinen Durst verspürt, trotzdem versucht, zumindest zu der empfohlenen Trinkmenge von Wasser zu kommen, damit der Organismus einfach genug Möglichkeiten hat, das einfach auszugleichen.
0: Wo liegen wir da ungefähr bei der empfohlenen Trinkmenge, wenn Sie sie ansprechen?
2: Da gibt es verschiedenste wissenschaftliche Daten, aber mindestens 2 Liter. Ich empfehle oder ich versuche für mich jetzt immer schauen, dass ich zumindest auf 3 Liter komme. Das ist immer je nachdem, wie man sich auch fühlt dabei, aber mal mindestens 2 Liter Wasser ist zu empfehlen und alles, was darüber hinausgeht, ist gut. Und vor allem sind zuckerhaltige Getränke und diese Dinge, wenn es geht, zu vermeiden, sondern auch wirklich Wasser. Und das muss aber auch nicht ganz bitter kalt sein, weil der Körper braucht auch Energie, um kalte Flüssigkeit wieder zu erwärmen. Und sondern es wird, also ich sage jetzt mal Raumtemperatur und auch das oder so, vorrangig vermeiden von Zucker und einfach Wasser ist landläufig das Beste.
0: Wenn man jetzt merkt, die Hitze setzt einem sehr massiv zu in diesen Tagen, wo bekommt man Hilfe, wo findet man Ansprechpersonen?
2: Also prinzipiell ist es so, dass Warnzeichen wie Schwindel oder Erschöpfung, Kreislaufprobleme oder plötzlich ungewöhnliche Schwäche oder Verwirrtheit jedenfalls Symptome sind, die man ernst nehmen muss und soll. Und wenn man jetzt zu Hause ist zum Beispiel oder man sagt, jetzt geht's gar nicht mehr, dann ist es jedenfalls anzuraten und unumgänglich sofort den Rettungsdienst zu alarmieren, damit man da nicht Gefahr läuft, irgendwie einer langfristigen Problematik ausgesetzt zu sein. Und ansonsten ist es ja auch so, dass wenn man jetzt zum Beispiel alleine zu Hause lebt oder irgendwie, dass man da auch so auf die Nachbarschaftshilfe ein bisschen in Anspruch nimmt und einfach auch da sagt, du kannst du mal umschauen, mir geht's nicht gut oder so in diese Richtung. Aber jedenfalls, wenn es ein Kreislauf wird, Erschöpfungssymptomatik, Schwäche, Verwirrtheit, ist es rasch medizinische Hilfe in Anspruch zu nehmen, jedenfalls anzuraten.
0: Sagt also Innsbrucks Pflegekoordinator Michael Urschitz in diesem Fall. Also schauen Sie auf sich einmal primär, aber schauen Sie auch auf Ihre Nachbarn. Und bleiben Sie cool in diesen heißen Zeiten.

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1: Am Mikrofon ist Anselm Peer. Die EU-Kommission empfängt heute in Brüssel 5 Vertreter des islamistischen Taliban-Regimes. Es geht darum, Abschiebungen nach Afghanistan zu erleichtern. Von Menschenrechtsgruppen kommt heftige Kritik. Aus Brüssel berichtet Verena Sophie Meyer.
2: 5 Taliban werden in der EU-Kommission erwartet, um über Abschiebungen nach Afghanistan zu sprechen, in das Land ihres islamistischen Regimes. Aus menschenrechtlicher Sicht wird das Treffen hart kritisiert. Die EU-Kommission verteidigt sich. Das Treffen hätten 20 EU- und Schengen-Länder verlangt, darunter auch Österreich. Außerdem gehe es um Menschen, die schwere Verbrechen begangen haben oder eine Sicherheitsbedrohung darstellen könnten. Ein schwerer Fehler, sagt der SPÖ-Abgeordnete Andreas Schieder.
3: Das ist ein absolutes Zeichen der Legitimierung, die niemand versteht. Und das ist genau das, was die Taliban ja gesucht haben.
2: Anders sieht das Lukas Mandl, EU-Parlamentarier der ÖVP.
4: Wir brauchen praktikable Lösungen und deshalb ist es eine praktische Notwendigkeit, dass für einen Tag diese Taliban-Vertreter nach Brüssel kommen dürfen.
2: Die Gespräche finden heute hinter verschlossenen Türen mit EU-Beamten statt.
1: In Frankreich sind bei Badeunfällen seit Ende vergangener Woche 40 Menschen ums Leben gekommen, vor allem junge Leute. Die französische Regierung warnt davor, auf der Suche nach Abkühlung in gefährlichen Gewässern wie Kanälen und Flüssen zu schwimmen. Die vergangene Nacht war in Frankreich die heißeste seit Beginn der Aufzeichnungen und tagsüber hat es bis zu 43 Grad. Atomkraftwerke müssen gedrosselt werden, weil die Kühlung nicht mehr ordentlich funktioniert. Rumänien steckt weiter tief in einer Regierungskrise. Ein liberaler Kandidat, der vom proeuropäischen Präsidenten vorgeschlagen wurde, hat gestern Abend im Parlament keine Mehrheit erzielt, auch weil er ohne die Zustimmung der eigenen Partei nominiert worden war, berichtet Katharina Wagner.
5: Die Mehrheit im rumänischen Parlament verfehlt der Liberale Adrian Ioan Veștea gestern klar. Und das habe einen zentralen Grund, sagt Rumänien-Experte Oliver Jens Schmidt.
6: Herr Veștea wurde vom Präsidenten Nicoș Ciordan vorgeschlagen zum Premierminister. Das war ein Schlag gegen den früheren Premierminister, den Reformer Ilie Bolojan, der desavouiert werden sollte. Ziel war die Spaltung der liberalen Partei. Die hat aber reagiert, indem sie Bolojan den Rücken gestärkt hat. Und Veștea und seine Anhänger in der Partei werden jetzt ausgeschlossen.
5: Profitieren würde vom politischen Chaos in Rumänien vor allem die rechtsextreme AUR-Partei. Die liegt laut Umfragen bei 35% und könnte mögliche Neuwahlen gewinnen.
1: Beim Public Viewing der Fußball-WM in Jordanien ist ein Fan ums Leben gekommen. 8 weitere Personen sind in dem Gedränge im Zentrum der jordanischen Hauptstadt Amman verletzt worden. Tausende Menschen hatten sich dort in der Früh versammelt, um das Spiel Jordanien gegen Algerien zu schauen. Das waren die Nachrichten mit Anselm Peer. Und jetzt zum Wetter.
7: Insgesamt überwiegt heute Nachmittag zwar der Sonnenschein, allerdings gibt es auch einige Quellwolken und stellenweise gehen Regenschauer und Gewitter nieder. Möglich sind sie in fast jedem Bundesland. Trocken bleiben sollte es aber im östlichen Flachland. Hier sowie auf den Bergen weht teilweise sehr lebhafter Nordwind. 33 Grad hat es jetzt in Haiming. In Seefeld hat es dagegen auf 20 Grad abgekühlt. Morgen wieder oft sonnig und heiß. Ab Mittag besonders im Süden, aber da und dort noch einmal Regenschauer und Gewitter. So viel zum Wetter mit Jörg Stibor.
8: Wir haben gehört, Regenschauer da und dort auch im Radio Tirol Verkehrsservice hat das Folgen. Die Pschlaberstraße ist momentan gesperrt und auch die Hantin-Joch-Straße, und zwar zwischen Pfaflar und Imst. Da geht momentan gar nichts. Grund ist eben starker Regen. Sie können da über die Fernpassstrecke ausweichen. Ansonsten läuft's. Ich wünsche gute und sichere Fahrt.
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8: Und sie enthält auch einen Riesenpack großer Hits in dieser Stunde gegen die Hits. Ja, schauen wir, was da kommt für Sie. 3 am Stück jetzt einmal von Cher, von Howard Carpendale und den Bengals. Ich freue mich, dass Sie da sind und dass wir Sie durch diesen durchaus heißen Nachmittag begleiten dürfen.
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8: Ein Montagshit und Dienstag.

0: Ein großer Hit von Cher. Das Ganze am Dienstagnachmittag. Große Musik aus den 90ern, so begleiten wir Sie durch diesen Dienstag.
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0: Da haben Sie vielleicht auch schon einmal reingehört und da müssen Sie nicht unbedingt gut singen können, das wissen Sie, aber gut hören können und sich vorstellen können, was denn da so läuft, dann erkennen Sie vielleicht auch unsere Hits im Solar-La-La-La-Gewinnspiel. Wie eine Hörerin heute am Vormittag bei meiner Kollegin Isabella Krasnitzer.
2: Wir haben diesen Song gesucht. Tja, was kann das wohl sein? Ich begrüße jetzt die Barbara Tina in Hall.
3: Hallo Isabella, zeig mir den Platz an der Sonne vom Udo Jürgens.
2: Das hast du uns heute draufgesungen.
3: Zeig mir den Platz an der Sonne, wo alle Menschen...
2: Das war Gold, richtig. Und du hast Gutes getan. Alles Liebe, Barbara. Ciao, ciao.
3: Danke, ciao.
0: Und da sagen wir danke fürs Mitspielen. Auch gestern hat übrigens eine Barbara gewonnen.
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0: Also, morgen spielen wir weiter gemeinsam mit Ihnen. Und jetzt singen wir vielleicht gemeinsam weiter, denn... Das hier ist ein großer Hit von den Four Tops. 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
3: Schauen wir auf Tirol Straßen, das ist der Radio Tirol Verkehrsservice. Positives aus dem Oberland bzw. aus der Ferndiebschlaberstraße und auch die Hantenjochstraße zwischen Paflar und Imst sind jetzt wieder frei. Die unwetterbedingten Sperren sind in diesem Bereich aufgehoben. Wo auch immer Sie unterwegs sind, gute und sichere Fahrt. 15.30 Uhr jetzt.
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5: Einen angenehmen Nachmittag wünscht Alexander Wegliner. Nach dem spektakulären Überfall auf ein Juweliergeschäft in Innsbruck in der Nacht auf Montag gibt es nach wie vor keine heiße Spur zu den Tätern. Mehr von Christiane Knapp.
6: Die Täter waren stark vermummt. Das Auto, mit dem die Männer in der Nacht auf Montag in Rambock-Manier in die Auslage des Geschäfts gefahren sind, war höchstwahrscheinlich gestohlen, ebenso die Kennzeichen. Die Polizei tappt daher noch im Dunkeln. Die Auswertung der Tatortarbeit läuft. Das bestätigt Philipp Rappold vom Landeskriminalamt. Bei dem Auto soll es sich um einen PS-starken dunklen Sportwagen der Marke Audi RS3 handeln. Mit diesem Wagen sind die drei maskierten Männer von der Amrasser Straße in Richtung Innenstadt geflüchtet. Der Einbruch wurde binnen weniger Minuten verübt. Der Gesamtschaden inklusive Beute soll bei über 100.000 Euro liegen.
5: Am Gernersberg ist es heute Vormittag ein 78-jähriger Radfahrer bei einem Unfall schwer verletzt worden. Der Mann war talwärts unterwegs, als von einer Seitenstraße ein 74-jähriger Mann mit einem Wagen auf die Landesstraße einbog. Der 78-jährige Radfahrer wurde mit dem Rettungshubschrauber an die Innsbrucker Klinik geflogen. Die Suchtpräventionsberatungsstelle des Tiroler Roten Kreuzes Kontakt & Co. feiert dieser Tage ihr 30-jähriges Bestehen. Ausgehend von Beratungen in Schulen hat sich die Arbeit zur Vermeidung von Suchterkrankungen mittlerweile auf Kindergärten, Betriebe, Gemeinden und Vereine ausgeweitet, sagt Geschäftsführerin Barbara Strehle. Ihr bereitet die steigende Zahl an nikotinabhängigen jungen Menschen Sorge.
7: Für uns sicher eine große Herausforderung und auch für den Gesetzgeber ist jetzt zum Beispiel das Thema neue Nikotinprodukte. Der Gesetzgeber, der ist immer hinten nach, ohne dass er was dafür kann. Weil kaum verbieten wir ein Produkt, schießt ein neues Produkt aus dem Boden. Kaum können wir die Nikotinbeutel regulieren, gibt es Nikotinzahnstocher. Und ich finde, das ist gerade bei den Produkten sehr deutlich, auf wen die abzielen. Mit ihren bunten Farben und diversen Geschmacksrichtungen und so weiter. Da ist die Zielgruppe nicht der 40-jährige Anzugträger, sondern das sind unsere Jugendlichen, um die es da geht.
5: Sagt Barbara Strehle, Geschäftsführerin von Kontakt & Co.
3: Heiß geht's durch diesen Nachmittag, die Hitze hält an, die Temperaturen steigen auf 27 bis 34 Grad. Schauen wir mal kurz rein, in Landeck hat es 33 Grad auf der Wetterkarte zumindest, in Kufstein 30 Grad, in Lienz 31 und in Bozen 33 Grad aktuell. Es geht in dieser Tonart weiter, die Nacht wird trocken, davor noch einzelne Gewitter und auch morgen wieder Höchstwerte zwischen 28 und 34 Grad.
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0: So klingen große Hits aus den 70ern. Turn in Radio Tirol. Freut mich, dass Sie mit uns durch diesen warmen, heißen Dienstag gleiten.
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0: Was war das für ein Fußballfest gestern in Dallas? Österreich unterliegt zwar Argentinien mit 0:2. Besonders in der zweiten Hälfte finde ich ein durchaus gelungener Auftritt unseres Teams. Und wieder mit viel, viel rot-weiß-roter Unterstützung. Einige tausend Österreicherinnen und Österreicher waren da mit dabei, diverse Fanclubs. Auch der Fabian Stier aus Pettnau.
2: Die Stimmung war wirklich super. Unglaubliches südländisches Flair war diesmal im Stadion. Es waren so viele Argentinier da, ich schätze sicher 85% im Stadion von Argentinien.
0: Ja, da war es natürlich schwer, sich ein bisschen durchzusetzen, stimmlich. Aus dem Oberland waren auch die Red Eagles mit dabei, die hatten ihr Plakat im Oberrang aufgehängt. Und gut zu sehen war wieder das Pettnau-Plakat im Unterrang, seitlich hinter dem Tor. Aber es war ein bisschen tricky dieses Mal, erzählt der Fabian.
2: Ja, mit dem Plakat war es dieses Mal echt kompliziert.
0: Okay.
2: In Dallas, in Texas, deutlich mehr Polizei wie in San Francisco. Sie wollten uns in den Unterrang lassen, aber wir haben es dann mit Tiroler Charme geschafft, dass wir das Plakat aufhängen dürfen. Ein Amerikaner im österreichischen Trikot hat uns seine Karte gegeben, damit wir in den Unterrang kommen und dann das Plakat aufhängen können. Danke dafür vielmals. Und ich glaube, ganz Tirol hat das Plakat wieder mal gesehen, deutlich in der Ecke.
0: Das haben wir gesehen. Der Fabian Stier aus Pettnau war das. Aber was hat er jetzt gemeint? Welcher Tiroler Charme? Der Handige, Kantige, oder welcher war das? Na, Spaß. Tolle Leistung und Gratulation an euch. Auch beim nächsten Spiel wieder zu sehen. Tolle Fanleistung.
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0: Ein großer Hit von Falco.

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0: große Hit von Bill Medley und Jennifer Warnes, das ist Radio Tirol. Ihr Musikradio könnte man in dem Fall sagen, aber natürlich auch hier Inforadio. Viel los im Land und wir bringen Ihnen vieles dann auch am Abend im Fernsehen näher. Heute haben wir ja schon über die Hitze hier im Radio diskutiert und auch in Südtirol stöhnt man unter den hohen Temperaturen. Für heute wurde ja die Warnstufe Rot ausgerufen. Was das für die Baustellen im Land bedeutet, das sagt uns jetzt Manuela Fontofon. Schönen Nachmittag.
1: Ja, schönen Nachmittag auch nach Tirol. Bei Warnstufe Rot ist die Gesundheit belastet. 35 Grad heiß ist es gerade in einigen Städten in Südtirol. Und auf den Baustellen, da wird trotzdem gearbeitet. In anderen Regionen Italiens gibt es bei diesen Temperaturen einen Arbeitsstopp zwischen 12 und 16 Uhr. In Südtirol hält man von einer Regelung, die von den Gewerkschaften übrigens gefordert wird, nichts, da es einen Unterschied im Tal und am Berg gibt, so argumentieren zumindest die Baufirmen. Laut Anwalt wird es rechtlich erst ein Problem, wenn es zu gesundheitlichen Problemen oder Unfällen kommt.
0: Das könnte durchaus möglich sein bei diesen Temperaturen, 35 Grad aktuell. Danke, Manuela. Zu sehen bei uns heute Abend diese Problematik und ein Lokalaugenschein in Südtirol heute um 18.30 Uhr. 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
2: Am Mikrofon ist Anselm Peer. Die Arbeiterkammer fordert höhere Strafen für Mietwucher. Gerade für Altbauwohnungen wird oft zu viel Miete verlangt. Betroffene würden fast 168 Millionen Euro pro Jahr draufzahlen. Claudia Peintner-Schmidt berichtet.
3: Wer in einer Wohnung wohnt, die vor 1945 errichtet worden ist, fällt meist unter den Richtwert Mietzins. Wie hoch dieser ist, ist teils fix vorgegeben. Dennoch würden gerade befristete Altbaumieten immer wieder rechtswidrig erhöht, kritisiert Thomas Ritt, AK Wohnrechtsexperte.
4: Also befristete Mietverträge sollten einen Abschlag von 25% vom Richtwert haben. Der wird nicht gegeben und dann werden auch oft Zuschläge für Ausstattung und Lage dazu gegeben, die nicht rechtens sind.
3: Ein Haushalt zahle jährlich im Schnitt 1.600 Euro zu viel Miete, so die Arbeiterkammer, die eine Deckelung für Lagezuschläge sowie höhere Strafen bei Mietwucher fordert. Vertreter der Immobilienwirtschaft können die Zahlen der Arbeiterkammer nicht nachvollziehen. Allerdings gibt es auch von den Vermietern die Forderung, das Mietrecht moderner und transparenter zu gestalten.
2: Im Libanon sollen israelische Soldaten mit Maschinengewehren auf eine Menschengruppe geschossen haben. Zwei Menschen wurden getötet, berichten libanesische Medien. Die israelische Armee sagt, Soldaten hätten eine Bedrohung abgewehrt. Die Hisbollah-Miliz weist das zurück. Es habe sich um Zivilisten gehandelt. Zwischen Israel und der Hisbollah gilt eigentlich seit Freitag eine Waffenruhe. Die aktuelle Hitzewelle erfasst weite Teile Europas. Auch in Italien, Frankreich und Deutschland haben die hohen Temperaturen schwere Folgen für Menschen und Natur. Thomas Lavrukaitis und Matthias Schmelzer berichten.
5: Rom und Mailand, beliebte Reiseziele in Italien. Doch derzeit ist Vorsicht geboten. Das italienische Gesundheitsministerium hat für die zwei größten und 14 weitere Städte im Land die höchste Alarmstufe rot ausgerufen. Die Empfehlung: drinnen bleiben, viel trinken, leicht essen. 19 junge Österreicher haben die italienische Hitze am eigenen Leib zu spüren bekommen. Gestern mussten sie im Badeort Lignano wegen Hitzeschlags ärztlich versorgt werden. Doch auch der Versuch, sich abzukühlen, kann gefährlich werden. In Frankreich sind seit dem Wochenende 20 Menschen bei Badeunfällen ums Leben gekommen. Die Behörden warnen vor Temperaturschocks. Auch Deutschland bleibt nicht verschont. Der deutsche Wetterdienst warnt vor hohem Waldbrandrisiko und am Freitag könnte im Westen und Südwesten der Hitzerekord für den Monat Juni fallen. Über 40 Grad.
2: Die Elektronikkette Hartlauer hat in Graz einen neuen Produktionsstandort für Hörgeräte eröffnet. Sie werden im 3D-Druckverfahren hergestellt. Hartlauer hat dafür 2,5 Millionen Euro investiert und 50 Jobs in Graz geschaffen. Das Unternehmen spricht von einem klaren Bekenntnis zum Standort Österreich und zur heimischen Wertschöpfung. Das waren die Nachrichten mit Anselm Peer. Und jetzt zum Wetter.
6: Auch in den nächsten Stunden ziehen unregelmäßig über Österreich verteilt ein paar Regenschauer und einzelne Gewitter durch. Trocken bleibt es in Wien sowie in weiten Teilen Niederösterreichs und des Burgenlands. Im Osten und in Schauernähe weht lebhafter bis kräftiger Wind. 33 Grad hat es jetzt in Feldkirch, 21 nach einem Schauer in St. Johann im Pongau. Morgen Mittwoch oft sonnig und heiß. Ab Mittag da und dort aber noch einmal Regenschauer und Gewitter in erster Linie im Süden. Höchstwerte 27 bis 34 Grad. So viel zum Wetter mit Jörg Stibor.
7: Wir begleiten Sie auf Tirolstraßen mit dem Radio Tirol Verkehrsservice Stern 300. Das ist die Nummer hier zu uns in die Verkehrsredaktion. Sollte Ihnen was auffallen. Momentan alles ruhig, alles läuft planmäßig. Gute und sichere Fahrt.
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7: Wie schaut's aus bei Ihnen? Team Badesee oder doch eher Team Berg bei dieser Hitze?
11: Berg, ja, weil es kühler ist.
7: Okay.
11: Oben und feiner.
12: In der Früh losgehen und dann ist man bei der Hitze oben.
13: Das ist schöner, es ist fein, man schwimmen kann in der Badewanne im Winter
7: auch. Ah, ja, ist auch ein Zugang. Egal welches Team, gönnen Sie sich bitte schön ein Eis oder einen kühlen Drink oder vielleicht ein gesundes Obst an diesem Nachmittag. Freue mich, dass Sie da sind.
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7: Mit einem großen Hit von Ricardo Folli.

0: der 23. Juni, Viertel nach vier gleich.
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0: Mit einer schwierigen Frage vielleicht. Was stellen Sie sich eigentlich unter einer Nymphe vor? Na, ich behaupte mal, jeder ein bisschen was anderes. Und da sind Sie dann nicht allein, denn es ist ein bisschen auch so wie bei unserer Radio Tirol-Biologin Silvia Hirsch.
2: Bevor ich Biologie studiert habe, hat das Wort Nymphe eine Vorstellung von zarten, schwebenden Wesen bei mir ausgelöst. Jetzt ist es anders besetzt. Jetzt denke ich bei dem Wort Nymphe an junge Insekten. Bei den Insekten gibt es nämlich zwei große Entwicklungszyklen. Die einen entwickeln sich vom Ei zur Larve, dann wird eine Puppe gebildet und daraus schlüpft dann das erwachsene Insekt, das völlig anders ausschaut wie die Larve. Das kennen wir von Schmetterlingen oder Käfern. Die anderen entwickeln sich, indem sie sich häuten. Also es ist zuerst das Ei, dann schlüpft aus dem Ei die Larve und diese Larve schaut dann schon dem erwachsenen Insekt ähnlich. Und eben diese Jungtiere heißen Nymphen. Eine Insektennymphe erkennen sie ja daran, dass sie kleiner ist als das erwachsene Tier und noch keine Flügel hat. Nach jeder Häutung wird die Nymphe größer und am Rücken sieht man, wie sich die Flügel schön langsam ausbilden. Meistens haben sie am Rücken so einen kleinen Höcker. Zu diesen Insekten gehören die Wanzen und die Heuschrecken. Wenn sie eine fangen, können sie auch ganz leicht bestimmen, ob sie eine Nymphe, also ein Jungtier, vor sich haben. Sie brauchen nur zu schauen, ob es Flügel hat oder nicht. Und davonschweben wird ihnen die Nymphe auch nicht, sondern davon springen.
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2: Und viel Spaß beim Fahren geht momentan ohne Probleme im ganzen Land störungsfrei nämlich. Gute und sichere Fahrt. 16.30 Uhr.
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4: Einen angenehmen Nachmittag wünscht Alexander Wegliner. Die aktuelle Hitzewelle führt an der Innsbrucker Klinik derzeit zu Mehrarbeit. An der Notaufnahme des Medizinzentrums Anistraße sind etwas mehr Menschen mit einem Hitzschlag zu behandeln. Es sind aber nicht nur ältere Menschen, die behandelt werden müssen, sagt Frank Hartwig, der leitende Oberarzt an der Notaufnahme.
5: Aber die zweite Gruppe, die uns zunehmend mehr auffällt, sind die Sportler, die halt wirklich in der Hitze Gas geben und dann bis hin zu einem Hitzschlag, das ist die gefährlichste Form der Hitzeerkrankungen, zu uns kommen.
4: Sagt Frank Hartwig von der Universitätsklinik Innsbruck. In Lienz wurde Österreichs erste Regionalgruppe des Vereins Smartphone-freie Kindheit gegründet. Immer mehr Experten, Ärzte und Lehrer warnen vor dem Gebrauch von Smartphones für Kinder und Jugendliche. Neben psychischen Problemen werden auch immer öfter körperliche Beschwerden diagnostiziert. In einem offenen Brief empfiehlt der Verein die Gründung von Elternbündnissen, um zum Beispiel in Schulen den Verzicht auf Handys zu erwirken, erklärt Helmut Beham.
6: Weil das, was bis jetzt möglich ist, also die Sperrsysteme, die es gibt, die reichen auch nicht aus. Und das neue Social-Media-Verbot wird auch nicht ausreichen. Das deckt immer nur einen Teil davon ab. Der kann aber wieder umgangen werden. Es wird wieder andere Social-Media-Plattformen geben. Auch das Elternbündnis ist nur ein Zugang dazu. Aber gerade die frühe Kindheit ist schützenswert. Deswegen ist das auch bei uns Thema.
4: 100.000 Menschen unterstützen bereits eine österreichweite Petition für eine Altersgrenze von 16 Jahren für Smartphones. Stattdessen wird ein Familiencomputer empfohlen, um den Umgang mit Internet und sozialen Medien zu erlernen. Und der Brettfalltunnel ist seit heute Nachmittag wieder zweispurig befahrbar. Die Montage der Paneele an den Seitenwänden konnte frühzeitig abgeschlossen werden, teilt das Land mit. Der Brettfalltunnel wurde während der vergangenen 3 Jahre generalsaniert. Die Arbeiten sind jetzt abgeschlossen.
2: Heiß geht's durch diesen Nachmittag, hochsommerlich bleibt's auch die ganze Woche. Momentan 31 Grad in Landeck, 32 in Innsbruck und 34 Grad in Bozen. Die Höchstwerte liegen so um die 33, 34 Grad. Einige Gewitter, aber ganz vereinzelt kommen sie vor. Trocken geht es dann durch die Nacht und der Mittwochmorgen bringt ganz ähnliches Wetter. Morgen bei Höchstwerten zwischen 28 und 34 Grad.
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0: Vom Udo Jürgens zu einer jungen Tirolerin jetzt.
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0: Sie wissen es vielleicht, da stellen wir Ihnen immer wieder junge Tiroler Künstlerinnen und Künstler vor. Und eine solche ist jetzt bei mir, die Fio. Grüß dich.
3: Hallo, vielen Dank für die Einladung.
0: Vor lauter, dass wir jetzt schnell da im Vorgespräch herumgequasselt haben, hast du einen richtigen Namen auch? Habe ich gar nicht nachgefragt.
3: Fiona ist der ganze Name.
0: Ah, Fio. Präsentiert heute bei uns in Tirol am Beat quasi live ihr neues Album, eine Release-Show, wie wir sagen, wir Jungen quasi, mit einer besonderen Live-Show hier bei uns im ORF Tirol. Erzähl mal, du hast Musik im Blut, kann man durchaus so sagen, seit vielen Jahren musizierst du. Wie hat das alles angefangen damals?
3: Boah, es hat ziemlich kurz nach meiner Geburt angefangen, gesungen, bevor ich gesprochen habe, nur schlafen können zur Musik und dann mit 9 die ersten Songs geschrieben. Mit 8 an der Musikschule Innsbruck gestartet und dann eigentlich nie wieder aufgehört. Oh, ja.
0: Dein Projekt jetzt ist Soulful Indie Pop einerseits, emotionales Storytelling lese ich da und cineastische Intensität. Beschreibe mal dem Laien, was ist das? Was spielst du? Wie kommst du zu deinen Songs?
3: Die Songs kommen eigentlich meistens wirklich von ganz tief innen. Also es gibt immer irgendwas, was mich bewegt und dann muss ich sofort drüber schreiben. Also es ist wirklich mehr eine Notwendigkeit, als irgendwie es geht darum, jetzt einen Song zu schreiben. Und das Album ist ein Konzeptalbum und beinhaltet kohärente Geschichten in sich über mein Leben, über die Gesellschaft, über alles, was mich berührt und bewegt und was ich weitergeben möchte. Dafür steht Facets.
0: Genau. Da hören wir jetzt einmal rein, weil da sagt ja dann die Musik oft mehr wie die ganze Beschreibung rundherum. Eine unglaubliche Stimme, wie ich finde.

0: kleiner Ausschnitt deines Werkes oder deines Schaffens. Zufrieden mit dem Zusammenschnitt?
1: Auf jeden Fall, vielen Dank. War super.
0: Jetzt habe ich mich verschluckt, weil ich lachen müssen. Du wohnst in Wien inzwischen seit 2 Jahren. Ich nehme einmal an, einfach weil da auch mehr quasi musiktechnisch zu machen ist, oder?
1: Da gibt es wesentlich mehr Musik. Ja, ich bin vor 2 Jahren hingezogen, um Konzertfach Gesang zu studieren, habe dann aber bald mein Label bekommen und meinen Produzenten kennengelernt und habe mich dann entschieden, in die Selbstständigkeit umzusteigen. Und das hat bislang mal ganz gut funktioniert mit der Musik.
0: Heute Abend gibt es quasi auch das Ergebnis. Da reden wir gleich noch einmal drüber mit der Fio, eine junge Tiroler Künstlerin, zu Gast hier bei uns im Radio Tirol.
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0: großer Hit von Paul Simon. Das ist der Dienstagnachmittag mit dem großen Paul Simon einmal auf der Bühne stehen. Wäre was, oder?
1: Das wäre was. Ich durfte ihn vor 2 Monaten live sehen.
0: Ehrlich?
1: Es war unfassbar, ja.
0: Wunderbar. Darf ich jetzt sagen, die kleine Fio ist da nicht der große Paul Simon. Aber vielleicht wird es auch einmal so groß. Also
1: ich hoffe.
0: Musikalisch und in der Bekanntheit. Wir haben gerade drüber gesprochen, wie schwierig es ist für junge Künstler, einerseits Fuß zu fassen und auch quasi zu überleben. Spotify, ein Stichwort, nimmt die Künstler aus, kann man glaube ich so sagen.
1: Kann man auf jeden Fall so sagen.
0: Und euch bleibt nicht mehr viel. Wie kann man überleben als junger Künstler, junge Künstlerin?
1: Ich glaube, man muss einfach auf andere Plattformen setzen. Mhm. Also natürlich zum einen die Live-Branche, also wirklich Live-Konzerte spielen und sich da nicht unter seinem Wert verkaufen, ist ganz wichtig. Dann natürlich über Radio-Plays, was nach wie vor viel lukrativer ist als die Streaming-Plattformen. Merch, alle anderen Einnahmen, die es da so gibt.
0: Und ihr habt, wie du schon vorhin erwähnt hast, das neue Album, das jetzt rauskommt oder heute eben rausgebracht wird, gibt es auch auf Vinyl, wie früher.
1: Gibt es auf Vinyl, wie früher, genau. Das ist ein großer, großer Traum von mir, der da in Erfüllung geht. Ich habe seit ich 13 Jahre alt bin ein Plattenspieler und das war immer so, wow, irgendwann die eigene Platte.
0: Und ja, und es gibt auch so schöne Plattenspieler inzwischen, wieder eben, weil es viele einfach auch cool finden und Fans davon gibt. Gut, Soulful, Indie-Pop und so weiter sieht man heute Abend. Es gibt noch Restplätze, um 20 Uhr geht's los. Wie darf man sich dich und deine Band auf der Bühne vorstellen?
1: Oh, wir nehmen euch mit auf eine Reise durch ganz ruhige Momente, durch fetzige, energetische Rock- und Funk-Elemente, durch politische Auseinandersetzungen und persönliche Tiefgründe.
0: Also das macht mich neugierig, es ist spannend. Ich wünsche euch alles Gute heute bei diesem Auftritt bei uns hier am Rennweg. Wenn Sie spontan sind und vielleicht noch nichts vorhaben und nicht schon wieder grillen wollen oder Fußball schauen heute Abend, Sie können vorbeikommen. Danke für den Besuch im Studio. Alles Gute.
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1: Am Mikrofon ist Anselm Peer. Willkommen zum Journal um 5. Syrische Flüchtlinge sollen bis zu 3.000 Euro für die freiwillige Ausreise bekommen. In der Steiermark ist ein kleiner Hund heute zum Lebensretter geworden. Mehr Geld für die freiwillige Rückkehr nach Syrien. Das Innenministerium startet von Juli bis September eine neue Prämienaktion. Je nach Aufenthaltsstatus gibt es künftig bis zu 3.000 Euro für die freiwillige Ausreise. Annabella Mini berichtet.
2: Innenminister Gerhard Karner verweist heute darauf, dass freiwillige Reisen deutlich günstiger seien als Abschiebungen und kündigt an,
3: dass für jene syrischen Staatsbürger, die in der Grundversorgung sind und einen subsidiären Schutzstatus haben, sie 3.000 Euro pro Person bei freiwilliger Rückkehr erhalten.
2: Für anerkannte Asylberechtigte steigt die bisherige Rückkehrhilfe von 1.000 auf 1.500 Euro. Ob die höheren Prämien mehr Menschen zur Rückkehr bewegen, bezweifelt allerdings Nima Nima von der syrischen Community in Österreich.
4: Die meisten Syrer lehnen diesen Vorschlag ab. Die syrische Wirtschaft ist noch immer sehr schwach, vor allem auch der Strom- und Gaspreis. Deshalb glauben die 3.000 Euro ist sehr wenig.
2: Begleitet wird die Prämienaktion von Informationskampagnen und direkten Anschreiben an die Betroffenen. Nach 3 Monaten soll evaluiert werden, ob die höheren Prämien Wirkung zeigen.
1: Europa stöhnt unter der großen Hitze. In Spanien, Frankreich und vielen italienischen Städten gelten Hitzewarnungen. Und in England haben einige Schulen bei über 35 Grad den Unterricht verkürzt. Auch in Österreich fordern Personalvertretungen der Lehrkräfte Maßnahmen von der Politik. Die USA und der Iran setzen ihre Verhandlungen rund um eine dauerhafte Lösung ihres Konflikts fort. Eine zentrale Frage lautet, wie und wann wieder internationale Inspektoren iranische Atomanlagen überprüfen können. US-Präsident Trump sagt, der Iran habe Kontrollen zugestimmt. Für den Iran ist das aber noch nicht so fix. Katharina Wagner berichtet.
5: Es ist ein Statement auf seiner Online-Plattform Truth Social, in dem Donald Trump heute schreibt, Teheran habe voll und ganz zugestimmt, dass Atominspektionen auf höchstem Niveau auf lange Sicht, also unbegrenzt ausgeführt werden. Dies werde nukleare Ehrlichkeit sicherstellen. Der Sprecher des iranischen Außenministeriums aber kontert, es habe weder ein Treffen mit dem Chef der Internationalen Atomenergiebehörde gegeben, noch gäbe es einen Plan, dass die Behörde Anlagen, die durch die US-amerikanisch-israelischen Angriffe beschädigt wurden, inspiziert werden können. Ebenso unklar bleibt, wie und unter welchen Umständen Sanktionen gegen den Iran erleichtert oder iranische Gelder freigegeben werden sollen. Irans Präsident ist heute in Pakistan gelandet, um, so heißt es, mit Vermittlern weiter an einer Lösung zu arbeiten.
1: Die israelische Armee hat im Südlibanon laut einem neuen Bericht der UNO mehr als 11.000 Gebäude zerstört. Trotz der Waffenruhe zwischen Israel und der Hisbollah-Miliz sind heute bei 9 israelischen Angriffen 2 Menschen getötet worden. Vor dem Sozialministerium in Wien haben heute 24-Stunden-Pflegekräfte für eine bessere soziale Absicherung demonstriert. Pflegekräfte seien von Altersarmut bedroht, weil ihre Pensionen wegen der niedrigen Honorare viel zu gering seien. Auch im Krankheitsfall gäbe es viel zu wenig Unterstützung, heißt es von Vertretern der 24-Stunden-Pflegekräfte. In Weiz in der Steiermark ist ein kleiner Hund heute früh zum Lebensretter geworden. Der Chihuahua hat einen Brand im Kinderzimmer bemerkt und Alarm geschlagen. Die Matratze im Bett eines 14 Monate alten Mädchens hatte Feuer gefangen. Katrin Erhardt berichtet.
6: Gegen 6 Uhr in der Früh beginnt Gizmo, der Chihuahua, laut zu bellen. Er widert Rauch und damit Lebensgefahr für das 14 Monate alte Mädchen, das im Kinderzimmer liegt. Die Kleine hat kurz davor von ihrer Mutter ein Fläschchen bekommen. Danach hat sich die 34-Jährige wieder in ihr Schlafzimmer zurückgezogen und weitergeschlafen. Was in den folgenden Minuten passiert, darüber gibt es derzeit nur Vermutungen. Das Kleinkind dürfte aus seinem Bett gegriffen und den in der Nähe stehenden Heizstrahler eingeschaltet haben. Daraufhin beginnt die Matratze zu brennen. Durch das laute Bellen von Gizmo wird die Mutter auf den Brand aufmerksam. Sie eilt in das Kinderzimmer, bringt ihr Kind in Sicherheit, verständigt die Feuerwehr und wirft die brennende Matratze aus dem Fenster. Dabei erleidet sie Brandwunden an Händen und Unterarmen. Das kleine Mädchen kommt mit dem Schrecken davon und auch Gizmo bleibt unverletzt.
1: Das war das Journal um 5 mit Anselm Peer. Und jetzt zum Wetter.
7: Auch in den nächsten Stunden gehen noch ein paar Regenschauer und Gewitter nieder. Möglich sind sie in den meisten Bundesländern. Trocken bleibt es aber in Wien sowie in weiten Teilen Niederösterreichs und des Burgenlands. Im Laufe des Abends werden die Schauer rasch seltener und gingen spätestens in der ersten Nachthälfte überall ab. Morgen wird es dann wieder oft sonnig und heiß. Nach und nach entstehen aber auch einige Quellwolken und am Nachmittag im Bergland und im Süden noch einmal einzelne Regenschauer und Gewitter. Höchstwerte 27 bis 34 Grad, in 2000 Meter um 18 Grad. So viel zum Wetter mit Jörg Stibor.
8: Wir schauen auf Tirolstraßen, das ist der Radio Tirol Verkehrsservice. Da sind Sie im ganzen Land ohne Probleme unterwegs. Momentan, ich wünsche gute und sichere Fahrt.
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8: Schönen Nachmittag.

0: Ein großer Hit, einen Entspannungshit, sagen wir mal so, an diesem heißen Dienstagnachmittag.
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0: Da schwitzen sich viele durch den Tag. Wir haben heute auch gefragt, was sind Sie jetzt eher, Team Berg oder Team Badesee bei der Hitze?
2: Ich bin Team mehr Baden, weil es einfach viel feiner ist, weil es Abkühlung ist bei der Hitze.
3: Boah, nein, ich mag nicht auf den Berg gehen. Meine Knie machen das nicht mit.
4: Ich bin jetzt so der Berggeher, wie sagen, ist mir ein bisschen zu anstrengend.
5: Dann lieber doch Team Baden wohl. Einfach leid, weil der Sommer jetzt endlich gekommen ist.
0: Ja, endlich ist der Sommer da. Gleich ist es wieder viel zu heiß, sagen viele. Florian Seibel ist da aus der Social Media Redaktion. Grüß dich.
6: Grüß dich, hallo.
0: Ist dir zu heiß oder geht's gerade noch?
6: Geht noch gut, da im Studio.
0: Da im Studio geht schon, gell? Aber draußen oder an den Schulen. Wir haben es heute schon einmal erwähnt, da ist ja in aller Regel nicht klimatisiert. Und auch wenn bald Notenschluss ist, viele, viele schwitzen sich quasi durch den Schulalltag.
6: Ja, es ist so heiß. Mhm. Die ersten Schulen in Österreich, die haben sich deshalb jetzt dazu entschlossen, hitzefrei anzubieten. Also wenn die Eltern zustimmen, dann dürfen die Kids wegen der hohen Temperaturen in den kommenden Tagen früher gehen. Und das sorgt auf Social Media, ja, schon ein bisschen für Diskussionspotenzial.
0: Da werden nicht alle dafür sein. Wie schaut's aus?
6: Ja, da gehen die Meinungen echt auseinander. Und wir auf dem Bau dürfen 11 Stunden in der prallen Hitze arbeiten, schreibt der Matthias. Wir hatten heute in der Früh vor der ersten Unterrichtsstunde schon 31 Grad in den Klassenzimmern. Da kann sich kein Kind mehr konzentrieren, kommentiert der Felix. Die Doris schreibt, es braucht halt einfach Klimaanlagen und bauliche Maßnahmen. Und was machen wir Eltern bei hitzefrei? Fragezeichen, fragt sich die Barbara.
0: Schwimmen gehen mit den Kindern. Ja, wenn es so einfach wäre, so einfach ist es nicht. Danke für diesen kurzen Einblick. Schauen Sie vorbei bei uns auf Instagram oder Facebook und können Sie gerne mitdiskutieren.
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4: Schauen wir mal quer durchs Land, immer noch sehr heiß. In Reutte 29 Grad, aktuell in Innsbruck 32, in Lien 27 Grad, abgekühlt hat es in Landeck auf 22 Grad. Nach einem Regenschauer plus 34 Grad immer noch in Bozen und das hochsommerliche Wetter hält weiter an die ganze Woche über. Morgen werden es dann 28 bis 34 Grad. Schauen wir auf Tirol Straßen im Radio Tirol Verkehrsservice. Da ist alles ruhig momentan. Sie sind störungsfrei unterwegs an diesem Dienstag späten Nachmittag. Ich wünsche gute und sichere Fahrt durch unser Land. 17.30 Uhr.
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6: Innsbruck soll strandähnliche Innenuferzone im Zentrum der Stadt bekommen. Smartphone-freie Kindheit, das fordert eine Initiative jetzt. Und der Tausch oder das letzte Angebot, bittersüße Komödie beim Theaterfestival Steudeltenn.
5: Im Studio Alexander Wegener.
6: Passend zur großen Hitze gibt es erfrischende Nachrichten heute aus Innsbruck. Die Landeshauptstadt soll nämlich endlich näher an den Inn rücken. In den nächsten Jahren soll mitten in der Stadt eine strandähnliche Uferzone entstehen. Und auch der Hofgarten wird neu gestaltet. Unter dem Motto Innsbruck am Inn gibt es auch schon einen Zeitplan, berichtet Georg Oberhammer.
7: In 3 Jahren soll Innsbruck am Inn realisiert sein. Dabei wollen die Stadt, der Bund als Hofgarteneigentümer, Land- und Tourismusverband an einem Strang ziehen, um das Projekt mit geschätzten Kosten von 3 bis 3,5 Millionen Euro zu verwirklichen. Flussabwärts vom Kongresshaus sollen beim Englischen Garten, der Teil des Hofgartens ist, 3 Buchten entstehen mit Sitz- und Liegemöglichkeiten und Zugang zum Wasser. Damit werde ein lang gehegter Wunsch Realität, so Bürgermeister Johannes Anzengruber von der Liste Ja, jetzt Innsbruck.
8: Dann muss man schauen, wo kann man es realistisch im Zentrum umsetzen. Und genau auf diesen Weg haben wir uns gemacht, der Stadtkoalition mit allen Partnern, wo ist es im Stadtzentrum möglich, den Inn zu attraktivieren, aber die Bevölkerung und die Besucherinnen und Besucher an das Wasser zu bringen.
7: Im Hofgarten soll parallel dazu das Palmenhaus erneuert werden und das niedergebrannte Hofgartencafé endlich durch einen Neubau ersetzt werden. ÖVP-Wirtschaftsminister Wolfgang Hartmannsdorfer.
9: Es geht um Lebensqualität für die Innsbruckerinnen und Innsbrucker. Es geht aber auch darum, einen Magneten, einen Anziehungspunkt auch zu entwickeln für die vielen, vielen Gäste, die jährlich auch nach Innsbruck kommen.
7: Die Kosten für Palmenhaus und Hofgarten Café von rund 12 Millionen Euro wird der Bund tragen.
6: In Lienz wurde Österreichs erste Regionalgruppe des Vereins Smartphone-freie Kindheit gegründet. Immer mehr Experten, Ärzte und Lehrer warnen vor dem Gebrauch von Smartphones für Kinder und Jugendliche. In einem offenen Brief wendet man sich an die Öffentlichkeit, berichtet Robert Hippacher.
10: Neben psychischen Problemen werden auch immer öfter körperliche Beschwerden diagnostiziert. Das Smartphone ist schon längst zum Suchtproblem für Kinder und Jugendliche geworden, sagt Kinderarzt Veit Krösselhuber.
11: Das Suchtpotenzial ist sehr groß und deswegen bin ich auch dafür, dass die Kinder einfach kein eigenes Smartphone kriegen. Und das berichten ja ganz viele Kinder, die können gar nicht mehr schlafen, weil sie Angst haben, eine Nachricht könnte kommen oder irgendwer könnte irgendwas posten. Und die denken dauernd ans Handy und haben dauernd das Gefühl, sie versäumen was.
10: Auch Psychologin Anita Granik kann eine Zunahme der Handyprobleme erkennen.
12: Und leider sehe ich es auch ein bisschen bei den Eltern mit der Vorbildwirkung. Also wirklich, wenn schon die Kindsmütter, das Baby ist noch im Kinderwagen, haben die schon das Handy in der Hand. Es fehlt die Präsenz der Mutter. Ja? Es fehlt tatsächlich dieser Spiegel der Mutter. Also da beginnt es schon, es fehlt das Bewusstsein, sagen wir mal so. So.
10: In einem offenen Brief empfiehlt der Verein Smartphone Freie Kindheit die Gründung von Elternbündnissen, um zum Beispiel in Schulen den Verzicht auf Handys zu erwirken. 100.000 Menschen unterstützen bereits eine österreichweite Petition für eine Altersgrenze von 16 Jahren für Smartphones.
6: Tausende Tiroler Fans haben gestern Abend bei den Public Viewings quer durchs Land mit Österreichs Team beim WM-Spiel gegen Argentinien mitgefiebert. Auch wenn es nicht zuletzt wegen Superstar Lionel Messi eine 0-2-Niederlage geworden ist, die Zuversicht, es in die K.O.-Runde der Weltmeisterschaft zu schaffen, die ist auch in Tirol nach wie vor groß. Norbert Belliner.
13: Beim Public Viewing in Delft sind die Fans unmittelbar nach Spielende zuversichtlich, dass Österreich den Einzug ins 16-Finale schaffen wird.
14: Wenn sie jetzt noch sich richtig zusammenreißen, dann könnten sie noch ins 16-Finale kommen und vielleicht ja weiter.
15: Ich bin schon sehr zuversichtlich. Also wir drücken natürlich die Daumen fürs nächste Spiel.
16: Gegen Algerien werden wir nochmal drüber fahren und dann werden wir weiterkommen und dann werden wir noch weit kommen. Und ich bin zuversichtlich.
13: Auch die ÖFB-Teamspieler richten unmittelbar nach dem 0-2 den Blick bereits wieder nach vorne, bestätigt Kapitän David Alaba.
17: Bei einem Turnier gibt es nicht viel Zeit, nach hinten zu schauen. Man muss nach vorne schauen. Und wir haben trotzdem weiterhin die Möglichkeit, alles in unserer Hand zu haben. Und dementsprechend müssen wir auch auftreten und unsere Denkweise auch richten. Wir müssen nach vorne schauen. Wir wissen, dass es ein wichtiges Spiel wird gegen Algerien. Dementsprechend wollen wir dann auch auftreten.
13: Deswegen gilt es für Konrad Leimer und Kollegen.
18: Einfach jetzt gut schauen, dass wir uns regenerieren und dass wir dann alle Gas geben im letzten Gruppenspiel, dass wir voll da sind und den Aufstieg fixieren.
13: Teamchef Ralf Rangnick weiß, dass ein Punkt genügt, um fix ins Achtelfinale aufzusteigen.
19: Dazu müssen wir jetzt nochmal richtig alles investieren, den gesamten Fokus richten auf das letzte Spiel gegen Algerien.
13: Das gilt auch für Marco Friedl. Der Kirchbichler wird gegen Argentinien in der 68. Minute eingewechselt und kommt zu seinem ersten Einsatz in einem WM-Spiel. Das letzte Gruppenspiel Österreichs gegen Algerien, das steigt am Sonntag ab 4 Uhr in der Früh. ORF 1 überträgt direkt.
6: Mit einer Uraufführung biegt das Theaterfestival Steudelten in die Zielgerade. Der Tausch oder das letzte Angebot heißt das Stück von Steudelten-Intendant Hakon Hirzenberger, das morgen Premiere hat. Eine bittersüße Komödie über Beziehungen in unserer schönen neuen KI-Welt. Eva Rottensteiner war bei der Generalprobe in Udans.
20: Ausgangssituation: Martins Ehe ist Routine. Seit Jahren gibt's keinen Sex mehr. In seinem Job als Psychotherapeut wird er gemobbt. Da bekommt er ein Angebot.
21: Wir möchten Ihnen ein Angebot machen. Ein Avatar übernimmt Ihre Funktionen und Aufgaben. Ihre Praxis, Ihre Freunde, Ihre Frau. Sie sind da wie immer, beginnen aber für sich ein völlig neues, freies Leben. In Selbstbestimmung und ohne schlechtem Gewissen.
20: Er nützt die Chance, um mit der jungen Influencerin Grad, der er schon länger folgt, ein neues Instagram-taugliches Leben zu beginnen, das mittels Videoinstallationen ins Bühnenbild integriert wird. Martin II, sein Avatar, schmeichelt sich mittlerweile bei seiner Frau Annika ein. Ob das gut gehen kann? Hakon Hirzenberger hatte die Idee mit dem Doppelgänger schon vor 30 Jahren.
22: Ich habe vor 30 Jahren ein Drehbuch geschrieben und das war eigentlich die ursprüngliche Form dieses, die ursprüngliche Idee dieses Stücks. Damals gab es noch kein Internet und kein Handy, also hat sich dann doch relativ die Geschichte verändert, aber der Grundplot blieb gleich und ich finde, sie ist jetzt wirklich in der Zeit angekommen, wo man einfach manchmal nicht mehr weiß, was ist real und was ist fake.
20: Was bleibt in der Welt von gnadenloser Selbstoptimierung, ist die Sehnsucht nach wahren Gefühlen. Und deren Untiefen werden von einem spritzigen Schauspielensemble allen voran, Manuel Witting als Martin, auf sehr unterhaltsame Weise ausgelotet.
23: Wollen wir vielleicht kurz ins Schlafzimmer und nachher zur Kathedrale?
24: Jetzt nicht, Tani, bitte, ich brauche ein bisschen Zeit für mich.
23: Okay. Aber bitte sag nicht Honey.
24: Okay, Hase. Honigbienchen.
23: Ich bin im Schlafzimmer, wenn du mich suchst.
20: Der Tausch ab morgen bis 11. Juli in der Steudelten.
6: Eva Rottenstein hat berichtet und das war die Abendinformation von Radio Tirol.
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0: Die Verhandlungen zwischen den USA und dem Iran, die gehen weiter. Mehr dazu jetzt in unserer kompakten Tageszusammenfassung.
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2: Am Mikrofon Julia Wötzinger. Diese Woche verhandeln der Iran und die USA über den Krieg. Es geht auch darum, wie es in der Straße von Hormus weitergeht. Die Straße von Hormus ist ein Weg im Meer und für den Ölhandel wichtig. Außerdem gibt es nach wie vor Streit über das iranische Atomprogramm. Die USA wollen nicht, dass der Iran Atomwaffen baut. Der Iran sagt aber, sie werden keine Atomwaffen entwickeln. In Österreich konnten Personen eine Woche lang 5 Volksbegehren unterschreiben. Mit einem Volksbegehren fordern Menschen Veränderungen bei einem Thema. Wenn 100.000 Personen ein Volksbegehren unterschrieben haben, müssen die Politiker im Nationalrat darüber sprechen. Keines der Volksbegehren hat aber die nötigen 100.000 Stimmen erreicht. Die meisten Personen haben für ein Volksbegehren zum Thema Verhütung unterschrieben. Dieses Volksbegehren hat gratis Kondome und andere Verhütungsmittel in Apotheken und in Drogerien gefordert. Heute vor 10 Jahren ist in Großbritannien die sogenannte Brexit-Abstimmung gewesen. Damals wollte eine Mehrheit in Großbritannien nicht mehr Teil von der Europäischen Union sein. Deshalb haben sie in einer Abstimmung dafür gestimmt, die EU zu verlassen. Das Ergebnis ist sehr knapp gewesen. Vor allem kleine oder mittelgroße Firmen leiden immer noch darunter, dass Großbritannien nicht mehr EU-Mitglied ist. Mittlerweile möchte Großbritannien sogar wieder enger mit der EU zusammenarbeiten. Die österreichischen Fußballspieler haben ihr 2. Spiel bei der Fußball-Weltmeisterschaft verloren. Bei einer Fußball-Weltmeisterschaft spielen die weltweit besten Nationalteams gegeneinander. Die österreichischen Fußballspieler haben 0:2 gegen die argentinischen Fußballspieler verloren. Die nächste Chance auf einen Sieg haben die österreichischen Fußballspieler diesen Sonntag. Sie spielen gegen Algerien. Das waren Nachrichten in einfacher Sprache. Redaktion Julia Berger und Lorenz Lohr.
0: Danke, Julia. Und jetzt gibt's den Peter Kostner, der begleitet Sie hinein in diesen heißen Dienstagabend. Hoffe, Sie finden da oder dort ein kühles Platzerl und ich freue mich auf ein Wiederhören morgen. Machen Sie es gut.
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1: Im Studio Andreas Lechner. Geht es nach den Plänen von Justizministerin Anna Sporrer von der SPÖ, sollen 500 Häftlinge bei einer Einmalaktion freigelassen werden. Mit dieser Aktion sollen die überfüllten Gefängnisse entlastet werden. Profitieren würden Insassen mit geringen Haftstrafen, aber die Koalitionspartner ÖVP und NEOS sagen nein. Kanzler Christian Stocker von der ÖVP persönlich hat gestern Abend die Reißleine gezogen. SPÖ-Chef Vizekanzler Andreas Babler wirft ihm heute Populismus vor. Mehr von Stefan Kappacher.
2: SPÖ-Chef Andreas Babler reagierte verärgert auf das Niet des Kanzlers. Der hatte verfügt, es werde keine Massenfreilassungen geben, weil dadurch das Vertrauen in den Rechtsstaat beschädigt würde. Der Vizekanzler dazu:
3: Aus populistischen Gründen da etwas abzulehnen, wo die Vorschläge sehr differenziert sind und in Überschriften zu denken, bringt uns nicht weiter.
2: Innenminister Gerhard Karner wiederum bekräftigte die Linie der ÖVP.
4: Ich bedanke mich beim Bundeskanzler für das Machtwort. Straftäter gehören eingesperrt und nicht amnestiert.
5: Eine generelle Haftentlassung kommt mit uns nicht in Frage. Also das wird es nicht geben,
2: sagt auch NEOS-Abgeordnete Sophie Wotschke. Unumstritten in der Koalition ist, dass Häftlinge ohne Aufenthaltsrecht künftig nach Absitzen einer Mindeststrafe auch ohne ihre Zustimmung abgeschoben werden können.
1: Das Innenministerium will mehr syrische Staatsbürger zur freiwilligen Rückkehr in ihre Heimat bewegen. Dafür gibt es von Juli bis September eine befristete Prämienaktion. Personen im Asylverfahren, in der Grundversorgung oder mit subsidiärem Schutz sollen bei einer freiwilligen Ausreise 3.000 Euro erhalten. Seit dem Machtwechsel in Damaskus Ende 2024 haben rund 2.000 syrische Staatsbürger Österreich verlassen. Der Automarkt in Europa verändert sich rasant in Richtung E-Auto. Bereits ein Fünftel der Neuzulassungen in der EU sind laut Branchenverband reine Elektroautos. Dazu kommt der mittlerweile boomende Gebrauchtwagenmarkt für E-Autos. Von den staatlichen Förderungen für den Kauf von E-Autos profitieren derzeit aber vor allem chinesische Autokonzerne, heißt es. Bei der Fußball-WM sind heute Abend die zwei Turnierfavoriten England und Portugal im Einsatz. England hofft gegen Ghana auf den zweiten Sieg und Portugal ist noch sieglos und daher gegen Usbekistan unter Druck. Martin Lang.
6: Bei den Portugiesen wird vor dem Spiel mehr über die Einsatzfähigkeit von Superstar Cristiano Ronaldo diskutiert als über den nächsten Gegner. Turnierfavorit Portugal spielt ab 19 Uhr in Houston gegen WM-Neuling Usbekistan und sowohl England als auch Ghana könnten mit einem Sieg vorzeitig die K.O.-Phase fixieren. Aber die Mannschaft von Ghanas Teamchef Carlos Queiroz, der früher in der Premier League gearbeitet hat, ist top motiviert. England hat bekanntlich drei Löwen im Wappen, aber wir haben 33 Millionen Löwen, die hinter uns stehen für das Spiel.
7: 3 Millionen de Leones.
6: Englands Teamchef Thomas Tuchel reagiert humorvoll gelassen.
8: Yeah, bad news for Ghana.
6: Schlechte Nachricht für Ghana. Wir sind auch sehr motiviert.
8: Yeah, also
6: England-Ghana beginnt um 22 Uhr in der Nähe von Boston.
1: Das waren die Nachrichten mit Andreas Lechner. Das Wetter.
9: Im Osten geht der Montag trocken zu Ende. Überall sonst können heute Abend noch einzelne Regenschauer oder Gewitter niedergehen. Die klingen über Nacht bald ab und es klart auf. Tiefstwerte 12 bis 21 Grad. Morgen Mittwoch scheint im Großteil Österreichs den ganzen Tag die Sonne. Selbst im Bergland bilden sich am Nachmittag höchstens einzelne Schauer oder Gewitter, die am ehesten in Salzburg, Kärnten und der Steiermark. Bei teils lebhaftem Nordwind steigen die Temperaturen auf heiße 27 bis 34 Grad. So viel zum Wetter von Michael Matter.
10: Sicher unterwegs sind Sie mit dem Radio Tirol Verkehrsservice. Alles frei auf unseren Straßen, damit gute und sichere Fahrt in den heutigen Abend.
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10: Die Melodie kennen alle Volksmusik- und Blasmusikfreunde. Herzlich willkommen zur heutigen Sendung im Programm von ORF Radio Tirol.

Ja, die Musikanten hört man einfach gern zu. Die Alpenlandler Musikanten haben musiziert. Das war der Auftakt zur heutigen Tirolerweise am 23. Juni. Ich freue mich sehr, wenn Sie Zeit und Lust haben zum Zuhören. Die Musik, die wird uns heute ein bisschen ins Alpenland führen. Drum haben die Alpenlandler Musikanten begonnen. Warum, das der fragen Sie in 3-4 Minuten. Ich freue mich nämlich sehr über einen sehr sympathischen Studiogast. Und nach dem zweiten Teil der Sendung, ab 6:30, wie immer, Blasmusik im Programm von Radio Tirol, passend zur Jahreszeit zum Thema Sommer. Und jetzt gehen wir mal aufs Gassl, gemeinsam mit den jungen Ramsauer Sängern.

0: Applaus und das zu Recht, darf ich sagen. Sie hören's, das war ein Live-Mitschnitt, großartig gespielt von der Seitenstraßenmusik. Und da ist man eigentlich schon wieder richtig im Wettbewerbsfieber, wenn man das hört, Sonja, oder?
1: Stimmt ja, das? Ja, das stimmt. Da wird man ein bisschen emotional gleich am Anfang.
0: Ja, das ist so. Also in dem Fall herzlich willkommen, Sonja Margreiter. Die Sonja kennen ganz viele, natürlich in Tirol, die Volksmusikanten sowieso alle. Das war ein Mitschnitt vom Festabend des Wettbewerbs im Jahr 2024. Großes Jubiläum hat man damals gefeiert, 50 Jahre.
1: Stimmt, ja, das war ein Fest.
0: Denkt man gern zurück,
1: oder? Denkt man ganz gern zurück, ja.
0: Aber die Zeit vergeht halt so schnell.
1: Ja, unglaublich.
0: Nach dem Wettbewerb ist vor dem Wettbewerb.
1: Ja.
0: Das war doch gerade erst.
1: Ja, genau.
0: Also Sonja, du bist in dem Fall da, weil wir jetzt schon in einer wichtigen Phase des Alpenländischen Volksmusikwettbewerbs sein. Der findet heuer wieder statt und ich nehme mal an, wieder Ende Oktober.
1: Ja, vom 22. bis 25. Oktober steht Innsbruck wieder im Zeichen der traditionellen Volksmusik.
0: Ja, da wird das Alpenland wieder nach Innsbruck kommen, das Musikalische, zum Musizieren, zum Singen, zum Zuhören. Du warst schon viel unterwegs in den Bundesländern. Heuer wieder Stunde, nehmen wir mal wieder Ende Oktober.
1: Ja, vom 23. bis 25. Oktober steht Innsbruck wieder im Zeichen der traditionellen Volksmusik.
0: Ja, da wird das Alpenland.

0: ganz groß, wenn es losgeht.
1: Ja, ja, und die sind schon eintrudelt.
0: Ja.
1: Gut, jetzt mittendrin. Jetzt müssen wir natürlich sagen, also alle Tiroler Gruppen, die da teilnehmen möchten, Gruppen, Solisten natürlich auch, aber vor allem auch Gruppen, die da mal schon motivieren, jetzt gut zu hören. Was muss man für Kriterien erfüllen, damit man dann teilnehmen darf? Das verraten wir gleich, Sonja. Dazwischen eine Musik, nochmal vom letzten Wettbewerb. Ja. Wer sind die Geschwister Strasser? Ich weiß es auch, aber du natürlich auch.
0: Ja.
1: Also, vielleicht kannst du es sogar erklären.
0: Die Geschwister Strasser haben 2024 den Hermann Haselsteiner Preis ersungen und erspielt. Es war eine ganz große Freude, die jungen Geschwister aus Bayern.
1: Genau, du sagst aus Bayern ganz junge Leute, die großartig musizieren und vor allem singen. Hermann Haselsteiner Preisträgerinnen. Und die Seitenstraßenmusik, die davor musiziert hat, darf man vielleicht auch gleich sagen. Wer da gern tanzen will dazu, der kann das heuer machen.
0: Ja, beim Volkstanzfest sind Sie am Freitagabend dabei mit der Südtiroler Sechsermusi, die wir motivieren konnten, wieder zu spielen.
1: Eine Sensation, dass die Sechsermusi nochmal spielt. So, dann, Geschwister Strasser aus Bayern, ebenfalls beim Festabend 2024.

0: Großartig, würde ich sagen. Super gespielt, super gesungen. Und so darf man nie in Tirol spielen und singen, sondern das ist typisch für die Schweiz. Eine Streichmusik aus dem Appenzellerland. Und Sonja Margreiter, die du heute zu Gast bei uns bist, das ist schon immer die besondere Farbe, die die Schweizer beim Alpenländischen einbringen.
1: Ja, musikalisch, gesanglich, mit Jodeln und allem, was dazugehört. Und dann natürlich auch die farbenfrohen Trachten. Ja, also das war letztes Mal auch wieder ein Bild in der Innsbrucker Innenstadt auch. Man sieht es von Weitem schon, nicht nur die Teilnehmenden selber, auch die Gäste rundherum, auch beim Volkstanzfest. Es ist einfach faszinierend. Sie bringen eine ganz besondere Farbe rein, ja.
0: Also alpenländischer Volksmusikwettbewerb Ende Oktober in Innsbruck. Diese große Traditionsveranstaltung mit vielen Sängern, Musikanten. Haben sich Schweizer schon gemeldet, Sonja? Darf ich die fragen?
1: Ja, du darfst fragen und ich kann es gerne beantworten, ja.
0: Also diese Klangfarbe und dieses farbenfrohe Bild wird wieder vertreten sein. Jetzt hoffentlich sind natürlich auch viele Tirolerinnen, Tiroler vertreten. Darum müssen wir jetzt ein bisschen Werbung machen, ist zu viel gesagt, weil sich eh so viele anmelden wollen. Aber falls jemand interessiert ist, was muss man denn genau beachten, Sonja?
1: Ja, als allererstes vielleicht die Altersgrenze wäre nicht schlecht. Also alle Musikantinnen sind bis zum 26. Geburtstag berechtigt teilzunehmen. Familien sind natürlich ausgenommen und auch der Gruppenleiter oder die Gruppenleiterin darf mit einem Begleitinstrument älter sein in einem Ensemble. Aber sonst ist 26 die Grenze für Musikantinnen. Was heuer neu ist, dass das Alter für Gesangsgruppen nach oben geschraubt wurde, und zwar bis 35 Jahre dürfen die teilnehmen. Weil ich glaube, es ist allen ganz, ganz wichtig, allen Veranstaltenden, dass der Gesang einfach gefördert wird und auf die Bühne gehört und nicht hinter die Bühne.
0: Unbedingt. Wie groß dürfen die Gruppen sein, Sonja?
1: Bis zu 8 Personen.
0: Also 8 Personen, ein Chor mit 15 Leuten war dann zu viel? Also
1: ja, da finden wir schon was anderes.
0: Alpenländischer Volksmusikwettbewerb.
1: Genau.
0: Ja, also Gruppen vorwiegend aus den österreichischen Bundesländern. Bayern ist immer sehr stark vertreten.
1: Bayern ist stark vertreten. Sind auch schon dabei. Und Südtirol dürfen wir natürlich nicht vergessen. Ist auch immer ein großer
0: das
1: Teil.
0: Das ist ein schönes Stichwort. Wenn es dir recht ist, habe ich in dem Fall jetzt ein Liedl von ganz jungen Buben und Dirndln aus Südtirol ausgesucht. Und wie heißt das im Pustertal? Du weißt,
1: Gitschen im Buben.
0: Genau, so hat sich die Gruppe genannt, die so ein Netz Kremersmann-Liedl gesungen hat beim Festabend vor 2 Jahren.

0: Das ist auf jeden Fall tirolerisch. Das war das Harfenduo zusammengeschaut aus Tirol mit dem Tiroler Stickel vom Hansi Zimmermann am Rossa Madl. Nun, Sonja, wir haben schon gesagt, viele haben sich schon angemeldet. Die Tirolerinnen, Tiroler darf man motivieren, weil wir waren schon immer das stärkste Land, oder, mit den Anmeldungen.
1: Ja, das dürfen wir uns auch nicht nehmen lassen. Ich glaube, vor ein paar Jahren war es einmal die Steiermark, aber wir haben dann gleich wieder aufgeholt.
0: Das kann es nicht sein.
1: Nein, also, das kann es nicht sein.
0: Da gehen wir nicht nach. Und wir dürfen vor allem, es gibt, wie wir wissen, sehr viele junge Solistinnen und Solisten auf der Zierhagel, auf der Harfen. Das ist großartig. Man darf vor allem auch die Gruppen motivieren, oder?
1: Ja, der Wettbewerb ist auch ein großes Gemeinschaftstreffen, sagen wir mal, ein Ort der Begegnung, eine Zeit der Begegnung. Und da ist es natürlich toll, wenn man sich mit einer Gruppe drauf vorbereitet, mit einem Ensemble und da als Gemeinschaft auch auftritt. Deswegen Ensembles freuen wir uns natürlich auch ganz, ganz fest, wenn sie sich anmelden.
0: Und es gibt nicht nur den Wettbewerb mit dem Vorspielen, sondern es gibt ja vieles schöne andere rundherum auch noch.
1: Ja, ein ganz großes Rahmenprogramm vom Musikantentreffen im Kongress moderierte, dann im Aufkochte in Innsbruck eine große Instrumenten- und Verkaufsausstellung, Volkstanzfest, Festabend, Abschlussgottesdienst im Dom. Also ich könnte gerne noch eine Stunde weiterreden.
0: Ja, die Zeit haben wir leider nicht. Aber wir sagen es jetzt schon einmal deutlich, Sonja, Ende Oktober, sagen wir mal genau.
1: Genau, 22. bis 25. Oktober. Anmeldeschluss ist der 15. Juli und das Fenster schließt sich, das Anmeldefenster automatisch. Da nutzt auch kein Anruf bei mir was. Das ist so und alle Informationen findet man auf der Website des Tiroler Volksmusikvereins oder man ruft im Büro an und ich gebe gerne Auskunft zu Fragen.
0: Also schaut bitte auf die Homepage vom Tiroler Volksmusikverein. Und wenn wir Tiroler nicht wirklich da anständig zugelangen bei den Anmeldungen, nachher sind wir fast ein bisschen beleidigt.
1: Genau, und ich komme nächstes Mal doch eine Stunde.
0: Gut, vielen herzlichen Dank, Sonja Margreiter. Nimm mal an, deine Vorbereitungsarbeiten sind voll im Gange schon.
1: Ja, die sind voll im Gang und ich sag's dir, es ist so schön.
0: Ich schaue nicht gerne arbeiten. Das ist großartig. Schön, wenn es solche Menschen gibt, die das so gerne tun. Bitte. Vielen Dank, alles Gute, vorab schon. Und wir haben jetzt noch einen Tiroler Beitrag vom Festabend, die Drotendirndl. Du weißt genau, wo die daheim sind, Sonja.
1: Die sind im Tiroler Unterland daheim. Es war Zither, oder? Und Gesang und Harfe.
0: Und da haben sie in Tiersee, ganz genau.
1: Ja, in Tiersee, genau.

So, Sie gesungen die Trottendirndln aus Diersee beim Festabend des Alpenländischen Volksmusikwettbewerbs vor 2 Jahren. So, 6:30 ist vorbei. Wir machen schnell einen Blick auf die Straßen und der fällt nach wie vor gut aus. Also alles frei, laut unseren Meldungen. Damit gute und sichere Fahrt. So, da, wir wechseln von der Volksmusik zur Blasmusik, so wie es am Dienstag ab 6:30 gewesen sein. Ein wunderbarer Marsch mit der Militärmusik Tirol. Der Sonne entgegen.

Ein sehr schöner Konzertmarsch, wie ich glaube. Der Sonne entgegen von Anton Ulbrich mit der Militärmusik Tirol. Anton Ulbrich, ein relativ unbekannter Name in Blasmusikkreisen, aber eigentlich ein großer Musiker, in Gablonz an der Neiße geboren, war er in seiner Zeit im 20. Jahrhundert ein sehr bedeutender Militärmusiker, der allerhand geschaffen hat, unter anderem den soeben gehörten Marsch. Sehr bekannt in Österreich ist der Komponist Sepp Neumeier aus Kleinarl im Pongau. Im September 2020 ist er verstorben und von ihm haben ganz viele Musikkapellen seine Standardmärsche, wenn ich so sagen darf, im Marschbuch. Dazu gehören unter anderem Mein Heimatland, Dir zum Gruß oder Der Freundschaftsmarsch. Er hat sehr viel geschrieben in seinem Leben, unter anderem eine Ouvertüre, eine kurze Ouvertüre von circa 4 Minuten Länge, ganz einfach betitelt mit Sommerfest. Und die hat damals in seiner Zeit als Militärkapellmeister in Salzburg Hannes Apfolterer mit der Militärmusik Salzburg aufgenommen.

Musik von Sepp Neumeier aus Salzburg, gespielt von der Militärmusik Salzburg, damals unter der Leitung von Hannes Abfolterer. Also das ist jetzt doch schon einige Jahre her. Nächste Woche ist es wieder soweit. Das große Woodstock Blasmusikfestival findet vom Donnerstag bis Sonntag in Oberösterreich wieder statt. Also da werden sich ganz viele Kapellen, vor allem in der kleinen Formation aus dem Bereich der Blasmusik, einstellig eingeben. Und ganz viele, das weiß ich, haben schon geplant, als Zuhörerinnen und Zuhörer wieder nach Oberösterreich zu reisen und dort das Flair dieses einzigartigen Festivals zu erleben. Dort gibt es, wie gesagt, ganz, ganz viele Gruppierungen und aus vielen großartigen Musikern hat sich die Woodstock All-Star Band zusammengefunden mit einem passenden Titel am 23. Juni, Summertime von George Gershwin in einem ganz besonderen Arrangement.

Das war Summertime. Wunderbare Musik von George Gershwin in einem Arrangement für Bläser, in dem Fall mit der Woodstock All-Star Band. Wie gesagt, nächsten Donnerstag, von Donnerstag bis Sonntag in Ort im Innkreis, das große Woodstock Blasmusik Festival. Ich nehme Sie jetzt aber musikalisch gesehen auf eine Reise mit, und zwar ganz woanders hin, nach Südamerika. Von Kees Vlak aus Holland, einem bekannten Komponisten, stammt das mehrsätzige Werk Las Playas de Rio. Und jetzt begeben wir uns dort gemeinsam auf die Copacabana mit der Trachtenmusikkapelle Thalgau in Salzburg, damals mit einem sehr jungen Perkussionisten, der mittlerweile Weltgeltung erlangt hat, Martin Grubinger.

Martin Grubinger, der bekannte Schlagzeuger und Perkussionist, hat damals mitgewirkt bei dieser Aufnahme von Copacabana Playa mit der Trachtenmusikkapelle Thalgau aus Salzburg. Musikalisch waren wir in Südamerika, jetzt nach Mittelamerika, nach Mexiko, wo unter anderem ein Teil der aktuellen Fußball-Weltmeisterschaft stattfindet. Mexican Pictures, so hat der Schweizer Komponist Franco Cesarini, aus dem Tessin stammend, seine mehrsätzige Suite überschrieben. Und jetzt lassen wir es mal richtig mexikanisch werden mit dem dritten und vierten Satz daraus.

Da ist auf jeden Fall Leben zu spüren. Das waren zwei Sätze aus den Mexican Pictures von Franco Cesarini aus der Schweiz. Und das war's ja, die Sendung Tirolerweise im Programm von ORF Radio Tirol. Sommerlich war der zweite Teil mit viel Sonne in der Blasmusik und im Glanz der Sonne. Das ist jetzt auch der Schlussmarsch mit der Bürgermusikkapelle Klausen aus Südtirol. Ein Marsch von Hans Berghofer. Peter Kostner bedankt sich herzlich fürs Zuhören, wünscht einen schönen Dienstagabend. Wir hören zum 19:04 Musikanten spielt's auf. Da gibt's wieder viel Blasmusik. Alles Gute, bis zum nächsten Mal.

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2: Im Studio Andreas Lechner. In Ungarn findet derzeit ein Gipfel der Staats- und Regierungschefs der Visegrad-Gruppe statt. Es ist das erste Treffen seit der Abwahl von Viktor Orban. Der neue ungarische Ministerpräsident Peter Madja will das Bündnis bestehend aus Polen, der Slowakei, Tschechien und Ungarn wiederbeleben und das Verhältnis zu den Nachbarstaaten neu ordnen, wie Raffaela Steinbach berichtet.
3: Nach einer zweijährigen Pause gibt es nun wieder ein offizielles Treffen der Visegrad-Gruppe. Gastgeber der Veranstaltung in Budapest und im nahegelegenen Gödelö ist der neue ungarische Premier Peter Madja. Gekommen sind die Ministerpräsidenten Polens Donald Tusk, Tschechiens Andrej Babiš und der Slowakei Robert Fico. Ziel des Treffens ist es, das Format wieder zu aktivieren, denn mit dem russischen Angriffskrieg gegen die Ukraine wurde das Bündnis praktisch auf Eis gelegt. Durch die pro-russische Politik von Viktor Orban entstand zwischen Budapest und Warschau ein tiefer politischer Graben. Madja wird versuchen, nun den Fokus auf gemeinsame Interessen zu lenken, in den Bereichen Verkehr, Energie und Wirtschaft etwa. Ob aus dem Treffen tatsächlich ein dauerhafter Neustart wird, bleibt noch offen.
2: Nach mehreren offenbar ungeklärten Todesfällen in einer Wiener Klinik ermittelt die Staatsanwaltschaft gegen einen früheren Krankenpfleger. Ins Rollen gebracht hat die Ermittlung eine anonyme Anzeige, berichtet in Wien Nicola Corazza.
4: Die Polizei bestätigt Ermittlungen gegen einen 37-jährigen Krankenpfleger im Zusammenhang mit dem fragwürdigen Tod von Patienten einer städtischen Wiener Klinik. Kollegen des Pflegers sollen einen Verdacht gemeldet haben. Die Klinik hat sich im Februar von dem Mann getrennt. Die Staatsanwaltschaft führt ein Ermittlungsverfahren. Derzeit bestehe aber kein dringender Tatverdacht und kein Haftgrund, heißt es. Der Beschuldigte befindet sich auf freiem Fuß.
2: Im Windschatten der offiziellen Sponsoren der Fußball-Weltmeisterschaft nutzen auch zahlreiche heimische Firmen das große Ereignis als Werbeevent. Was dabei erlaubt ist und was nicht, berichtet Julian Kern.
5: Seit 1. April ist ÖFB-Teamstürmer Marko Arnautovic Bierbotschafter der Brauerei Egger, Firmenbesucher inklusive.
6: Servus, mein Freund. Servus. Ich bin's der Marco, du?
7: Ich bin der Oliver.
6: Super.
5: Diese Partnerschaft ist nur ein Beispiel für viele Werbemaßnahmen von Unternehmen, die keine offiziellen Turniersponsoren sind. Denn vom Großereignis möchten eben auch Firmen profitieren,
8: die sich so eine Sponsorenschaft nicht leisten können,
5: sagt Markenexpertin Cordula Zerha. Dabei gelten aber strenge Regeln. Noch einmal die Expertin.
8: Also es ist nicht erlaubt, den offiziellen Namen, das Logo, den Ball oder andere geschützte Marken zeigen der FIFA WM für kommerzielle Zwecke zu nützen.
5: Mit 200 Millionen Euro mehr Umsatz rechnet der Handelsverband während der WM. Und genau um dieses Umsatzplus werben die Unternehmen auch. Vor allem bei Lebensmitteln, Snacks und Getränken bis hin zu Investitionen in die eigenen vier Wände.
2: Das waren die Nachrichten mit Andreas Lechner. Das Wetter.
9: Heute Nacht gingen Schauer und Gewitter überall ab und dann ist es meist sternenklar. Vereinzelt kann sich aber Nebel bilden. Die Temperaturen sinken auf 21 bis 12 Grad. Morgen Mittwoch gibt es im Großteil Österreichs den ganzen Tag strahlenden Sonnenschein, kaum eine Wolke am Himmel. Am Nachmittag können zwar im Bergland ganz vereinzelt kurze Schauer oder Gewitter niedergehen, speziell in Salzburg, Kärnten und der Steiermark. Groß ist die Wahrscheinlichkeit dafür aber nicht. Bei teils lebhaftem Nordwind bleibt es heiß, Höchstwerte 27 bis 34 Grad. So viel zum Wetter von Michael Mattern.
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1: Im Studio Andreas Lechner. Sommertouren sind sehr beliebt in der Politik, um die sogenannte saure Gurkenzeit zu überbrücken. Auch in Österreich, wo heuer neben Bundeskanzler Christian Stocker auch Vizekanzler Andreas Babler durch das Land touren wird. Aber mit welchen Zielen und Plänen, Katja Althofer?
2: Wer Fragen hat, soll sie stellen können. Wer Kritik hat, soll sie aussprechen können. Und wer Ideen hat, soll sie einbringen können. Darum geht es bei der SPÖ-Sommertour durch alle Bundesländer, sagt Parteichef und Vizekanzler Andreas Babler. Es gehe eben nicht darum, schöne Bilder zu produzieren, sondern um ehrliches Zuhören.
3: Wir sehen auch, dass andere politische Kräfte ein ganz anderes Angebot machen. Sie leben davon, dass Menschen wütend bleiben. Sie leben davon, dass Probleme groß bleiben. Sie leben davon, dass Gruppen untereinander ausgespielt werden.
2: Das sei aber nicht seine Politik, denn
3: Spaltung hat noch nie eine Miete gesenkt. Spaltung hat noch nie einen Ortstermin schneller möglich gemacht. Spaltung hat noch keinen einzigen Tag eine bessere Integration von Menschen in diesem Land gebracht.
2: Unter dem Motto Ordnen statt Spalten besucht das SPÖ-Regierungsteam im Sommer deshalb Festzelte und Betriebe etwa oder organisiert vor Ort Diskussionsveranstaltungen.
1: An Österreichs Schulen gibt es keinen Hitzefreitag, da Schulen eine Betreuungspflicht haben. Stattdessen müssen zunächst laut Bildungsministerium gelindere Maßnahmen ergriffen werden, wie der Wechsel an einen kühleren Ort. Schulfrei ist nur bei Unbenutzbarkeit des Schulgebäudes möglich. Die Weltschifffahrtsorganisation der Vereinten Nationen will jetzt laut eigenen Angaben mehr als 11.000 Seeleute aus der Straße von Hormus in Sicherheit bringen. Die Seeleute sitzen seit Beginn des Irankrieges Ende Februar in der Region fest. Möglich macht diese Rettungsaktion die jüngste Einigung der USA und des Iran auf ein Ende der Kampfhandlungen. In Australien haben Forscher jetzt eine neue Spinnenart mit einer ganz besonderen Jagdmethode entdeckt. Die Spinne hat es ausschließlich auf die asiatische Weberameise abgesehen und baut dazu Schleuderfallen, die Ameisen ins Spinnennetz katapultieren, wie Katharina Gruber berichtet.
4: Des Nachts treibt die kleine Spinne im Regenwald nahe der australischen Stadt Cooktown ihr Unwesen. Stundenlang ist sie am Werk, wenn sie viele kleine Seidenfäden von einem gemeinsamen Ankerpunkt aus nach oben spinnt. Diese umwickelt sie zum Schluss mit einem weiteren Faden, sodass sie in einem Kegel gebündelt sind. Dann zieht sich die Spinne weiter nach oben zurück zu ihrem eigentlichen Netz und wartet, bis eine asiatische Weberameise beginnt, in das Fädenbündel zu beißen und es so vom Ankerpunkt zu lösen. Das Fädenbündel breitet sich als Netz aus und schleudert die Ameise mehr als 30 cm nach oben zum eigentlichen Spinnennetz, wo sie sich dann vollständig verheddert. Geht es nach den australischen Forschenden, die die Spinne aus der Gattung Propostira entdeckt haben, soll die neue Art Ballisterspinne heißen, nach der Balliste, einer antiken Schleuderwaffe.
1: Und bei der Fußball-WM führt Portugal gegen Usbekistan zur Pause mit 3:0. Das waren die Nachrichten mit Andreas Lechner. Das Wetter.
5: Die letzten Regenschauer und Gewitter im Bergland und im Süden gingen in den nächsten Stunden ab. Der Rest der Nacht verläuft trocken und oft klar, nur vereinzelt kann sich Nebel bilden. Morgen Mittwoch scheint im Großteil Österreichs den ganzen Tag die Sonne. Selbst im Bergland bilden sich am Nachmittag höchstens einzelne Schauer oder Gewitter, die am ehesten in Salzburg, Kärnten und der Steiermark. Bei teils lebhaftem Nordwind steigen die Temperaturen auf heiße 27 bis 34 Grad. Im Lauf der Woche wird es dann immer heißer mit bis zu 39 Grad am Wochenende. So viel zum Wetter von Michael Mattern.
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1: Im Studio Andreas Lechner. Wer im Altbau wohnt, zahlt in Wien unter Umständen zu viel Miete. Vor allem bei befristeten Verträgen, heißt es heute von der Arbeiterkammer. Sie fordert daher Strafzahlungen für Vermieter, die gegen gesetzliche Mietzinsobergrenzen verstoßen, wie Anja Bachleitner berichtet.
2: Zu hohe Mieten würden sich einerseits aus unfairen Zuschlägen ergeben. Andererseits wird der gesetzlich vorgesehene 25% Abschlag bei befristeten Mieten oft nicht eingehalten. Dabei mache es gerade die Befristung schwierig, sich gegen überteuerte Mieten zu wehren, so Thomas Ritt von der Arbeiterkammer.
3: Befristungen machen unsicher. Ich weiß nicht, wie lange ich in der Wohnung bleiben kann. Sie machen erpressbar. Wenn ich gegen eine zu hohe Miete klage, bin ich draußen und damit bin ich entrechtet.
2: So zahlen Mieterinnen mit befristeten privaten Altbauverträgen im Schnitt 1.600 Euro zu viel im Jahr. Eine Berechnung, die auf dem Mikrozensus der Statistik Austria beruht. Besonders betroffen ist dabei Wien. Die AK fordert nun etwa Strafzahlungen für Vermieter, die gegen die gesetzliche Mietzinsobergrenze verstoßen. Außerdem sollen große Immobiliengesellschaften nicht mehr befristet vermieten dürfen.
1: In der polnischen Stadt Danzig findet übermorgen Donnerstag die Konferenz über den Wiederaufbau der Ukraine statt. Doch nun hat ausgerechnet der ukrainische Präsident Wolodymyr Selenskyj seine Reise nach Polen abgesagt. Hintergrund ist ein diplomatischer Streit zwischen Warschau und Kiew. Marin Häusermann berichtet.
4: Die Beziehung zwischen Polen und der Ukraine hat sich zuletzt rapide verschlechtert. Hintergrund ist, dass der ukrainische Präsident Wolodymyr Selenskyj eine Armeeeinheit nach der berüchtigten ukrainischen aufständischen Armee benannt hat, die im Zweiten Weltkrieg um die Unabhängigkeit der Ukraine von der Sowjetunion kämpfte, die aber auch Massaker an Zehntausenden Polen und Juden verübte. Der polnische Staatschef Karol Nawrocki hat seinem ukrainischen Amtskollegen daraufhin einen polnischen Orden entzogen. Mehrere ukrainische Politiker haben seitdem polnische Auszeichnungen zurückgegeben. Dass Selenskyj nicht zur Wiederaufbaukonferenz kommt, ist die nächste Eskalationsstufe in diesem Streit, der die Arbeit des polnischen Ministerpräsidenten Donald Tusk erschwert. Dieser hebt die Wichtigkeit guter Beziehungen zwischen den beiden Ländern hervor. In der Konferenz gehe es um etwa 200 Verträge und hunderte Milliarden US-Dollar für den Wiederaufbau nach Kriegsende.
1: Kreml-Chef Wladimir Putin wirft dem westlichen Verteidigungsbündnis NATO vor, einen Krieg gegen Russland vorzubereiten. Gleichzeitig sagt Putin vor russischen Militärakademie-Absolventen, von Russland würde keine militärische Bedrohung ausgehen. Vielmehr kritisiert er die Aufrüstung in NATO- und EU-Staaten, die seit dem russischen Überfall vor mehr als 4 Jahren die Ukraine massiv unterstützen. Und bei der Fußballweltmeisterschaft feiert Portugal im zweiten Spiel einen klaren Sieg. Portugal schlägt Usbekistan vor wenigen Minuten klar mit 5:0. Das waren die Nachrichten mit Andreas Lechner. Das Wetter.
5: Heute Nacht gingen Schauer und Gewitter überall ab und dann ist es meist sternenklar. Vereinzelt kann sich aber Nebel bilden. Die Temperaturen sinken auf 21 bis 12 Grad. Morgen Mittwoch gibt es im Großteil Österreichs den ganzen Tag strahlenden Sonnenschein, kaum eine Wolke am Himmel. Am Nachmittag können zwar im Bergland ganz vereinzelt kurze Schauer oder Gewitter niedergehen, speziell in Salzburg, Kärnten und der Steiermark. Groß ist die Wahrscheinlichkeit dafür aber nicht. Bei teils lebhaftem Nordwind bleibt es heiß, Höchstwerte 27 bis 34 Grad. So viel zum Wetter von Michael Mattern.
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1: Zum Nachtjournal begrüßt hier Andreas Lechner die Themen. Die Debatte über vorzeitige Haftentlassungen geht in die nächste Runde. Die Basisausbildung für Mediziner wird um 3 Monate verkürzt. Und WM-Mitfavorit Portugal feiert einen klaren 5:0 Kantersieg über Usbekistan. Das Wetter morgen in Österreich wieder heiß mit einzelnen Gewittern. Geht es nach den Plänen von Justizministerin Anna Sporrer von der SPÖ, sollen 500 Häftlinge bei einer Einmalaktion freigelassen werden. Mit dieser Aktion sollen die überfüllten Gefängnisse entlastet werden. Profitieren würden laut Ministerin Insassen mit geringen Haftstrafen. Aber die Koalitionspartner ÖVP und NEOS sagen jetzt Nein dazu. Kanzler Christian Stocker hat gestern persönlich die Reißleine gezogen. SPÖ-Chef Vizekanzler Pabler wirft ihm heute Populismus vor. Mehr von Stefan Kappacher.
2: SPÖ-Chef Andreas Babler reagierte verärgert auf das Niet des Kanzlers. Der hatte verfügt, es werde keine Massenfreilassungen geben, weil dadurch das Vertrauen in den Rechtsstaat beschädigt würde. Der Vizekanzler dazu:
3: Aus populistischen Gründen da etwas abzulehnen, wo die Vorschläge sehr differenziert sind und in Überschriften zu denken, bringt uns nicht weiter.
2: Innenminister Gerhard Karner wiederum bekräftigte die Linie der ÖVP.
4: Ich bedanke mich beim Bundeskanzler für das Machtwort. Straftäter gehören eingesperrt und nicht amnestiert.
5: Eine generelle Haftentlassung kommt mit uns nicht in Frage. Also das wird es nicht geben,
2: sagt auch NEOS-Abgeordnete Sophie Wotschke. Unumstritten in der Koalition ist, dass Häftlinge ohne Aufenthaltsrecht künftig nach Absitzen einer Mindeststrafe auch ohne ihre Zustimmung abgeschoben werden können.
1: Die Bundesregierung hat sich auf Änderungen bei der Ärzteausbildung geeinigt. Demnach soll die Basisausbildung nach dem Medizinstudium um 3 Monate verkürzt werden. Das soll dem Ärztemangel entgegenwirken, wie Felix Nowak berichtet.
6: Die Basisausbildung im Spital soll eigentlich direkt nach dem Uni-Abschluss beginnen. Sowohl angehende Allgemeinmedizinerinnen und Mediziner als auch Fachärztinnen und Ärzte müssen die bisher 9 Monate absolvieren. Schon länger gibt es Kritik, etwa von der Ärztekammer. Zu wenig Stellen seien verfügbar, dadurch komme es zu langen Wartezeiten. Ein Flaschenhals, der zum Ärztemangel beitrage. Jetzt hat sich die Dreierkoalition darauf geeinigt, die Ausbildung ab Sommer von 9 auf 6 Monate zu verkürzen, als Teil einer größeren Reform, die vor allem die Allgemeinmedizin attraktiver gestalten soll. Trotz der Verkürzung sollen laut Koalition dieselben Inhalte gelehrt werden, denn einer Studie zufolge würden viele Inhalte der Basisausbildung bereits im Rahmen des Studiums vorkommen.
1: Heute wird weltweit der Tag des öffentlichen Dienstes begangen. Anlass für den zuständigen Staatssekretär Alexander Pröll, Beamtinnen und Beamte auf künftige Veränderungen vorzubereiten. Bei einer Veranstaltung in Wien skizziert er den Weg: weniger Personal, dafür mehr KI und mehr Digitalisierung, lautet die Devise. Hören Sie mehr von Eva Haslinger.
7: Der feierliche Rahmen täuscht nicht über die Realität hinweg. Jeder zweite Vertragsbedienstete soll nicht nachbesetzt werden, so Beamtenstaatssekretär Alexander Pröll, ÖVP.
8: Ja, das ist eine Realität. Ja, wir haben budgetäre Notwendigkeiten, aber wir starten erst mit Ende 27 damit der Transformationsprozess auch gelingen kann.
7: Durch Digitalisierung und künstliche Intelligenz könne man viele Prozesse vereinfachen, meint er. Nicht ganz ohne Skepsis reagiert der oberste Beamtengewerkschafter Eckehard Quinn auf die Ankündigungen. Ohne Aufgabenreform werde das zu einer Mehrbelastung führen.
9: Wenn weniger Personen die gleiche Arbeit verrichten sollen, wird sich das nicht ausgehen. Und das ist dann etwas, was die Kundinnen und Kunden, also die Menschen, die in Österreich leben, bemerken. Halt längere Wartezeiten etc.
7: Mittelfristig sei mit KI und Digitalisierung einiges möglich, aber nicht kurzfristig, so Quinn.
1: Die Ansichten von Washington und Teheran über mögliche Atominspektionen im Iran könnten unterschiedlicher nicht sein. Während die USA behaupten, der Iran habe uneingeschränkt zugestimmt, heißt es in Teheran, dass es noch keine Zustimmung zu Atominspektionen im Land gebe. In Spanien belasten neue Skandale und das erste Urteil in einem Korruptionsprozess das Umfeld des spanischen Regierungschefs. Der oberste Gerichtshof hat jetzt nämlich den früheren Verkehrsminister und engen Vertrauten von Premier Pedro Sanchez zu 24 Jahren Haft verurteilt. Die konservative Opposition hat deshalb schon wiederholt den Rücktritt des Regierungschefs gefordert, berichtet in Madrid Josef Manola.
10: Der Druck auf den spanischen Premier wächst von Tag zu Tag. Gestern wurde ein Vertrauensmann und Ex-Minister zu 24 Jahren Haft verurteilt. Die Regierungspartei steht unter Schock. Ein amtierender Minister sagte, die Strafe ist exorbitant. Das sieht jeder, der Augen im Kopf hat. Für Sanchez wird die Lage brisanter. Die Ermittlungen betreffen längst nicht mehr nur frühere Mitarbeiter, sondern auch seine Familie. Ehefrau Begoña Gómez muss sich vor Gericht verantworten. Der Prozess gegen Sánchez' jüngeren Bruder ist bereits abgeschlossen. Das Urteil steht noch aus. Der Oppositionschef sagte, Sánchez kann nicht mehr warten oder sich verstecken. Premier Sánchez stellt sich morgen im Parlament einer Debatte. Bisher hat er sich mit dem Argument verteidigt, er sei von den Vorgängen ebenso überrascht worden wie die Öffentlichkeit.
1: Der Absatz von Elektroautos in der EU steigt rasant. Nach Angaben des Branchenverbandes fährt bereits jeder fünfte Neuwagen elektrisch. Karin Goritschnik berichtet.
11: 200.000 Elektroautos wurden im Mai EU-weit zugelassen. Das sind laut ACEA um fast 43% mehr als vor Jahresfrist. Der Branchenverband führt das einerseits auf staatliche Kaufprogramme zurück. Andererseits dürften aber auch die hohen Spritpreise infolge des Iran-Kriegs eine Rolle spielen. Bei den Herstellern verzeichnen vor allem chinesische Konzerne wie BYD und SAIC kräftige Zuwächse. Sie konnten in den ersten 5 Monaten ihre Verkäufe zum Teil auf mehr als das 6-fache steigern, wobei BYD in Sachen Marktanteil inzwischen sogar Tesla überholt hat. Die beliebteste Antriebsart der Europäer sind aber weiterhin Hybride mit einem Marktanteil von knapp 38%.
1: Berichtet Karin Goritschnik und damit zur Fußball-WM nach Nordamerika, wo seit kurzem England gegen Ghana spielt. Martin Lang.
12: 6. Minute, immer noch torlos 0:0. Beide Teams haben ihre Auftaktspiele gewonnen. England 4:2 gegen Kroatien, Ghana 1:0 in der Schlussphase gegen Ecuador. Also beide Teams spielen um den Sieg. Da gab es davor ein verbales Ballyhu, allerdings alles nur humorvoll gelassen. Flanke der Engländer in den Strafraum, aber immer noch kein Tor. Beide Mannschaften sehr vorsichtig. Der Sieger dieses Spieles ist praktisch in der K.O.-Phase. Portugal hat Usbekistan 5:0 besiegt. Der zuvor kritisierte Cristiano Ronaldo macht 2 Tore. Beim Tennis in Wimbledon scheitert Julia Grabe in der ersten Qualifikationsrunde mit 4:6, 6:7 gegen die Georgierin Polgwarze. Und bei der heurigen Österreich-Radrundfahrt wird Patrick Konrad, der österreichische Radprofi, nach Platz 5 auf einer Etappe im Vorjahr heuer mit einem stärkeren Team antreten. Die Österreich-Radrundfahrt beginnt in 2 Wochen.
1: Berichtet Martin Lang und damit zum Wetter mit Michael Mattern.
13: Die letzten Regenschauer und Gewitter im Bergland und im Süden gingen in den nächsten Stunden ab. Der Rest der Nacht verläuft trocken und oft klar, nur vereinzelt kann sich Nebel bilden. Morgen Mittwoch scheint im Großteil Österreichs den ganzen Tag die Sonne. Selbst im Bergland bilden sich am Nachmittag höchstens einzelne Schauer oder Gewitter, die am ehesten in Salzburg, Kärnten und der Steiermark. Bei teils lebhaftem Nordwind steigen die Temperaturen auf heiße 27 bis 34 Grad. Im Lauf der Woche wird es dann immer heißer mit bis zu 39 Grad am Wochenende.
1: Berichtet Michael Mattern. Es ist jetzt gleich 22 Uhr und 8 Minuten. Das war das Ö1 Nachtjournal mit Andreas Lechner.
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1: Im Studio Andreas Lechner. Das Innenministerium will künftig mehr syrische Staatsbürger zur freiwilligen Rückkehr in ihre Heimat bewegen. Dafür gibt es von Juli bis September eine befristete Prämienaktion. Je nach Aufenthaltsstatus gibt es künftig bis zu 3.000 Euro für die Rückkehr ins Heimatland, berichtet Annabel Amini.
2: Innenminister Gerhard Karner verweist heute darauf, dass freiwillige Reisen deutlich günstiger seien als Abschiebungen und kündigt an,
3: dass für jene syrischen Staatsbürger, die in der Grundversorgung sind und einen subsidiären Schutzstatus haben, sie 3.000 Euro pro Person bei freiwilliger Rückkehr erhalten.
2: Für anerkannte Asylberechtigte steigt die bisherige Rückkehrhilfe von 1.000 auf 1.500 Euro. Ob die höheren Prämien mehr Menschen zur Rückkehr bewegen, bezweifelt allerdings Nima von der syrischen Community in Österreich.
4: Die meisten Syrer lehnen diesen Vorschlag ab. Die syrische Wirtschaft ist noch immer sehr schwach, vor allem auch der Strom- und Gaspreis. Deshalb glauben die 3.000 Euro ist sehr wenig.
2: Begleitet wird die Prämienaktion von Informationskampagnen und direkten Anschreiben an die Betroffenen. Nach 3 Monaten soll evaluiert werden, ob die höheren Prämien Wirkung zeigen.
1: Die Ukraine hat laut Medienberichten in der vergangenen Nacht erneut einen Ölterminal und ein Öldepot auf der Halbinsel Krim angegriffen. Mit den nahezu täglichen Drohnenangriffen auf Energieanlagen auf der von Russland annektierten Halbinsel bringt Kiew die Menschen auf der Krim zunehmend in Bedrängnis. Denn auf der Krim ist der Treibstoff und Strom bereits knapp, berichtet in Moskau Carola Schneider.
5: Leere Straßen und geschlossene Tankstellen. Handyvideos im Internet zeigen die Folgen des Tankverbots für Private auf der Krim. Ohne Benzin habe ich keine Arbeit, meint ein Taxifahrer. Dann gehen wir eben zu Fuß, wir passen uns an, sagt dieser Autofahrer. Das dürfte aber immer schwieriger werden, denn die Ukraine greift mit Drohnen und Raketen regelmäßig Treibstofflager, Energieanlagen und Häfen auf der Krim und auf dem gegenüberliegenden russischen Festland an. Die seit 2014 von Russland annektierte Halbinsel ist zunehmend von der Versorgung abgeschnitten. Auch Strom wird mittlerweile rationiert und Touristen aus Russland stornieren massenhaft ihre Buchungen für das beliebte Ferienziel. Der Kreml kommentiert die konkreten ukrainischen Angriffe nicht. Es heißt nur, man arbeite an der Beseitigung ihrer Folgen.
1: In der libanesischen Hauptstadt Beirut hat es in einem Lagerhaus des Ministeriums für Kommunikation gebrannt. Eine Ausbreitung auf benachbarte Gebäude konnte verhindert werden, teilte der Zivilschutz mit. Wie es zu dem Feuer kam, ist noch unklar, aber es gibt Vermutungen, dass die vom Iran unterstützte Hisbollah etwas mit dem Brand zu tun haben könnte. Auch Augenzeugen vor Ort haben am Abend von möglicher Sabotage gesprochen. Eine Bestätigung dafür gibt es aber bislang nicht. Und jetzt noch ein Blick zur Fußball-WM. Zwischen England und Ghana steht es zur Pause. 0:0. Das waren die Nachrichten mit Andreas Lechner. Das Wetter.
6: Heute Nacht gingen Schauer und Gewitter überall ab und dann ist es meist sternenklar. Vereinzelt kann sich aber Nebel bilden. Die Temperaturen sinken auf 21 bis 12 Grad. Morgen Mittwoch gibt es im Großteil Österreichs den ganzen Tag strahlenden Sonnenschein, kaum eine Wolke am Himmel. Am Nachmittag können zwar im Bergland ganz vereinzelt kurze Schauer oder Gewitter niedergehen, speziell in Salzburg, Kärnten und der Steiermark. Groß ist die Wahrscheinlichkeit dafür aber nicht. Bei teils lebhaftem Nordwind bleibt es heiß, Höchstwerte 27 bis 34. 30 Grad. So viel zum Wetter von Michael Mattern.
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1: Im Studio Andreas Lechner. In Deutschland steht derzeit der gesamte Bahnverkehr still. Alle Züge bundesweit mussten wegen einer Funkstörung stehen bleiben. Das hat ein Sprecher der Deutschen Bahn auf Anfrage der Deutschen Presseagentur jetzt am Abend bestätigt. Die Ursache ist noch unklar. Seit Jahresanfang ist in Österreich zwar die sogenannte Mietpreisbremse in Kraft, aber die Mieten sind laut Arbeiterkammer vor allem in vielen der österreichweit 240.000 Altbauwohnungen oft zu hoch. Betroffene würden fast 168 Millionen Euro pro Jahr draufzahlen, berichtet Claudia Peintner-Schmidt.
2: Wer in einer Wohnung wohnt, die vor 1945 errichtet worden ist, fällt meist unter den Richtwertmietzins. Wie hoch dieser ist, ist teils fix vorgegeben. Dennoch würden gerade befristete Altbaumieten immer wieder rechtswidrig erhöht, kritisiert Thomas Ritt, AK Wohnrechtsexperte.
3: Also befristete Mietverträge sollten einen Abschlag von 25% vom Richtwert haben. Der wird nicht gegeben und dann werden auch oft Zuschläge für Ausstattung und Lage dazu gegeben, die nicht rechtens sind.
2: Ein Haushalt zahle jährlich im Schnitt 1.600 Euro zu viel Miete, so die Arbeiterkammer, die eine Deckelung für Lagezuschläge sowie höhere Strafen bei Mietwucher fordert. Vertreter der Immobilienwirtschaft können die Zahlen der Arbeiterkammer nicht nachvollziehen. Allerdings gibt es auch von den Vermietern die Forderung, das Mietrecht moderner und transparenter zu gestalten.
1: Die USA und der Iran haben ihre Verhandlungen rund um eine dauerhafte Lösung ihres Konflikts auch heute fortgesetzt. Eine zentrale Frage dabei lautet, wie und wann wieder Inspektoren iranische Atomanlagen überprüfen können. Laut US-Präsident Donald Trump habe der Iran Kontrollen vollumfänglich zugestimmt. Teheran gibt sich wieder einmal abwartend. Katharina Wagner.
4: Es ist ein Statement auf seiner Online-Plattform Truth Social, in dem Donald Trump heute schreibt, Teheran habe voll und ganz zugestimmt, dass Atominspektionen auf höchstem Niveau auf lange Sicht, also unbegrenzt ausgeführt werden. Dies werde nukleare Ehrlichkeit sicherstellen. Der Sprecher des iranischen Außenministeriums aber kontert, es habe weder ein Treffen mit dem Chef der Internationalen Atomenergiebehörde gegeben, noch gäbe es einen Plan, dass die Behörde Anlagen, die durch die US-amerikanisch-israelischen Angriffe beschädigt wurden, inspiziert werden können. Ebenso unklar bleibt, wie und unter welchen Umständen Sanktionen gegen den Iran erleichtert oder iranische Gelder freigegeben werden sollen. Irans Präsident ist heute in Pakistan gelandet, um, so heißt es, mit Vermittlern weiter an einer Lösung zu arbeiten.
1: Der europäische Flugzeugbauer Airbus überprüft nach eigenen Angaben 16 Flugzeuge vom Typ A380, nachdem an Maschinen der Fluggesellschaften Emirates und Qantas Risse an den Flugzeugflügeln entdeckt worden waren. Neben Emirates und Qantas setzen unter anderem auch die Lufthansa, British Airways und Qatar Airways den A380 ein. Ein Schwimmbad in der Schweiz an der Grenze zu Frankreich ist wiederholt mit Rassismusvorwürfen konfrontiert, denn bereits im Vorjahr wurde ausländischen Badegästen nach Belästigungsvorwürfen der Zutritt verwehrt und heuer dürfen Auswärtige das Freibad Porrentruy besuchen, müssten aber das Doppelte zahlen und dürfen keine Saisonkarte kaufen. Schweiz-Korrespondentin Bettina Prendergast berichtet.
5: Badegäste müssen am Eingang warten. Ein Security-Team prüft, ob Auswärtige sich online registriert haben. Erst dann bekommen sie die teurere Karte. Ist das Preisregime rassistisch? Lionel Maitre, der Bürgermeister von Boncourt, einem Nachbarort, das das Schwimmbad mitfinanziert, sagt nein.
6: On vise absolument pas les nationalités et aujourd'hui c'est une minorité de la population qui pense ça.
5: Es werden keine bestimmten Nationalitäten ausgeschlossen und er fügt hinzu, dass sowieso nur eine Minderheit so denkt. Die Gemeinde sieht sich in ihrer Haltung bestätigt. Im Schwimmbad ist es ruhiger. Die Debatte verstummt aber nicht so schnell.
1: Berichtet Bettina Prendergast. Und vor kurzem ist das WM-Spiel England gegen Ghana bei der Fußball-WM zu Ende gegangen. Es gab keine Tore. Das Spiel endet 0:0. Das waren die Nachrichten mit Andreas Lechner. Das Wetter.
7: Der Mittwoch bringt im Großteil Österreichs einmal mehr hochsommerliches Wetter mit strahlendem Sonnenschein. Selbst im Bergland bilden sich heute Nachmittag höchstens einzelne Schauer oder Gewitter, die am ehesten in Salzburg, Kärnten und der Steiermark. Bei teils lebhaftem Nordwind bleibt es heiß, Höchstwerte 27 bis 34 Grad. Ein Ende der Hitzewelle zeichnet sich frühestens Anfang nächster Woche ab. Bis dahin wird es immer heißer. Am Wochenende sind im Norden und Osten vereinzelt 39, wenn nicht sogar 40 Grad möglich. So viel zum Wetter von Michael Mattern.
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1: Im Studio Sebastian Rosenauer. Es ist 1 Uhr. In Deutschland fahren die ersten Züge wieder. Die Deutsche Bahn dürfte die Störung der Funkverbindung behoben haben. Genauere Infos über die Hintergründe gibt es vorerst nicht. Am Abend ist der gesamte Bahnverkehr wegen eines Problems beim digitalen Bahnfunk GSMR gestoppt worden. Durchschnittlich 120 Euro Pension pro Monat. So viel bekommen die knapp 60.000 Betreuerinnen aus Osteuropa, die sich rund um die Uhr um pflegebedürftige Menschen in Österreich kümmern. Sie selbst landen dabei oft in der Altersarmut, kritisiert die Initiative für Gerechtigkeit in der Personenbetreuung, kurz IG24. Veronika Mauler berichtet.
2: 24 Stunden!
3: Bei einer Kundgebung vor dem Sozialministerium wird gestern Nachmittag auf die problematische Situation der 24-Stunden-Betreuerinnen aufmerksam gemacht. Sie leben in der Pension oft sehr prekär, sagt Simona Durisova von der IG24.
4: Also deswegen sind viele Betreuerinnen einfach gezwungen, wenn sie auch bereits im Pensionsalter sind, nach wie vor nach Österreich zu pendeln.
3: Die Ausgleichszulage, oft auch Mindestpension genannt, bekommen die Pendelmigrantinnen nicht.
4: Wenn sie in Österreich keinen Hauptwohnsitz haben, dann haben sie auch keinen Anspruch auf diese Ausgleichszulage. Das ist die Bedingung.
3: Der Verein IG24 fordert von Sozialministerin Corinna Schumann Verbesserungen. Im Sozialministerium heißt es, es sei im aktuellen Regierungsprogramm vorgesehen, die Rahmenbedingungen für die 24-Stunden-Betreuung weiterzuentwickeln.
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1: Anpfiff jetzt im Spiel Kroatien gegen Panama. Beide haben ihr Auftaktspiel verloren, stehen jetzt also unter Zugzwang. In derselben Gruppe sind am Abend England und Ghana aufeinander getroffen. Die beiden trennen sich mit 0:0. Martin Lang.
6: Die Engländer treffen zweimal die Latte, haben viele Chancen. Harry Kane schießt aus kurzer Distanz übers Tor. Ghana hat gefährliche Konter, aber es ist am Ende trotzdem ein 0:0 und ein Match der vergebenen Chancen. Frustrierend für Jude Bellingham.
7: Yeah, very frustrating. Second game.
6: Ja, sehr frustrierend. Immer vor allem in zweiten Spielen beim Turnieren gelingt uns dann kein zweiter Sieg. Aber auf der anderen Seite hat es Ghana gut gemacht. England und Ghana haben jeweils 4 Punkte, müssen jetzt abwarten, ob Kroatien gegen Panama gewinnt. Ab 4 Uhr früh spielt Kolumbien gegen Kongo. Das ist die Gruppe, in der Portugal gegen Usbekistan 5:0 gewonnen hat. Cristiano Ronaldo trifft zweimal und ist jetzt der einzige Spieler, der bei 6 WM-Teilnahmen zumindest jeweils ein Tor erzielt hat.
1: Und damit weiter zum Wetter mit Nathalie Auer.
8: Sehr mild bleibt es heute Nacht in den größeren Städten. In der Wiener Innenstadt und in Bregenz liegen selbst die Tiefstwerte bei etwa 20 Grad. Sonst kann man aber gut lüften bei Temperaturen zwischen 12 und 18 Grad. Tagsüber wartet uns dann viel Sonnenschein und das zum Teil bei strahlend blauem Himmel. Einzelne Schauer und Gewitter können aber auch auftauchen, und zwar am ehesten über den Bergen und im Süden. Dazu gibt es heute wieder hochsommerliche Temperaturen von 27 bis 34 Grad. In den nächsten Tagen wird es noch heißer, bis zu 38 Grad werden es am Freitag im Machfeld.
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1: Im Studio Sebastian Rosenauer. Es ist 2 Uhr. Bei den Temperaturen derzeit will man eigentlich wirklich nicht ans Heizen denken. Aber wer zu Hause eine Pelletsheizung hat, sollte sich vielleicht schon auf den Winter vorbereiten. Die Preise für Pellets steigen nämlich seit Monaten an, berichtet Christoph Danninger.
2: Im Durchschnitt kostet eine Tonne Pellets derzeit gut 390 Euro. Das sind um fast 30% mehr als vor einem Jahr. Auch wenn man momentan lieber ans Kühlen denkt, rät Paul Pichler vom Kärntner Pelletshersteller Seppele, die Vorräte möglichst bald aufzufüllen.
3: Ich würde empfehlen, jetzt noch zu bestellen. Ich rechne mit leichten Steigerungen Richtung Herbst und Winter heuer.
2: Trotz der Preissteigerungen ist das Heizen mit Pellets noch immer am günstigsten, gefolgt von Heizöl. Dafür sind die Preise in den letzten Wochen gesunken, sagt Jürgen Roth von der Wirtschaftskammer.
4: Ab jetzt sich Gedanken machen über die Einlagerung. Bis September ist sicher ein guter Zeitpunkt.
2: Wer mit Gas oder Strom heizt, sollte jetzt die Angebote vergleichen. Expertinnen und Experten raten zu Verträgen mit fixen Tarifen.
1: Am Flughafen Schwechat sind im Vorjahr mehr als 100 Menschen wegen Drogenschmuggels verhaftet worden. Vor allem das Schmuggeln von Cannabis aus Asien nimmt zu, berichtet Robert Fries.
5: Fast 400 Kilogramm Cannabis wurden bereits dieses Jahr sichergestellt. Der jüngste Fund, 33 Kilo, in einem Flieger aus Thailand. Polizeisprecher Johann Baumschlager.
6: Das große Problem ist die Legalisierung in den asiatischen Staaten. Und hier stellen wir schon fest, dass das Überhand nimmt. Und aufgrund dieser zentralen Lage des Flughafens in Schwechat wird hier versucht, das Suchtmittel weiter zu transportieren.
5: So war der jüngste Drogenfund für den Weitertransport nach England bestimmt. Während der Schmuggel mit Cannabis stark gestiegen ist, ist er bei Heroin und Kokain gleich geblieben. Heuer wurden bereits 46 Personen am Flughafen Wien-Schwechat wegen Schmuggels festgenommen, 40 von ihnen in eine Justizanstalt eingeliefert.
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1: Gleich beginnt die zweite Halbzeit im Spiel Panama gegen Kroatien. Noch steht es hier 0:0. Sowohl Panama als auch Kroatien haben ihr erstes Spiel verloren. Sie stehen jetzt also unter Zugzwang. Und damit weiter zu den Wetteraussichten von Nathalie Auer.
8: Mit viel Sonnenschein geht's heute durch den Tag. Vom Weinviertel über Wien bis ins Mittelburgenland habt ihr es die meiste Zeit sogar strahlend sonnig. Wie schaut's heute mit der Schauer- und Gewitterwahrscheinlichkeit aus? Die bleibt gering. Am ehesten kann euch noch am Nachmittag zwischen Innsbruck und Graz ein kurzer gewittriger Schauer erwischen. Außerdem wird es wieder sehr warm bzw. heiß, mit Höchstwerten von 27 bis 34 Grad. Und Stichwort Hitze, die steigert sich in der zweiten Wochenhälfte. Am Wochenende werden es im Raum Wien sogar um die 39 Grad.
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